Coldplay auf Ö3. So, es ist jetzt 2.14 Uhr, deswegen auf einer Skala von 1 bis 10, wie ist euer Müdigkeitslevel gerade? Für alle, die jetzt was gesagt haben, was über 3 ist, ich habe einen Song, der macht euch sofort wach.

Wir kennen das doch alle. Manchmal haben wir einfach einen schlechten Tag oder irgendwie so eine schwere Phase. Man ist nicht so gut drauf und auf einmal fängt man an, sich selbst so krass zu hinterfragen und hat ganz, ganz viele Selbstzweifel. Und genau in der Situation fällt es aber einem extrem schwer, das abzuschütteln und sich zu denken, hey, es ist ja eh alles okay, ich bin schon ganz gut, wie ich bin. Und aus dieser Situation hat Ligados einen neuen Song gemacht und den hören wir uns jetzt mal an.

0: Wir haben für euch alles im Blick. Das ist Ö3 mit dem schnellsten Verkehrsservice Österreichs um 2:30. All unsere Verkehrssensoren stehen auf grün. Ihr habt also freie Fahrt. Kommt gut an euer Ziel.
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okay, es ist jetzt Mitte August und auf einmal reden die Leute schon über den Herbst. Ö3. Und ich denke mir nur, Leute, entspannt ein bisschen, runter vom Gas. Wir haben noch ein bisschen Sommer, den wir genießen können. Der Herbst ist dann eh lang genug.

Thorsten Einarsson auf Ö3. Und jetzt ganz wichtig, bisschen kurz räuspern, Stimme aufwärmen. Seid ihr bereit? Der Text beim nächsten, den könnt ihr nämlich sicher. Ra, ra.

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1: Im Studio ist Theresa Eder. Es ist 3 Uhr. In Kolumbien spitzt sich die Lage nach dem Erdbeben am Montag zu. Fast 500 Menschen werden noch vermisst. Die Rettungsaktionen laufen auf Hochtouren, berichtet Theresa Kulovic.
2: Das wichtige Zeitfenster von 72 Stunden nach dem Beben schließt sich gegen Mittag. Danach sinkt die Wahrscheinlichkeit, Lebende zu bergen, rapide. Insgesamt wird es noch ein langer und intensiver Einsatz für alle Beteiligten. Vielerorts gibt es weder fließend Wasser noch Strom. Tausende haben kein Dach über dem Kopf. Wir werden diverse Notunterkünfte eröffnen müssen, Orte, die überfüllt sein werden. Und hier müssen wir dann auch vorsichtig sein, dass es nicht zu Gewalt gegen Mädchen und Frauen kommt, mahnt Catalina Vargas von der Hilfsorganisation CARE. Eine weitere Angst, die kursiert, ist jene vor Plünderungen durch bewaffnete Gruppen. Im Moment haben wir dazu noch keine Meldungen erhalten, aber aufgrund der Spannungen vor Ort ist das definitiv etwas, das wir prognostizieren können. Da wird dann vor allem der frisch amtierende Präsident de la Esp eher gefragt sein, der im Wahlkampf versprochen hat, gegen diese bewaffneten Gruppen vorzugehen.
1: Untersuchungshaft für jenen Mann, der vergangene Woche eine Dorotheum-Filiale in Wien-Währing überfallen haben soll. Als Haftgründe nennt das Gericht Tatbegehungs- und Fluchtgefahr. Der Mann ist umfassend geständig und spricht von einer Kurzschlusshandlung. Als Motiv nennt er Spielschulden. Und bei der Leichtathletik-Europameisterschaft in Birmingham kämpft Diskuswerfer Lukas Weißheidinger heute um eine Medaille. Wolfgang Eichinger, der 34-jährige Oberösterreicher, ist aber nicht 100% fit.
3: Rückenschmerzen bereiten Lukas Weißheidinger seit gut 2 Wochen Probleme. Dank der perfekten Betreuung durch das Trainerteam um Gregor Högler und vor allem durch die medizinische Abteilung ist Weißheidinger bei der Europameisterschaft am Start und hat mit 65,06 Metern die Finalqualifikation mit nur einem Wurf als Vierter souverän geschafft.
4: Denn ohne die würde ich heute nicht dastehen. Da möchte ich auf alle Fälle jetzt Danke sagen. Den finalen Zug denen widmen, ja.
3: EM Silber und EM Bronze hat der Oberösterreicher bereits zu Hause. Für eine weitere Medaille bei einer Europameisterschaft muss Lukas Weißheidinger heute aber nachlegen.
4: Ich weiß, ich muss draufpacken, aber ich weiß auch, ein 100%iger Wurf, wo ich von Anfang an die Grenzen gehe, bringe nicht ganz durch. Da gilt es jetzt, Gas zu geben. Ich freue mich wirklich schon aufs Finale.
3: Das Finale im Diskuswerfen mit Lukas Weißheidinger heute Abend. OF Sport Plus berichtet ab 19.55 Uhr live.
1: Jetzt weiter zum Wetter mit Michi Mattern.
5: Der Donnerstag bringt perfektes Bade- und Bergwetter. Die Sonne scheint von früh bis spät. Kaum eine Wolke zeigt sich am Himmel und die Fernsicht im Gebirge ist in der trockenen Luft ausgezeichnet. Es bleibt heiß, die Temperaturen steigen auf hochsommerliche 25 bis 33 Grad. In 2000 Meter hat es von Ost nach West 13 bis 19 Grad. Morgen Freitag und am Wochenende weiterhin meist strahlend sonnig und langsam immer heißer mit bis zu 37 Grad am Sonntag. Nur im Westen am Samstag einzelne und am Sonntag dann einige Regenschauer und Wärmegewitter.
6: Ihr hört Ö3, bei uns gibt es den schnellsten Verkehrsservice Österreichs und gute Nachrichten, es ist ruhig auf den Straßen, also wieder zurück zur Musik.
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6: Okay, Rock-Fans, ich habe jetzt was für euch. Måneskin, Tina Turner, Bon Jovi, Nickelback, Queen, Pink, diese Playlist ist ready. Also, let's go.

0: 3 hier mit dem schnellsten Verkehrsservice Österreichs um 3:30 und ein kurzer Blick auf unsere Verkehrsmonitoren reicht. Ihr kommt überall gut voran. Gute Fahrt euch.
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0: Und weiter geht's mit ganz, ganz großen Namen. Die Rolling Stones, Guns N' Roses, Lenny Kravitz, Avril Lavigne ist dabei und viele, viele mehr.

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2: Im Studio ist Theresa Eder. Es ist 4 Uhr. Am Wiener Straflandesgericht hat es in den vergangenen Monaten immer öfter gefährliche Situationen mit Jugendlichen gegeben. Sie haben Richter und Staatsanwälte angepöbelt oder Zeugen und Angehörige von Opfern bedroht. Die Justiz reagiert mit verstärkter Polizeipräsenz, Ordnungsstrafen und Hausverboten. Bernd Kuschuh berichtet.
3: Es sind Pöbelvorfälle im Gerichtssaal, aber auch am Gang des Wiener Straflandesgerichts. Und die Störenfriede sind junge Freundinnen und Freunde von Angeklagten, Familienmitglieder, Bandenmitglieder, die unter 14 sind und noch nicht angeklagt werden können, auch unbegleitete minderjährige Flüchtlinge. Gerichtssprecherin Christina Salzborn.
4: Dass es da teilweise auch zu Einschüchterungsversuchen kommt, Beschimpfungen von Vorsitzenden, Staatsanwälten, Verteidigern, ProzessbegleiterInnen oder eben auch Drohungen gegen Zeugen. Das hat zugenommen in letzter Zeit.
3: Immer öfter patrouilliert deshalb die Polizei im Gericht, um Jugendliche anzuhalten oder von aggressivem Verhalten abzuhalten. Neben Hausverboten und Ordnungsstrafen droht im Einzelfall etwa bei gefährlichen Drohungen auch eine Anklage.
2: Wegen der Aschewolke aus dem Vulkan Ätna auf Sizilien bleibt der Flughafen Catania noch länger gesperrt. Bis morgen 2 Uhr früh sind keine Starts und Landungen möglich. Passagiere werden gebeten, sich bei den jeweiligen Fluggesellschaften über ihren Flugstatus zu informieren. Es ist der größte Deal in der amerikanischen Sportgeschichte. Die Los Angeles Lakers wechseln für knapp 11 Milliarden Euro den Besitzer. Daran beteiligt ist jemand, der auch schon beim umstrittenen FIFA-Deal mitmischen wollte. In Washington berichtet Markus Müller.
5: Es ist der bisher höchste Preis, der für eine Sportmannschaft in den USA bezahlt worden ist. 12,5 Milliarden Dollar umgerechnet. Knapp 11 Milliarden Euro zahlen Joshua Kushner und Bob Iger für die Los Angeles Lakers. Iger war lange Chef des Unterhaltungskonzerns Disney und Joshua Kushner ist der Bruder von Jared Kushner, dem Schwiegersohn von US-Präsident Donald Trump. Und er hatte gerade erst versucht, einen Teil der Fußball-Weltmeisterschaft von der FIFA zu übernehmen, was am Widerstand der nationalen Fußballverbände gescheitert ist. Die Lakers sind vor einem Jahr von der ursprünglichen Eigentümerfamilie an einen anderen Investor verkauft worden, der sie jetzt weiterverkauft. Und der Preis ist seit dem letzten Jahr gestiegen, um ein Viertel, also um 2,5 Milliarden US-Dollar.
2: Jetzt zum Wetter mit Michi Mattern.
6: Heute geht es in ganz Österreich strahlend sonnig durch den Tag. Über weite Strecken ist es vollkommen ungetrübte Gewittergefahr, selbst im Gebirge kein Thema. Bei nur wenig Wind wird es hochsommerlich heiß, Höchstwerte 25 bis 33 Grad. In den nächsten Tagen gibt es weiterhin stabiles Hochdruckwetter mit strahlendem Sonnenschein. Nur im Westen bilden sich am Wochenende ein paar Wärmegewitter. Es wird langsam immer heißer, die Temperaturen erreichen 26 bis 34 oder 35, am Sonntag sogar bis zu 37. 30 Grad.
7: Das ist der schnellste Verkehrsservice Österreichs auf Ö3 für Straße, Bus und Bahn. Und wir bleiben gleich bei der Bahn. Gerade reingekommen, es gibt eine Streckenunterbrechung der Wiener Schnellbahn zwischen Wien Hauptbahnhof, Südtiroler Platz und Wien Praterstern. Bitte auf andere Linien wie zum Beispiel die U1 ausweichen. Außerdem eine Streckenunterbrechung bei der Flughafenlinie S7 zwischen Wien Geiselbergstraße und Wien Mitte. Grund ist ein Kabelbrand auf der Strecke. Ein Schienenersatzverkehr wird hier eingerichtet. Sonst ist es ruhig. Gute Fahrt euch. Schön, dass wir gemeinsam in den Donnerstag starten.

Guten Morgen, das ist der Ö3-Wecker Frühstart und weil es jetzt noch wirklich sehr, sehr früh ist, gibt es eigentlich nicht mehr viel zu sagen, außer jetzt erstmal versuchen, wach zu werden, Augen aufbekommen. Das Gute gewinnt von Ness.

Wer war schon im Italienurlaub? Sicher viele, weil gefühlt ist ja jeder immer dort. Aber ganz ehrlich, ich verstehe es auch. Es gibt gutes Essen, es schaut schön aus, es ist warm. Das gehört einfach mal richtig gut gefeiert. Deswegen gibt es morgen im Freaky Friday auf E3 nochmal eine Runde Italien-Hits. Und ich bin ja für den hier. Aber was sind eure Vorschläge? Jetzt gerne schon per Sprachnachricht an +43 800 600 600.

0: Ö3 hier am Donnerstag. Wir starten mit euch in den Tag gleich Wetter und Schlagzeilen. Davor noch der schnellste Verkehrsservice Österreichs mit Heidi Braun.
1: Und für Straße, Bus und Bahn. Und da legen wir gleich los. Derzeit fahren keine Züge in Wien auf den Strecken Hauptbahnhof Praterstern und zwischen Geiselbergstraße und Wien. Mit der Grund ist ein Kabelbrand, ein massiver Kabelbrand. Zwischen Hauptbahnhof und Praterstern werden die Tickets der Wiener Linien anerkannt und für die Strecke Geiselbergstraße Wien-Mitte ist ein Schienenersatzverkehr mit Bussen angefordert worden. Die Busse sind aber noch nicht da. Das dauert auch noch ein bisschen. Ja, die Arbeiten dauern hier auf jeden Fall noch länger. Theresa Eder.
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3: Millionen Menschen in Europa haben gestern die Sonnenfinsternis beobachtet. Nicht überall ist das ohne Zwischenfälle verlaufen. In Deutschlands Hauptstadt Berlin etwa sind so viele Menschen zu einem Planetarium gekommen, dass die Polizei einrücken musste. In Spanien hat es mehrere Staus und Verkehrsbehinderungen gegeben. In Österreich wurden bislang keine Zwischenfälle gemeldet. Die Pressesprecherin des Weißen Hauses Caroline Leavitt tritt zurück. Sie begründet ihren Rücktritt damit, dass sie mehr Zeit mit ihrer Familie verbringen möchte. Die 28-Jährige ist ja erst im Mai zum zweiten Mal Mutter geworden. Leavitt galt als besonders treue Verteidigerin von US-Präsident Donald Trump. Wer nachfolgen wird, ist noch offen. Und Google hat um Mitternacht seine neuen Pixel-Smartphones präsentiert. Der Hersteller wirbt bei den neuen Handys vor allem mit KI-Funktionen. Der Star der Show, ein Falthandy um 2000 Euro, mit dem größten Speicher sogar fast 2400 Euro. Jetzt zum Wetter mit Michi Mattern.
4: Der Donnerstag bringt perfektes Bade- und Bergwetter. Die Sonne scheint von früh bis spät. Kaum eine Wolke zeigt sich am Himmel und die Fernsicht im Gebirge ist in der trockenen Luft ausgezeichnet. Es bleibt heiß, die Temperaturen steigen auf hochsommerliche 25 bis 33 Grad. In 2000 Meter hat es von Ost nach West 13 bis 19 Grad. Morgen Freitag und am Wochenende weiterhin meist strahlend sonnig und langsam immer heißer mit bis zu 37 Grad am Sonntag. Nur im Westen am Samstag einzelne und am Sonntag dann einige Regenschauer und Wärmegewitter.
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0: Lemo ganz gemütlich zum Aufwachen. Wer ist eigentlich schon wach?
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2: Ja, guten Morgen, das ist die Tanja. Ich muss dann arbeiten und dann vorher gehen wir noch laufen. Das ist am besten in der Früh einfach.
0: Großer Respekt, jetzt schon Sport machen. Die meisten versuchen wahrscheinlich gerade eher aus dem Bett rauszukommen. 4:40 Uhr ist es. Schönen guten Morgen.

erstes To-Do für diesen Donnerstag? Okay, keine Angst, es ist eigentlich nur Kaffeemaschine einschalten. Alles mit der Ruhe. In 10 Minuten geht's bei uns los mit dem Ö3-Wecker. Guten Morgen.

0: Das ist Ö3. Zum Aufstehen gibt's gleich Shakira oder auch Linkin Park. Davor noch zu den Nachrichten mit Theresa Eder. Es ist 5 Uhr. Guten Morgen.
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2: Die partielle Sonnenfinsternis hat am Abend tausende Menschen zum Himmel schauen lassen. Auch in Graz, da haben sich viele am Schlossberg versammelt, um das Spektakel mitzuerleben. Ö3-Reporterin Anke Mandl war für uns vor Ort.
3: Familien, Freundesgruppen und viele Schaulustige stehen hier am Grazer Schlossberg. Es werden auch die Schutzbrillen durchgetauscht, damit jeder einmal die Chance hat, sich das Spektakel anzuschauen. Vor allem der erste Blick ist für viele besonders.
4: Ist so schön? Ja, ist sicher was. Leuchtet voll schön.
3: Um die Sonnenfinsternis noch genauer zu beobachten, sind auch Teleskope der Uni Graz aufgestellt. Expertinnen wie Astrid Veronik, Professorin für Sonnenphysik, erklären, was man dabei genau erkennen kann.
5: Man sieht jetzt, wie ein kleiner, runder Teil, ein Segment, der Mond sich über die Sonne bewegt und ein Stück von dem Sonnenlicht abdeckt.
3: Vom Schlossberg aus dauert die Finsternis allerdings nur um die 25 Minuten. Der Plabutsch versperrt die Sicht auf die tiefstehende Sonne. Deshalb sind hier auch nur 40-45% der Sonne verdeckt. Trotzdem ist die Stimmung besonders. Am Ende gibt es sogar Applaus.
2: Österreich, Deutschland, die Niederlande, Dänemark und Griechenland verhandeln offenbar über ein Rückführzentrum für abgelehnte Asylwerber in Uganda. Das berichtet die griechische Zeitung Kathimerini. Die Anlage könnte als Pilotprojekt 2027 starten. Als alternatives Land prüfe man auch Ruanda. Immer mehr Menschen in Österreich machen sich Gedanken um die Wasserversorgung. Sorgen müsse man sich aber noch keine machen, heißt es aus dem Umweltministerium. Ö3-Reporter Daniel Teisel. Eine neue Umfrage zeigt aber, die aktuelle Situation beschäftigt uns Österreicherinnen und Österreicher mehr als bisher angenommen.
6: Ja, fast 2/3 der Befragten sind der Meinung, innerhalb der kommenden 10 Jahre wird Wasser in Österreich ein knappes Gut. Die Trinkwasserversorgung ist für jede zweite Person in Österreich derzeit ein großes Thema. Das geht aus einer Analyse des Meinungsforschungsinstituts Market Agent hervor. Demnach ist auch unser Problembewusstsein in den vergangenen 3 Jahren stark gestiegen. Geringere Niederschlagsmengen und niedrige Pegelstände werden viel stärker wahrgenommen. Ein Großteil geht nicht von einer kurzfristigen Wetterlaune aus. Die Mehrheit sagt, Hitze und Trockenheit sind gekommen, um zu bleiben.
2: Und Daniel, die Sorgen beziehen sich nicht nur auf die Wasserversorgung.
6: Viele befürchten eine Kettenreaktion, also weniger Wasser führt zu mehr Waldbränden und größeren Ernteausfällen. Das Positive, bei akutem Wassermangel wäre die Bereitschaft zum Wassersparen in Österreich hoch, besonders beim Autowaschen und Poolbefüllen.
2: Paris Saint-Germain gewinnt das UEFA Supercup-Finale in Salzburg gegen Aston Villa und holt sich damit den ersten großen Titel in der neuen Saison. Ö3-Reporter Christoph Ott.
7: Der Champions-League-Sieger setzt sich im Finale mit 2:1 vor über 27.000 Fans gegen den Europa-League-Sieger Aston Villa durch. In einem durchaus attraktiven Endspiel bringt Kvaratskhelia die Franzosen nach einer verhaltenen Anfangsphase in der 20. Minute in Führung. Der erst 17-jährige Aston Villa-Stürmer Macho erzielt kurz vor der Pause den zwischenzeitlich verdienten Ausgleich. Die Engländer können aber das Chancenplus nicht in noch mehr Tore ummünzen. PSG präsentiert sich hingegen eiskalt. Desiree Doué nützt erst die zweite gefährliche Chance und sorgt mit seinem Tor in der 64. Minute für den 2:1 Endstand. Damit kann Paris Saint-Germain nach dem Champions-League-Titel auch den Supercup-Titel erfolgreich verteidigen und ist erst die 4. Mannschaft, der das gelingt. Obendrein dürfen sich die Franzosen über ein Preisgeld von 5 Millionen Euro freuen.
2: Jetzt zu Carmen Schüssling.
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8: Ja, guten Morgen. Sonnenfinsternis, check. Perseiden, check. Jetzt starten wir mal ganz gemütlich in diesen Donnerstag. Der bringt uns Sonne pur. In einer knappen Stunde geht die dann auf und bei leichtem Nordostwind hat es am Nachmittag 25 bis 33 Grad. Wird also fast die Kopie von gestern. Und im Moment ist es noch frisch und verbreitet unter 20 Grad. 16 sind es in Wien-Unterlaa und in St. Veit im Pongau 12 Grad, sogar nur in Güssing und in Windischgasten.
9: Okay, danke dir, Carmen. Für Straße, Bus und Bahn kostet 5. Heidi.
10: Ein größerer Kabelbrand sorgt in Wien für Behinderungen bei der Schnellbahn. Es fahren keine Züge auf den Strecken Hauptbahnhof Südtiroler Platz und Praterstern. Und zwischen Wien-Mitte und Geiselbergstraße, Achtung, das ist die Flughafenstrecke, auch der CAT fährt derzeit nicht. Zwischen Hauptbahnhof und Praterstern werden die Tickets der Wiener Linien anerkannt. Für die Strecke Wien-Mitte und Geiselbergstraße ist ein Ersatzverkehr mit Bussen angefordert worden. Die sind aber noch nicht da, also da fahren noch keine Busse. Wer jetzt öffentlich zum Flughafen fahren möchte, der kann entweder mit den Fernverkehrszügen vom Hauptbahnhof zum Flughafen fahren oder mit dem Vienna Airport Bus. Wie lange die Streckensperre dauern wird, können die ÖBB derzeit noch nicht abschätzen, aber auf jeden Fall mehrere Stunden.
9: Okay, da ist ja schon gut was los mit dir. Halleluja. Stella, danke dir fürs Aufwecken. Euch geht's allen gut?
10: Ja.
9: Na dann, legen wir los.
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12: Hansa und das Bäcker-Team, der Ö3-Bäcker. Guten Morgen.
9: Schönen guten Morgen.
12: Guten Morgen. Guten Morgen, Österreich.
9: Jetzt probieren wir es nochmal.
8: Guten Morgen, Philipp.
9: Schönen guten Morgen.
10: Guten Morgen.
8: Morgen.

0: gerade ein bisschen was Härteres in der Früh und dafür gibt's was Geschmeidigeres gleich hinten drauf. Philipp Bailey, Phil Collins, Easy Lover, mixen wir gleich zusammen mit Robbie. Forbidden Road. I had to know. Robbie Williams. Where does it go? Kommt auch gleich zuerst. Wir haben hier zur Vorbereitung im Studio so Uhren, heißt das. Das ist wirklich eine ganze Sendestunde von Punkt bis Punkt. Und da steht bei mir immer so die vorbereiteten Sachen stehen da drin. Und jetzt steht da Lottozahlen. Carmen versucht sich als Lotto-Moderatorin. Was hast du dir da überlegt?
1: Dass ich die Zahlen ansage. Sollen wir es probieren?
0: Ich glaube, das ist eigentlich mehr oder weniger die Job Description.
1: Ah, ja, okay,
0: richtig.
1: Ja,
0: aber richtig ansagen. Du jetzt nicht dahin, gell?
1: Die Lottozahlen. 4, 19, 25, 26, 27, 36, Zusatzzahl 38.
0: Das war sehr gut. Und jetzt musst du uns noch sagen, gibt es da irgendwie einen Sechser oder so irgendwas?
1: Nein, hat keinen Sechser gegeben. Nächste Ziehung, fünffach Jackpot mit 5,8 Millionen Euro.
0: Da war ja jetzt schon wieder vor anderthalb Monaten oder so, da war ja so ein ganz, ganz großer.
1: Also achtfach, oder?
0: Also achtfach irgendwie so, wo es um mehrere Millionen geht. Und der Schein ist ja noch immer nicht abgeholt worden.
1: Ah ja?
0: Der werden wir ja, da rufen wir heute mal an und schauen, ob da mittlerweile was passiert ist. Ich glaube, eine Steirerin hätte den gehabt. Schau mal. 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

0: Megan Trainor mit Lips Are Moving, die ist der Drei-Wecker. Und wir haben es jetzt genau 20, fast 21 Minuten geschafft, nicht über Sonnenfinsternis zu reden. Da bin ich fast schon beeindruckt. Dabei waren wir natürlich gestern in Graz. Die letzte Sonnenfinsternis war ja in Österreich 1999. Das ist ja nicht für alle ausgegangen.
1: 1999 war ich noch zu jung, das habe ich noch nicht so mitbekommen. Und ich habe mir gedacht, 2083 ist man da.

0: Ja.
1: Und habe mir das dann angeschaut mit der Sonnenfinsternisbrille. Ich habe sie geteilt mit anderen Menschen und habe dann einmal kurz eine Sekunde ohne Brille in die Sonne geschaut.
0: Aber das sagt man nicht im Radio, weil das wäre verboten.
1: Das war auch echt nicht so fein. Ich habe es dann sofort wieder
0: sehen lassen. Ja, nein, man spürt es dann wirklich sofort. Und dann ist es wirklich kurz auch, finde ich, es ist jetzt nicht so dunkel geworden unbedingt, aber es ist kurz ein bisschen ruhiger geworden. Also bei mir, bei der Wohnung ist ein Kinderspielplatz, da ist gar nichts ruhig geworden. Aber so ein bisschen die Vögel haben sich zusammengerissen, sage ich jetzt einmal, für einen kurzen Moment.
1: Und ein bisschen windig war es auch.
0: Ja, es war ein schöner Moment. Josch, jetzt sind wir drei weg mit Vertikal. Es ist 5:22 Uhr, guten Morgen.

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Sein Brusthaar duftet nach Lavendel. Seine Jeans sitzen enger als bei anderen. Er hat eine eher ungewöhnliche Klangstruktur für einen Vornamen.

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Er fuhr einen mattbraunen Opel Kadett Kombi. 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Steil bergauf.

0: Also Freundin von dir war wo? Im Kernschatten von der Sonnenfinsternis?
1: In Spanien, in Santander.
0: Extra hingeflogen deswegen?
1: Ja. Das sind echt so toll.
0: Hat sie was Krasses gepostet?
1: Ja.
0: Okay. Das schickt uns gleich. Das haben wir gleich irgendwo auf unserer Instagram-Seite, okay?
1: Okay.
0: Du denkst jetzt, na, jetzt muss ich.
1: Mal fragen, die schläft noch.
0: Ja, mach das mal selbst. 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

0: Kelly Clarkson mit dem Heartbeat-Song immer drei weg. Um kurz nach 5:30. Verkehrsservice jetzt. Straße, Bus, Bahn. Aber ganz zu Beginn heißt gleich, bitte aufpassen, Niederösterreich, Heidi.
1: Auf der 4. Ostautobahn Richtung Wien bei Bruck Ost. Da steht am Beginn des Verzögerungsstreifens ein defekter LKW. Hier vorsichtig fahren. In Wien, da sorgt ein größerer Kabelbrand für Behinderungen bei der Schnellbahn. Es fahren keine Züge auf den Strecken Hauptbahnhof, Südtiroler Platz und Praterstern und zwischen Wien-Mitte und Geiselbergstraße. Das ist die Strecke zum Flughafen. Auch der Cut fährt nicht. Zwischen Hauptbahnhof und Praterstern werden die Tickets der Wiener Linien anerkannt. Für die Strecke Wien-Mitte und Geiselbergstraße, da wird gerade ein Ersatzverkehr mit Bussen eingerichtet. Noch sind aber keine Busse da. Wer jetzt öffentlich zum Flughafen fahren möchte, der kann entweder mit den Fernverkehrszügen vom Hauptbahnhof zum Flughafen fahren oder mit dem Wiener Airport-Bus. Und wie lange da die Streckensperre dauern wird, können die ÖBB nach wie vor noch nicht abschätzen, aber auf jeden Fall mehrere Stunden. Christian Huber.
2: 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Tausende Urlauber sitzen nach dem Ätna-Ausbruch weiterhin auf Sizilien fest. Die Sperre des Flughafens von Catania ist jetzt erneut verlängert worden, vorerst bis morgen Freitag 2 Uhr früh. Neue Regel jetzt für den Eurovision Song Contest. Die Veranstalter des Musikwettbewerbs haben entschieden, dass Länder im Kriegszustand nicht Gastgeber sein dürfen. Und die US-Einwanderungsbehörde ICE will Elektroschockhandschuhe kaufen und spricht von Deeskalationsgeräten. Kritik kommt von den US-Demokraten. Jetzt zu Carmen Schüssling.
3: Und da hat man in den letzten Stunden sogar als Wienerin oder Wiener mal wieder eine Decke gebraucht, zumindest wer bei offenem Fenster schläft. In Stammersdorf sind es aktuell nur 15 Grad. Auch in Vöcklabruck und Deutschlandsberg generell ist das ein frischer Sommermorgen. Tagsüber gibt es dann wirklich strahlenden Sonnenschein, kaum eine Wolke und die Temperaturen erreichen ganz ähnlich wie gestern heute am Nachmittag 25 bis 33 Grad.
0: War in Stammersdorf der Rekordhalter wiederum?
3: Ja,
0: letzte
3: einen
0: Woche?
3: Tag lang und dann hat Bad Deutsch-Altenburg mit nochmal 0,2 Grad mehr schon wieder den Rekord überboten.
4: Mhm. Und weiter geht's.
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0: Jetzt kommt die beste
1: Live-Band aller Zeiten.
0: Wer es erlebt hat, Imagine Dragons, wirklich super viel Energie. Jetzt auch für euch übers Radio mit Bad Liar.

0: so eine gute Energie, die Imagine Dragons mit Bad Liar. Es ist 5.40 Uhr und ihr wisst Bescheid, bei uns für die Gossip News verantwortlich ist Lukas Krenn, sein Steckenpferd.
1: Seit neuestem.
0: Travis Kelce, der jetzt mittlerweile Mann von Taylor Swift, hat sich zum ersten Mal geäußert.
1: Ja, die Hochzeit. Die soll angeblich cool gewesen sein, die beste Nacht seines Lebens und verrückt, was man da einfach so über seine Hochzeit sagt. Ne?
0: Genau. Ich glaube, er ist wahrscheinlich vertraglich verpflichtet, zu sagen, das ist die beste Nacht meines Lebens. Die schlimmsten Tage ihres Lebens durchlebt gerade Carmen Schüssling, weil, ich meine, eigentlich müssen wir deine Hand amputieren, weil du hast wirklich ganz schwere Verletzungen. Du bist gerade am Heimwerkeln.
2: Ich bin gerade am Heimwerkeln. Ich habe versucht, einen Schrank aufzustellen ohne Akkuschrauber.
0: Ah, das ist ambitioniert aber. Ja, okay.
2: Schwere Schmerzen, aber wir helfen ja einander. Der Philipp hat mir heute seinen Akkubohrer mitgebracht. Und gemeinsam, Philipp, helfen wir euch beim Aufstehen heute früh.
0: Oh, perfekt. Jetzt muss noch den Song ansagen, dann sind wir durch.
2: Wonderful Life.
0: Uhrzeit?

0: Da kommt sie schon wieder da drüben, die Sonne. Hat sich nicht lang verstecken lassen vom Mond. Es ist in 13 Minuten 6 Uhr.
1: Sag mir, welchen Urlaub du machst und ich sag dir, wer du bist. Guten Morgen, ihr Ö3-Wecker. Falls ihr immer schon mal wissen wolltet, was macht eigentlich der Ö3-Filmexperte P.A. Straubinger im Urlaub, also Österreich-Urlaub, und er sucht Kristalle?
2: Ja, in Rauris. Ist ja die einzige wirklich gute Fundstelle für Gold. Ich war Goldwaschen, ich war ganz verblüfft, wie gut das funktioniert. Ja. Und Kristalle suchen.
1: Ja, schau, das wusste ich gar nicht. Gut, was sagt das jetzt über den PA aus?
0: Er ist ein steinerner Kerl. Aber lässt er sich erweichen mit dem neuen Film für ein paar Punkte?
2: So ist es. Der 10. Eberhofer-Krimi ist ja eine der langlebigsten und erfolgreichsten Kinoserien. 2013 mit Dampfnudel Plus begonnen und mit jedem Film mehr Zuschauer. Und jetzt sind wir eben bei Nummer 10, Steckfischerl-Fisch. Wow. Steckfischerl-Fisch-Fiasko.
1: Steckfischerl-Fisch-Fiasko.
2: Steckerl-Fisch-Fiasko.
1: Nein, schau mal, es ist früh. Es ist sehr früh. Wir wissen jetzt, wie der Film heißt, wie viele Punkte er bekommt. Das hören wir dann heute in der Ö3-Wecker-Movie-Minute, wie immer um kurz nach 6:30. Jetzt mal Kaffee, oder?
2: Genau, bitte.
0: Ja. Oder ein Steckerl-Fisch.

Molly Humberstone mit To Love Somebody. Und es kommt wirklich ganz selten vor in der Musikgeschichte, dass dann wirklich ein Cover deutlich, deutlich besser und größer wird, auch wahrscheinlich als das Original. Der nächste Song heißt Give a Little Bit, ist eigentlich von der Band Supertramp. Dann haben es die Goo Goo Dolls gecovert. Ja, und dann ist ein Sound rausgekommen, der ist für die Ewigkeit. Das ist Give a Little Bit im Cover von den Goo Goo Dolls. Und jetzt sind wir drei Wecker. In 8 Minuten ist es 6 Uhr. Schönen guten Morgen und gutes Aufstehen.

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2: 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Über 30 hier der Wecker am Donnerstag gleich 6 Uhr.
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1: Ö3-Wecker am Weg raus aus dem Bett und rein ins Badezimmer begleiten euch Harry Styles und Aura Dione.
2: Wir haben den 13. August, es ist ganz genau 6 Uhr, hier ist für Christian Huber. Schönen guten Morgen.
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7: Neuer Anlauf jetzt für eine Änderung bei der privaten Altersvorsorge. Die ÖVP will die Regeln ändern für alle, die in Österreich mit Aktien Gewinn machen. Ö3-Reporter Julian Kern.
8: Rund 2,4 Millionen Menschen in Österreich besitzen Aktien, Fonds oder Anleihen. Sie alle zahlen auf ihre Kursgewinne 27,5% Kapitalertragsteuer. Wer also 1.000 Euro anlegt und 200 Euro Gewinn macht, dem bleiben nach Abzug der Steuer in etwa 145 Euro übrig. Mehrere hundert Millionen Euro fließen dadurch in die Staatskasse. Während der Steuersatz hierzulande seit rund 15 Jahren unverändert ist, verzichten Länder wie Belgien, die Schweiz oder Liechtenstein komplett auf eine solche Steuer. Deutschland und Frankreich kennen Freibeträge oder Behaltefristen. Auch die ÖVP kann sich solche Modelle vorstellen. Wer für die Altersvorsorge langfristig in Aktien anlegt, soll beispielsweise nach rund 10 Jahren Behaltefrist steuerfrei aussteigen können. Die NEOS unterstützen diesen Vorschlag, die SPÖ lehnt ihn ab.
7: Neue Regel jetzt für den Eurovision Song Contest. Die Veranstalter des Musikwettbewerbs haben entschieden, dass Länder im Kriegszustand nicht Gastgeber sein dürfen. In den USA hat die Sprecherin von US-Präsident Donald Trump, Caroline Leavitt, jetzt überraschend ihren Rücktritt angekündigt. In Washington, Ö3-Korrespondent Markus Müller.
9: Sie wolle mehr Zeit mit ihrer Familie verbringen. So begründet Caroline Leavitt ihren Rückzug als Sprecherin von US-Präsident Donald Trump mit Ende des Monats. Die 28-Jährige ist im Mai zum zweiten Mal Mutter geworden und war gerade erst wieder in das Weiße Haus zurückgekehrt. Als Pressesprecherin gilt sie als Verfechterin einer harten Linie gegenüber den, wie sie es ausdrückt, Fake News Media. Ihr Umgang mit Reportern war alles andere als zimperlich.
10: What a stupid question. And that's a ridiculous line of questioning.
9: Eine dumme Frage, eine lächerliche Fragestellung und so weiter. Leavitt ist eine besonders enge Vertraute des Präsidenten und hat auch vor seiner zweiten Präsidentschaft und während des Wahlkampfs für ihn gearbeitet. Wer ihr nachfolgen wird, ist vorerst offen.
7: Und im Fußball-Europacup spielt die Wiener Austria am Abend um den Aufstieg in die Conference League. Rapid ist schon weiter mit einem Gesamtergebnis von 6:1 gegen Paide aus Estland. Reporter Martin Lang.
11: Durch Tore von Thiele und Luis Schaub aus einem Elfmeter macht Rapid die Pflicht und kommt ohne großen Glanz ins Conference League Playoff, trifft dort nächste Woche bereits in Edinburgh in Schottland auf Heart of Midlothian. Und die Hütteldorfer haben trotz allem 7 Spiele, 7 Siege zum Saisonstart, Luis Schaub.
12: Es ist natürlich gut, dass wir 7 Spiele, 7 Siege haben, aber natürlich muss auch die Performance stimmen.
11: Auch die Wiener Austria will ins Conference League Playoff. Es genügt ein Unentschieden zu Hause heute gegen Bete Jerusalem nach dem 2:1 Auswärtssieg. Das Spiel wird unter verschärften Sicherheitsmaßnahmen stattfinden, Austria-Trainer Stefan Helm.
13: Es ist für uns eigentlich überhaupt kein Thema, dass da die Mannschaft eigentlich mit dem Ganzen nichts zu tun hat und das glücklicherweise auch in den meisten Fällen das alles sehr regelkonform dann abläuft.
11: Ab 20.30 Uhr Austria gegen Bete Jerusalem und Salzburg verteidigt ab 19 Uhr auf Zypern gegen Paphos einen 1:0 Hinspielsieg.
7: Jetzt so, Carmen Schüssling, das Ö3-Wetter.
1: Am Wochenende bäumt sich die Hitze nochmal auf. Der Samstag bringt uns verbreitete Temperaturen um die 35 Grad, der Sonntag im Osten sogar bis zu 37. Davor geht es heute und morgen noch gemäßigt dazu, was die Temperaturen betrifft, werden so 25 bis 33 Grad. Hitzepole sind das Rheintal, der Walgau und der Inntal. Das Ganze mit strahlendem Sonnenschein, leichtem Nordostwind und weil die Trockenheit ja immer noch großes Thema ist, am Sonntag ziehen zumindest im Westen dann schon Gewitter auf. Der Montag könnte in vielen Regionen mal Regen oder Gewitter bringen, aber wie viel und wo genau, das wissen wir eben noch nicht.
2: Ist noch zu weit weg. Okay, also am Montag eventuell ein bisschen Regen, nichts Gröberes, aber ein bisschen was zumindest einmal. Okay.
1: Genau.
2: Gut. Kurz nach 6.03 Uhr Verkehrsservice jetzt. Gabi Hiller.
1: Also auf den Straßen läuft's gut. Das ist mal die gute Meldung. Bei den Öffis gibt's ein Problem und das ist super blöd für alle, die jetzt zum Flughafen müssen. Da gibt es nämlich einen größeren Kabelbrand und der sorgt für Behinderungen bei der Schnellbahn. Es fahren keine Züge auf den Strecken Hauptbahnhof, Südtiroler Platz und Praterstern. Und zwischen Wien-Mitte und Geiselbergstraße, das ist eben die Strecke zum Flughafen, auch der CAT fährt aktuell nicht. Zwischen Hauptbahnhof und Praterstern werden die Tickets bei den Wiener Linien anerkannt. Für die Strecke Wien-Mitte und Geiselbergstraße sind jetzt ersatzweise Busse unterwegs. Aktuell gibt es da aber nur 5 Stück. Soll jetzt sukzessive mehr werden. Also wer öffentlich zum Flughafen fahren möchte, kann auch mit den Fernverkehrszügen vom Hauptbahnhof fahren oder mit dem Vienna Airport Bus. Wie lange dauert diese Streckensperre, das können die ÖBB noch nicht abschätzen. Aber auf jeden Fall mehrere Stunden. Gute und sichere Fahrt.
2: Guten Morgen.
6: 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Pussy Baba.
2: Bernhard, super geil. Bringt schon der Harald aus der Maschine. Der Harald Styles mit American Gloss.
1: Schönes Aufstehen.
2: Schönen guten Morgen von uns. Carmen.
1: Morgen.
2: Danke.

0: Ja, einen wunderschönen guten Morgen, Österreich. Es ist 6:10 am Donnerstag und seit über 6 Jahren. Über 6 Jahren haben der Bezerra, der Hansa und die Hilla einen Podcast.
1: Wirklich, haben sie?
0: Ja, haben sie. Da geht es ums Leben. Also wir reden ja recht unverblümt über die Themen, die uns und euch beschäftigen. Der Pauli gibt euch jetzt einen Überblick über die neue Folge.
2: Liebe Dreigemeinde, da ist der Paul Bezerra. Ich durfte wieder mit Gabi Hiller und Philipp Hansa über unser aller Leben sprechen. Wer von uns einen Braten in der Röhre hat, wer von uns in Zukunft ein Parshit-Model sein wird und was es noch so alles zu erleben und zu ergötzen gibt, das erfahrt ihr in der neuen Folge. Habitäre auf ORF
1: Sound. Ich weiß, ob das irgendjemanden beschäftigt, was der da gerade aufzählt hat. Also das ist ja okay.
0: Also Habitäre erscheint wie immer heute schon auf ORF Sound. Hört's rein, wenn's wollt.
1: Jetzt erscheint uns einmal der Ray Gavi und danach Ava Max mit So I Am. Es ist 11 Minuten nach 6 Uhr. Morgen.

0: Username AndyAFK. Away from Keyboard, will wissen, die Abkühlung, die eure Carmen gerade angesprochen hat, gilt die für ganz Österreich ab Montag?
1: Ja, gilt für ganz Österreich, kommt spätestens am Dienstag auch im Osten an.
0: Okay, 14 Minuten nach 6 Uhr ist der Wecker. Guten Morgen.

0: diese drei Himmelskörper in perfekter Synchronisation ist schon ein magischer Moment gewesen. So. Also am Anfang war ich so, ist mir auch ein bisschen wurscht. Ich weiß, Gabi, dass du so denkst.
1: Ich wollte jetzt mal nichts sagen.
0: Ich weiß, dass du so denkst. Aber dann so die paar Minuten davor hat man schon das Gefühl gehabt, das ist wieder so, ein bisschen wie eine Fußballweltmeisterschaft, ein Moment, der die ganze Welt vereint und auf eine neutrale, schrägstrich positive Art und Weise. Und das fand ich irgendwie was Erhebendes.
1: Naja, die Fußball-WM war schon spannender, oder?
0: Kommt noch an, welche Partie? Spiel um Platz 3, bin ich bei dir. wir waren natürlich in ganz Österreich bei diversen Happenings dabei, bei dieser partiellen Sonnenfinsternis. Unsere Anke vom Wecker-Team war für uns am Grazer Schlossberg und diese Idee rauf auf dem Schlossberg, die haben da einen gekauft, Anke.
2: Ja, bestimmt um die 1000 Menschen haben sich hier am höchsten Punkt des Schlossbergs versammelt. Alle haben miteinander die Schutzbrillen getauscht. Also es war wirklich total gemeinschaftlich. Verena, du bist auch mit deinen Freundinnen hergekommen. Wie war das für dich?
3: Für mich war es auch ein ganz besonderer Moment, das zu sehen, weil es doch ein Ereignis ist, das sehr selten passiert. Es hat sich voll gelohnt und vor allem auch mit den Freundinnen da sein und das gemeinsam beobachten war schon ein sehr tolles Ereignis. Würde ich wieder machen.
2: Schön. Was ist so ein Eindruck, den du dir mitnimmst, den du dir ewig merkst?
3: Also ich habe es einfach ganz besonders gefunden, durch diese Brille zu schauen und sich wirklich nur auf dieses eine Licht zu fokussieren. Ich finde, das ist etwas, was man sonst einfach nie so hat. Und diese Freude dann noch mit so vielen Menschen dort zu teilen, hat mir schon sehr Spaß gemacht.
0: So klingt Begeisterung und hier jetzt der Zugang von Gabi Hiller. Wie war es für dich?
1: Ja, schau, ich war im Badezimmer, ich war gerade duschen, habe zufälligerweise auf die Uhr geschaut, habe mir gedacht, 20.05 Uhr, warte, ich schaue mal kurz aus dem Fenster, habe mir diese Brille aufgesetzt, habe ausgeschaut, habe es kurz gesehen, habe mir gedacht, lieb, bin schlafen gegangen.
0: Perfekt. 20.05 Uhr ist ein bisschen früh, glaube ich, aber.
1: Ja, es hat ja spät, ja. 20.13 Uhr dauert, ne?
0: Also man merkt, sie ist ein Fan.

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2: Jetzt ein Lieblingshit aus den 80ern.
3: Und da spielen wir nicht irgendein Blödsinn, sondern einen Künstler, der auch anscheinend irgendwie von einem anderen Planeten gekommen ist. Falco, Vienna Calling. 6.23 Uhr, guten Morgen. Ciao.

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10: Ötreis hier, es ist gleich 19:30.
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10: Es ist 6:30, 6:30, ganz genau. Ö30 jetzt mit dem schnellsten Verkehrsservice Österreichs für Straße, Bus und Bahn für euch, Gabi.
13: Ja, Straße läuft gut. Bei der Bahn gibt es ein Problem für alle, die zum Flughafen müssen. Ein größerer Kabelbrand im Bereich Praterstern sorgt nämlich für Behinderungen bei der Wiener Schnellbahn. Es fahren keine Züge auf den Strecken Hauptbahnhof Südtiroler Platz und Praterstern und zwischen Wien-Mitte und Geiselbergstraße. Das ist ja eben die Strecke zum Flughafen. Da fahren jetzt ersatzweise Busse für euch, weil auch der Cut fährt nicht. Wer öffentlich zum Flughafen fahren möchte, kann auch mit den Fernverkehrszügen vom Hauptbahnhof eben zum Flughafen fahren oder mit dem Vienna Airport Bus. Noch können die ÖBB nicht abschätzen, wie lange die Sperre dauern wird, aber auf jeden Fall mehrere Stunden. Kommt's gut und vor allem sicher ein neuer Ziel. Und damit gleich weiter zu Christian Huber.
14: 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In den USA hat der Prozess gegen Meta begonnen. Dem Konzern wird ja vorgeworfen, mit Instagram und Facebook Minderjährige abhängig und psychisch krank zu machen. In einem ersten Schritt sind die 8 Geschworenen ausgewählt worden. Die Eröffnungsplädoyers soll nächste Woche gehalten werden. In der Steiermark in Ramsau am Dachstein ist ein 27-Jähriger bei Heuarbeiten in den laufenden Kreiselwender geraten. Der 27-Jährige ist schwer verletzt. Und nach dem Erdbeben der Stärke 7,4 wird in Kolumbien weiter nach Verschütteten gesucht. Heute schließt sich das 72-Stunden-Fenster, in dem gehofft wird, Menschen noch lebend zu finden. Jetzt zu Carmen Schüssling.
15: Also heute wird die Kopie von gestern beim Wetter, also minus der Sonnenfinsternis, die wiederholt sich nicht. Die Sonne scheint, in den Landeshauptstädten ist es jetzt frisch, hat nur 12 Grad aktuell in St. Pölten, 18 sind es in Linz. Am Nachmittag gibt es dann Sommerwärme von 25 bis 33 Grad. Über 30 Grad werden es wieder in Vorarlberg, Tirol und Kärnten. Und im Donauraum, da macht sich wieder der Nordostwind bemerkbar.
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0: Donnerstag. Wow!
1: 6.38 Uhr, guten Morgen. Freund Rudi stinkt wie ein Iltis, weil er sich nicht waschen will. Diesen Satz schrauben wir jetzt in den heutigen Ö3-Wecker. Wer ist schuld?
2: Naja, der Eberhofer-Krimi. Heute startet nämlich Steckerlfisch-Fiasko im Kino. Ist ja schon der 10. Eberhofer-Krimi. Was kann er?
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4: Franz Eberhofer hat diesmal gleich mehrere Probleme. Seine Freundin Susi stresst ihn übermäßig, weil sie als Bürgermeisterin kandidiert. Freund Rudi stinkt wie ein Iltis, weil er sich nicht mehr waschen will. Und zu allem Überfluss muss er auch noch den Mord am örtlichen Steckerlfischkönig aufklären.
5: Steckerlfisch Paulus hat's erwischt.
6: Wo ist die Leiche?
5: Rudi, du stinkst wie ein Iltis.
6: Ich mache einen Selbstversuch.
7: Wie lange es dauert, bis die Vögel wegen deiner Aura vom Himmel fallen?
6: Der war gut.
4: Auch im 10. Eberhofer stimmen wieder die Zutaten mit einem absurden Mordfall, der bestens aufgelegten Besetzung und vor allem viel bayerischem Schmäh. Das Ganze mag seicht und schon etwas routiniert sein, unterhaltsam ist es allemal. Kurz, bewährtes Fanservice. Bringt 7 routiniert unterhaltsame Movie Minute Empfehlungspunkte. Alternativ startet diese Woche auch noch der Monster Mystery Thriller The End of Oak Street über eine Familie, die in die Welt der Dinosaurier katapultiert wird. Was immer ihr euch anschaut, ich wünsche viel Spaß im Kino.
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0: Ja, es dürfte recht leicht zu sein, mit Olivia Dean oder sich in Olivia Dean zu verlieben. Singt sie selber, so easy to fall in love. Ein bisschen schwieriger ist dieser Film, den wir gerade gehört haben, für unseren Filmchef auszusprechen.
1: Steckfischerl, wow. Fisch. Steckfischerl, Fisch, Fiasko.
2: Steckfischerl, Fisch, Fiasko.
0: Steckerl, Fisch, Fiasko. Ja, das war vor einer Stunde, verzeihen wir es ihm noch halbwegs.
2: Da hatte er noch keinen Kaffee.

0: Gibt ja selten einen Song, Guten Morgen mit Rebecca, 6.48 Uhr, den der Philipp und ich gleich feiern.
1: Mhm.
0: Aber das ist so einer, Turn the Lights Off, der ist so
1: ja, das ist
0: gut. Vor allem ist er in der Früh so gut. Weißt du, da startet man so richtig rein in den Tag.
1: Ja, aber auf der Temperaturstufe bleiben wir. If you are ready for me, boy,
0: ja.
1: Push the button.
0: Ja.
1: Aber auch länger nicht mehr gespielt. Lady Gaga, Bradley Cooper gleich.
0: Guter Mix.
1: Bisschen was Epischeres. Der einzige Song von Bradley Cooper, der ja Schauspieler ist, der wahrscheinlich jemals in unserer Playlist landen wird, obwohl er ja, ganz gut klingt, hat seine gute Country-Stimme.
0: Ja. So, wahrscheinlich haben viele von euch jetzt auch die Sonnenfinsternis und so alles mitverfolgt. Ja, eh nett. Ich weiß, ihr seid alle Team Sophie.
1: Ja, ich bin aufgeblieben, das war super.
0: Mir ist es eher wurscht. Ich bin Team Perseiden, immer schon. Team Sternschnuppen war auch heute in der Nacht ja wieder der Fall. Vielleicht habt ihr das gesehen, finde ich ja viel spannender. Geht weiter bis zum 24. August. Aber was sind eigentlich Sternschnuppen?
1: Ja, schnuppern wir da mal rein.
2: Verwunderlich erklärt die Welt.
3: Stellen wir uns vor, ein winziges Staubkorn, kaum größer als ein Sandkorn, rast mit über 200.000 km/h durchs All. Das ist so schnell, als würden wir in 10 Sekunden von Wien nach Bregenz fliegen. Solche Teilchen stammen meist von Kometen, die auf ihrer Reise zur Sonne Material verlieren. Diese Dinger fliegen millionenfach durchs Weltall und manche treffen unsere Erdatmosphäre. Wenn das passiert, werden sie voll abgebremst und dabei extrem heiß, über 1500 Grad, und verglühen. Dadurch wird also extrem viel Energie freigesetzt und das Licht, das dabei entsteht, das ist die Sternschnuppe, die wir

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7: Ja, 30, es ist gleich 7 Uhr.
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9: Mit dem Ö3-Wecker aufstehen heißt aufstehen mit der besten Musik. Gleich haben wir Lenny Kravitz für euch im Mix mit Alex Warren.
7: Es ist Donnerstag, der 13. August. Hier ist Christian Huber. Schönen guten Morgen.
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11: Das betrifft jetzt viele, die in Wien mit der Schnellbahn fahren oder auch zum Flughafen wollen. Ausfälle nach einem Kabelbrand im Bereich Praterstern werden uns vermutlich noch den ganzen Tag beschäftigen. In Wien, Ö3-Reporterin Petra Thalhammer-Jeschek.
12: Bahninfrastruktur und technische Anlagen sind beschädigt und werden gerade überprüft sowie repariert, sagt Judith Winder von den ÖBB.
13: Aktuell ist jedoch kein S-Bahn-Verkehr zwischen Wien-Praterstern und Wien-Quartier Belvedere sowie Wien-Rennweg und Wien St. Marx möglich.
12: Kundenlenker der ÖBB sind vor Ort, um den Fahrgästen alternative Routen zu zeigen. Noch ist nicht klar, wann die Schnellbahnen wieder durchgängig fahren können.
13: Heute wird jedoch kein S-Bahn-Verkehr mehr möglich sein. Es gibt auch Ersatzmaßnahmen und die Fahrausweise werden auch auf den betroffenen Strecken bei den Wiener Linien anerkannt.
12: Von der Sperre ist auch der City Airport Train Cat zum Flughafen betroffen. Hier wird empfohlen, auf einen Fernverkehrszug vom Hauptbahnhof oder auf den Vienna Airport Bus umzusteigen.
11: Details gleich auch im Ö3 Verkehrsservice. Viele zeigen da heute Fotos und reden davon von der Sonnenfinsternis. Unter den 1000 Leuten, die sich das am Schlossberg in Graz angeschaut haben, war für uns auch Ö3-Reporterin Anke Mandl.
14: Familien, Freundesgruppen und viele Schaulustige stehen hier am Grazer Schlossberg. Es werden auch die Schutzbrillen durchgetauscht, damit jeder einmal die Chance hat, sich das Spektakel anzuschauen. Vor allem der erste Blick ist für viele besonders.
15: Siehst du schön? Ja, ist sicher was. Es leuchtet voll schön.
14: Um die Sonnenfinsternis noch genauer zu beobachten, sind auch Teleskope der Uni Graz aufgestellt. Expertinnen wie Astrid Veronik, Professorin für Sonnenphysik, erklären, was man dabei genau erkennen kann.
16: Man sieht jetzt, wie ein kleiner, runder Teil, ein Segment, der Mond sich über die Sonne bewegt und ein Stück von dem Sonnenlicht abdeckt.
14: Vom Schlossberg aus dauert die Finsternis allerdings nur um die 25 Minuten. Der Plabutsch versperrt die Sicht auf die tiefstehende Sonne. Deshalb sind hier auch nur 40-45% der Sonne verdeckt. Trotzdem ist die Stimmung besonders. Am Ende gibt es sogar Applaus.
11: Und Fotos von der Sonnenfinsternis gibt es bei uns auch auf der Ö3 Homepage. Hitze, Dürre und Trockenheit. Immer mehr Österreicher sorgen sich um die künftige Trinkwasserversorgung. Das zeigt eine neue Umfrage, Ö3-Reporter Daniel Theissl.
17: Ja, fast 2/3 der Befragten sind der Meinung, innerhalb der kommenden 10 Jahre wird Wasser in Österreich ein knappes Gut. Die Trinkwasserversorgung ist für jede zweite Person in Österreich derzeit ein großes Thema. Das geht aus einer Analyse des Meinungsforschungsinstituts Market Agent hervor. Demnach ist auch unser Problembewusstsein in den vergangenen 3 Jahren stark gestiegen. Geringere Niederschlagsmengen und niedrige Pegelstände werden viel stärker wahrgenommen. Ein Großteil geht nicht von einer kurzfristigen Wetterlaune aus. Die Mehrheit sagt, Hitze und Trockenheit sind gekommen, um zu bleiben.
11: Und Daniel, die Sorgen beziehen sich laut der Befragung nicht nur auf die Wasserversorgung.
17: Viele befürchten eine Kettenreaktion, also weniger Wasser führt zu mehr Waldbränden und größeren Ernteausfällen. Das Positive, bei akutem Wassermangel wäre die Bereitschaft zum Wassersparen in Österreich hoch, besonders beim Autowaschen und Poolbefüllen.
11: Paris Saint-Germain gewinnt den UEFA Supercup in Salzburg mit 2:1 gegen Aston Villa. Die Kosten für den dreitägigen Polizeigroßeinsatz rundherum trägt aber der Steuerzahler. Und Reporter Peter Obermüller, das wird teuer. Die Rede ist von mindestens 500.000 Euro.
1: Für die Sicherheit beim großen Fußballfest in Salzburg sind mehrere hundert Polizistinnen und Polizisten eingesetzt. Landesverkehrsabteilung, die Einsatzeinheit, die schnelle Interventionsgruppe, die Bereitschaftseinheit, die Cobra und für die Luftüberwachung Hubschrauber, Drohnen und die polizeiliche Drohnenabwehr aus Salzburg. Dazu weitere Polizistinnen und Polizisten aus Kärnten, Tirol, Oberösterreich, Niederösterreich und Wien. Auch Spezialeinheiten sind dabei. Je angefangener halber Stunde kostet ein Beamter, eine Beamtin 13 Euro, ein Fahrzeug pro Stunde 13 Euro. Der Polizeihubschrauber inklusive Besatzung pro Minute 53 Euro. Das muss die Salzburger Polizei übernehmen, Landespolizeidirektor Bernhard Rausch.
2: Grundsätzlich muss das aus dem laufenden Budget der Landespolizeidirektion von Salzburg bedeckt werden. Da muss der Steuerzahler für diese Kosten aufkommen.
1: Die Tarife sind über das Sicherheitspolizeigesetz geregelt. Insider schätzen die Kosten für den mehrtägigen polizeilichen Großeinsatz auf mindestens 500.000 Euro.
11: Jetzt zu Carmen Schüssling.
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9: Das Hitzeende ist absehbar. Nächste Woche könnten wir ein paar Tage erleben mit unter 30 Grad. Und diese Abkühlung kommt mit Gewittern. Die ziehen am Sonntag schon im Westen herein, breiten sich am Montag wahrscheinlich auf viele Landesteile aus. Damit steigt auch die Chance auf zumindest etwas Regen. Davor gibt es noch ein richtig heißes Wochenende mit Temperaturen über 35 Grad. Und heute und morgen fast schon gemäßigtes Sommerwetter, sprich 25 bis 33 Grad am Nachmittag. Das Ganze mit jeder Menge Sonne gibt nur eine Handvoll Wolken, zum Beispiel in Kärnten. Und im Donauraum macht sich der Ostwind bemerkbar.
7: Bitte aufpassen in Niederösterreich. Verkehrsservice, KW.
9: Ja, auf der A1, guten Morgen, der Westautobahn Richtung Salzburg bei Losdorf liegen da nämlich große Holzteile auf der Fahrbahn. Und jetzt zu den Öffis in Wien und dem Problem für alle, die zum Flughafen müssen. Wir haben es ja gerade auch in den Nachrichten gehört, die Streckenunterbrechung durch den Kabelbrand bei der Wiener Schnellbahn wird zumindest den ganzen Tag dauern. Also, es fahren keine Züge auf den Strecken Hauptbahnhof Südtiroler Platz und Praterstern und zwischen Wien-Mitte und Geiselbergstraße. Das ist eben die Strecke zum Flughafen. Da fahren ersatzweise Busse. Da können aber nicht so viele auf einmal transportiert werden wie mit der S-Bahn. Auch der CAT fährt nicht. Die Tickets werden bei den Wiener Linien aber anerkannt. Und es gibt natürlich auch für euch die Möglichkeit, mit den Fernverkehrszügen zum Hauptbahnhof, vom Hauptbahnhof zum Flughafen zu fahren oder mit dem Vienna Airport Bus. Gute und sichere Fahrt.
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19: Guten Morgen, liebes Ö3-Ding. Ich bin schon seit 3 Uhr wach, weil ich bin Busfahrerin und ich höre Ö3.
9: Ein Hoch auf unsere Busfahrerin.
7: Was haben wir noch?
9: Ja, muss man
20: auch mal
9: sagen.
20: Ich sage jetzt einmal so, Espresso ist kein Espresso.
7: Rein damit. Von uns einen schönen guten Morgen.
9: Morgen.

0: Guten Morgen, ich bin die Doris aus St. Johann in Tirol. Ich darf jetzt schon das zweite Mal bei Hansa Fehlen die Worte mitmachen, weil die ersten Begriffe die Woche einfach ziemlich schwer gewesen sind.
1: Richtig.
2: Von was reden wir da? Die Begrifflichkeiten waren Transporter.
1: Draufgänger.
0: Und
1: Randsportart.
2: Ja.
0: Ja, genau.
2: Das hat es mir gegeben.
1: Wie gesagt, kann ich nichts dafür, da habe ich die Begriffe nicht ausgesucht. Für heute habe ich sie ausgesucht. Doris, ich will nämlich, dass du 100 Euro gewinnst.
0: Das wäre natürlich super.
1: Bemühe dich, Philipp.
2: Es gilt wie immer, auch für alle, die es vielleicht zum allerersten Mal hören. Ich habe ein paar Begriffe neben mir liegen, die kenne ich aber noch nicht. Ich werde sie gleich umdrehen und versuchen, dir zu umschreiben. Für jeden richtigen Begriff kriegst du 10 Euro und zusammen haben wir 60 Sekunden Zeit.
0: Super.
1: Es geht los.
2: Erster Begriff, wie heißt die Sportart? Fuß?
0: Ball, Fußball.
2: Richtig. Ich lese ein.
0: Buch.
2: Genau. Wie nennt man das, was vom Herzen kommt? Also ich, dich, wenn ich mich in dich verknall.
0: Liebe.
2: Liebe, ganz genau. Das Gegenteil von Tag ist die
0: Nacht.
2: Und das Gegenteil von Nacht ist der?
0: Der Tag.
2: Richtig. Und also es gibt die Sendung, da spielt die?
0: Die Musik.
2: Die Musik, ganz genau. Und wie heißt das Innere vom Brot, also das Weiche?
0: Also es, Teig.
2: Nein, nicht Teig, es reimt sich auf Frau Holle. Sagst, kennst du das? Das
0: Wolle?
2: Also, na, wurscht, na? Weiter, nächster Begriff. Wie heißt das, wo die Äpfel drauf sind, auf einem Apfel?
0: Apfelbaum.
2: Richtig. Wie heißt das kleinste Tier, was das ganze Essen weg mit der Nase und wie heißt das? Die, also die Ratte.
0: Maulwurf.
2: Kleine Ratte ist ein, ne? Die.
0: Eine Maus.
2: Und es reimt sich auf Maus was? Das gute alte.
0: Boah.
2: Was reimt sich? Wo lebt man drin? Doch. In einem.
0: Mausloch.
1: Jetzt wissen wir also deine Wohngegebenheiten. Du wohnst in einem Mausloch, okay.
2: Ich habe nämlich gesagt, was reimt sich auf Maus und da hätte ich jetzt Haus.
0: Ach so.
1: Ihr habt 8 von 10, das heißt 80 Euro für dich.
0: Das ist super, da freue ich mich.
1: Ihr habt Ball, Buch, Liebe, Nacht, Tag, Musik, Baum, Maus. Schmolle wäre das Wort gewesen. Haben wir gestern die Mö3-Wecker wirklich ausführlich besprochen.
0: Ah, okay.
1: Wie heißt der Teil ohne Rinde beim Brot? Ja. Philipp sagt Schmolle.
2: Die Schmolle. Gib's mir bitte die Schmolle, ich mag dunken.
1: Okay, gut.
2: Nein, das muss ich jetzt aber durchsetzen in Österreich, das Wort. Das ist, wir haben da kein Wort dafür.
0: Schmolle.
2: Wie sagst du zum Inneren vom Brot?
0: Teig, Tag, das Innere. Ich hab da, also ich weiß jetzt da gar keinen wirklichen Begriff nicht.
2: Ja, eben.
1: Ja, ich bin voll bei der Doris. Es ist einfach das ohne Rinde.
0: Ja, genau.
1: Brot ohne Rinde. Ja.
2: Genau, aber es wird doch wohl bei all den Buchstabenmöglichkeiten, die es gibt, eine Zusammensetzung geben für ein Wort, das etwas beschreibt, was wir wahrscheinlich tagtäglich essen.
1: Ja, du hast schon recht, ja, aber...
2: Ist ich wurscht, okay.
1: Jetzt reißen wir diese Diskussion nicht wieder
2: Lassen wir das jetzt, okay, passt.
1: Schau, Doris kriegt 80 Euro.
2: Und schmollt nicht, passt.
0: Ja, super, danke.
1: Bis dann. Grüße in dein Mausloch.
0: Ja, danke.
2: Ciao.
1: Tschüss.
0: Ja, danke.

0: Also ich wiederhole mich. Guten Morgen mit Rebecca, 18 Minuten nach 7. Wir reißen die Diskussion nicht nochmal an, wie das jetzt heißt, aber ihr macht's das.
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0: Guten Morgen, Bäckermeister Bernhard Schlager aus Lambrechtshausen.
3: Jetzt wollt, das ist unfair.
0: Na, der hat gerade angerufen. Guten Morgen, Bernhard.
4: Ja, guten Morgen.
0: Geht schon los.
3: Wie also, sagt man zum Inneren vom Brot, zum weichen, soften Teil, kurz Schmolle?
4: Nein, Schmolle ist kein österreichischer Ausdruck, der mir bekannt wäre. Wir Bäcker bezeichnen das als die Brotkrume. Das ist das Innere, das Gebackene vom Brot. Und zum Beispiel bei einem Sauerteigbrot, einem Schwarzbrot, kann man anhand der Krume, die kann man lesen, an den Bläschen, feststellen, ob jetzt dann der Sauerteig eher reif war oder überreif oder nur jung war und ob das Brot schnell zu übergangen ist oder langsam, weil wenn die Bläschen unregelmäßig waren, was man drinnen zeigt, ist eine schnelle Gärung gewesen. Wenn die dann eher flach sind, dann war eher eine langsame Gärung. Und mit dem kann man das feststellen. Und das ist die Bezeichnung der Brotkrume.
0: Krumme, ja, in your face, Philipp.
3: Schreib mich einmal als allererstes bitte nicht an. Das ist mal das Erste. Ja. Du auch nicht, Bernd. Ich will jetzt nicht streiten mit dir.
4: Nein, überhaupt nicht. Um Gottes Willen. Ich habe mich gefreut, wenn ich einen Beitrag für Österreich leisten kann.
0: Ja.
4: Von meinem Fachwissen.
0: Ja.
3: Dass der deutsche Hansa wieder draußen ist. Okay, ja. Ich habe das so gelernt, ehrlicherweise. Und jetzt habe ich es auch gegoogelt. Das ist natürlich jetzt journalistisch sehr bedenklich, dass man das einfach nur googelt. Aber es gibt schon auch die Schmolle in Österreich. Das kann ja nicht sein. Meine Eltern...
4: Wirklich, aber wir in Salzburg hätten das Wort Schmolle noch nicht gehört. Aber wir begnügen uns mit der Brotkrume. Und in Österreich, in Salzburg, meine ich weiß ja jeder Bäcker, wenn man von der Krume spricht, was gemeint ist.
3: Ja, das weiß ich schon. Ich finde aber zum Beispiel...
0: Jetzt widerspricht doch nicht dem Bäckermeister. Jetzt
3: du schreist
0: stopp
3: mich,
0: jetzt.
3: Du schreist mich noch immer an. Ich finde, Krume, nur vom Klang des Wortes, klingt deutscher als Schmolle. Da kommt die Schmolle. Das ist für mich, da kommt jemand, die Schmolle ist ein Havi, der, ich weiß nicht, irgendwo in Graz kickt oder so. Und die Krume ist ein Bayer.
0: Schau mal, ich finde...
4: Naja,
0: wir könnten... diese ganze Diskussion mit folgendem Hörer beenden. Der hat sich nämlich auch gerade gemeldet.
5: Egal ob Schmolle oder Krumme, Hauptsache Scherzo, das Beste vom Brot.
0: Richtig. Ja. Auf das können wir uns einigen, oder Bernhard?
4: Richtig. Bitte?
0: Auf das können wir uns einigen, Hauptsache Scherzo.
4: Urscherzo ist das Beste, unbedingt.
3: Unbedingt Scherzo, na gut, okay.

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9: Ö3 ist ja der Wecker gleich mit den aktuellen Schlagzeilen Wetter und Verkehr.
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9: Es ist 37, halb 8, drei Wecke jetzt mit dem schnellsten Verkehrsservice Österreichs für Straße, Bus und Bahn, Gary.
12: Wir starten in Kärnten auf der A2 Südautobahn Richtung Italien zwischen Völkermarkt West und Grafenstein. Der Kreuzergegend-Tunnel ist wegen einer Höhenkontrolle gesperrt. Ausweichen ist für euch möglich über die B70.
9: Und ein massives Problem gibt es heute bei der Wiener Schnellbahn.
12: Es fahren keine Züge auf den Strecken Hauptbahnhof Südtiroler Platz und Praterstern und zwischen Wien-Mitte und Geiselbergstraße. Das ist eben die Strecke zum Flughafen. Auch der CAT fährt nicht. Grund ist ein Kabelbrand im Bereich Praterstern. Die Tickets werden bei den Wiener Linien anerkannt. Zusätzlich fahren auf der Strecke zum Flughafen zwischen Wien-Mitte und Geiselbergstraße ersatzweise Busse. Allerdings können hier natürlich nicht so viele transportiert werden wie mit der S-Bahn. Wer öffentlich zum Flughafen fahren muss oder möchte, kann auch mit den Fernverkehrszügen vom Hauptbahnhof zum Flughafen fahren oder mit dem Vienna Airport Bus. Die Arbeiten dauern, wir haben gerade wieder für euch nachgefragt, zumindest den ganzen Tag. Gute und sichere Fahrt und damit gleich weiter zu Christian Huber.
13: Drei Schlagzeilen. Tausende Urlauber sitzen nach dem Ätna-Ausbruch weiterhin auf Sizilien fest. Die Sperre des Flughafens von Catania ist jetzt erneut verlängert worden, vorerst bis morgen Freitag 2 Uhr früh. Zwei Piloten sind tot nach dem Absturz eines US-Militärhubschraubers vom Typ Apache in Texas in der Nähe der Militärbasis Fort Hood. Die Absturzursache ist noch nicht bekannt. Und neue Regel jetzt für den Eurovision Song Contest. Die Veranstalter des Musikwettbewerbs haben entschieden, dass Länder im Kriegszustand nicht Gastgeber sein dürfen. Jetzt zu Carmen Schüssling.
14: Die Sonne scheint, der Himmel ist blitzeblau. Einziges Wolkenfeld aktuell gibt es im Lavantal und über der Choralpe. Und es hat immer noch unter 20 Grad in den meisten Regionen. Ist für diesen Sommer also wirklich ein ungewöhnlich frischer Morgen. Am Nachmittag dann 25 bis 33 Grad. Über 30 werden es wieder in Vorarlberg, Tirol und Kärnten. Und Wolken, die ein bisschen Schatten spenden könnten, die suchen wir heute wirklich fast vergebens am Nachmittag. Morgen dann nochmal ganz ähnlich. Am Freitag steigen die Temperaturen im Westen schon auf bis zu 35 Grad, und das Wochenende, das wird dann auch im Osten wieder richtig heiß.
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0: Stell dir vor, du gewinnst 12 Millionen Euro und weißt es nicht.
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0: Genau so geht's einer Person in der Steiermark. Wir haben die Woche ja im Wecker schon mal kurz drüber gesprochen. Vor fast einem Monat hat ein Steirer oder eine Steirerin den ersten Achtfach-Jackpot in der Lotto-Geschichte geknackt. 12 Millionen Euro. Die Person hat sich aber noch immer nicht gemeldet.
3: Einen schönen guten Morgen, Glinde Wohler von den österreichischen Lotterien. Hallo Glinde.
4: Einen schönen guten Morgen.
3: Ich bin tatsächlich Steirer. Ich habe in der Runde auch gespielt und es ist jetzt tatsächlich Folgendes passiert. Ich habe meinen Lottoschein verloren, habe aber vorher noch die Zahlen kontrolliert und niedergeschrieben.
0: Ja.
3: Es sind die richtigen. Wie komme ich jetzt an mein Geld? Es wären 12 Millionen zu überweisen. IBAN lautet... Na okay, so. Geht's nicht.
4: Ich kann gleich mitschreiben, wir brauchen jedenfalls die Originalquittung im Haus, so sind die Spielbedingungen, sonst können wir den Gewinn nicht auszahlen.
3: Das ist schlecht.
0: Das ist schlecht. Das ist aber Gelinde, hat sich jetzt die Person schon gemeldet?
4: Die Person hat sich noch nicht gemeldet bei uns, wobei wir sind noch nicht in Sorge, weil es gibt ja diese vierwöchige Reklamationsfrist und die läuft erst am Sonntag aus. Und deswegen, es kann natürlich auch sein, dass der oder die Gewinnerin durchaus vom Gewinn weiß, aber noch diese Frist abwartet.
3: Finde ich blöd. Das würde ich nicht machen. Stell dir mal, du kannst ja nicht schlafen in der Zeit. Und du misstraust jedem.
4: Ja. Aber vielleicht bis Gras über die Sache gewachsen ist und nicht mehr dieses Interesse in der Öffentlichkeit besteht.
0: Okay, die Nachbarn und so. Na gut, Gelinde, wir sitzen ja jetzt quasi am Frühstückstisch. Erzähl uns eine kuriose Geschichte, die uns an diesem Donnerstagmorgen unterhält. Du kennst ja sicher Unzählige.
4: Ja, es gibt tatsächlich eine, die uns sehr, sehr nett in Erinnerung ist. Ein Gespräch mit unserem Hochgewinnbetreuer und einem von zwei Sechsergewinnern, wo sie eben vereinbaren, wann sie sich treffen, wann die Quittung übergeben wird und ein Gespräch geführt wird. Plötzlich sagt der Sechsergewinner, ich weiß genau, wer der zweite Sechser ist. Das ist nämlich meine Ex-Frau. Wir spielen seit Jahren die gleichen Familienzahlen und deswegen weiß ich, dass sie auch gewonnen hat. Aber ich vergönne es ihr von Herzen.
0: Oh,
4: das ist immer noch ein Schmunzeln wert, wenn die Geschichte erzählt
3: wird. Weil die haben sich scheiden lassen, spielen aber trotzdem die gleichen Zahlen. Gut, kommt alles in die Scheidungsmasse.
4: Genau.
3: Alles eine Familienkasse. Gelinde, danke dir. Hab einen schönen Tag noch.
4: Sehr gerne. Schönen Tag euch. Danke.

0: Ladies and Gentlemen, das werden Sie nicht glauben. 7.49 Uhr der Ö3-Wecker. Das Burgenland ist Schachtennis-Weltmeister. Ja, das ist jetzt ausnahmsweise mal kein Versprecher von mir gewesen. Ein Burgenländer ist der Beste der Welt im Schachtennis. Mhm. Alexander Gschiel aus Mattersburg. Ja, wir sehen eure Fragezeichen über dem Kopf. Die Sportart Schachtennis gibt's wirklich?
1: Ja, das gibt's wirklich. Man spielt dabei abwechselnd immer 6 Punkte in Tennis und anschließend 6 Minuten Schach. Jeder Spieler hat 15 Minuten Zeit für die ganze Partie. Und entweder man erreicht zuerst 18 Punkte im Tennis oder man setzt den Gegner zuerst schachmatt und derjenige hat dann gewonnen. Und Weltmeister zu werden ist natürlich ein unglaubliches Gefühl. Ich bin überglücklich und ich bin auch sehr stolz auf mich, dass sich das ganze Training ausgezahlt hat.
2: Mega Leistung, wir gratulieren.
0: Super, es Weltmeister, geil.
2: Ja, Schachboxen gibt's ja schon, jetzt Schachtennis. Wir haben noch ein paar andere Vorschläge an Dingen, die man kombinieren könnte, die vielleicht dann nicht ganz so kompliziert sind. UNO-Laufen.
0: Ja,
2: mit
0: ja,
2: der Reverse-Karte musst du halt rückwärts. Ja. Weitsprung-Mensch ärgere dich nicht. Oder Fußballschnapsen.
0: Oh, da wäre dabei.
2: Fußballschnapsen.
0: Immer in der Pause muss man schnapsen.
2: Ja, gibt für beiden Seiten dann eine Bummel.
3: Ich stand heute um 6

0: Guten Morgen, Österreich.
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2: Und Joe and Jet mit diesem Riesenhit. I love Rock'n'Roll.
3: 7.52 Uhr, guten Morgen.

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9: Wir treffen uns weg am Donnerstag gleich 8 Uhr.
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13: Ö3 Wecker, guten Morgen. Mr. John Bon Jovi kommt gleich im Mix mit Michael Schulte.
9: Und in diesem Mix ist auch er drin. 8 Uhr, Christian Huber.
8: Schönen guten Morgen.
9: Morgen.
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12: Böse Überraschung für viele Schülerinnen und Schüler, die sich zu sehr auf die KI verlassen haben.
0: Viele denken sich einfach, ja, ich gebe einfach alles in ChatGPT ein und nachher wird bei Schularbeit alles gut gehen. Aber dann hockt man da und dann geht es halt da nicht, weil man sich einfach gleich auf die KI verlässt.
12: Die KI natürlich nicht der einzige Grund, wenn man jetzt Schwächen ausbessern will oder für eine Nachprüfung lernt. Reporter Wolfgang Böhmer, etwa 140.000 Schülerinnen und Schüler nehmen in der zweiten Ferienhälfte bezahlte Nachhilfe in Anspruch. Du hast dir das angeschaut im Lernquadrat in Imst.
10: Genau, dann lest du das mal durch.
15: 10 Schülerinnen und Schüler sind seit Montag hier, die etwa bei Selina Schirtl am Vormittag 4 Stunden Nachhilfe nehmen.
20: Der Mathe ist immer noch an erster Stelle, aber auch Englisch ist sehr viel.
15: Eine von vielen, die es in Mathe erwischt hat, bist du, Hanna. Im Herbst geht es zur Nachprüfung. Woran ist es gelegen?
10: Vor allem bei den Grundlagen. Bei uns ist der Stoff sehr schnell weitergegangen. Jede Woche voller neuer Stoff. Du musst gleichzeitig gerne auch mitschreiben und dann verstehen. Das ist schwer.
15: Viele Fachleute sagen, auch in den Schulen fehlt heute Übungszeit. Inzwischen gibt es 2 bis 3 Mal wöchentlich Überprüfungen. Da muss schnell gelernt werden. Zeit zum Üben und Verstehen des normalen Stoffs gibt es da kaum noch.
20: Wenn man da noch schon einen Rückstand hat, der wird ja dann immer größer, umso weniger Zeit man hat.
15: 14% aller Schülerinnen und Schüler nehmen inzwischen bezahlte Nachhilfe. Und das Extra-Training kostet freilich eine Woche rund 300 Euro. Förderungen dafür gibt es praktisch keine.
12: Steigende Jugendkriminalität macht in Wien dem Straflandesgericht zu schaffen. Einige Jugendliche kommen teils als Zuhörer ins Gericht und sorgen für Ärger, sagt Landesgerichtssprecherin Christina Salzborn.
21: Das hat zugenommen, dass es da zu Einschüchterungsversuchen kommt, Beschimpfungen von Vorsitzenden, Staatsanwälten, Verteidigern, ProzessbegleiterInnen oder eben auch Drohungen gegen Zeugen.
12: Mittlerweile setzt die Justiz verstärkt auf Unterstützung durch die Polizei. Reporter Bernd Kuschu, wie kann man sich das vorstellen?
22: Naja, es gibt an sich zwar die Justizwache, aber die ist für die Bewachung von Häftlingen zuständig. Die Justiz braucht daher die Polizei, um Störenfriede unter den Zuhörern aus den Gerichtssälen bringen zu lassen oder um am Gang im Gericht abhängende Jugendliche aus dem Gebäude zu geleiten. Und deshalb patrouillieren am Landesgericht in Wien auch immer öfter Polizeistreifen durch die Gänge. Die jungen Freundinnen und Freunde von Angeklagten, die lassen halt anscheinend oft jeglichen Respekt vermissen und pöbeln Justizpersonal an. Letztlich drohen ihnen dann Ordnungsstrafen und Hausverbote. Aber auch diese Maßnahmen der Justiz sind erst möglich, wenn die Polizei die Identität der Jugendlichen festgestellt hat.
12: Die Sonnenfinsternis gestern, die haben viele beobachtet, etwa am Grazer Schlossberg.
23: Ich habe es sehr beeindruckend gefunden, dass man das wirklich so gut gesehen hat, dass ein Stickerl von der Sonne dann gefällt hat. Also es war sehr, sehr schön, sehr mystisch.
24: Ich habe sowas noch nie erlebt. Ich fand das voll cool, auch dass so viele Menschen zusammengekommen sind, und man da miteinander steht und eine Sache beobachtet.
12: Den besten Blick aber, den haben Menschen in Spanien gehabt. Korrespondent Josef Manola, einige sind extra angereist.
25: In Städten und Dörfern quer durch Nordspanien schauten hunderttausende Menschen mit Sonnenschutzbrillen zum Himmel. Für dieses Schauspiel waren viele weit angereist. 1,4 Millionen Autofahrten wurden auf der Suche nach einem Beobachtungsplatz unternommen. Andere folgten der Finsternis aus der Luft. Eine Sondermaschine der Iberia flog dem Mondschatten im Zickzackkurs hinterher. Für Zahnarzt Alfredo war das ein magisches Ereignis. Für viele Menschen war die Finsternis eine willkommene Abwechslung in einem Sommer, in dem bisher nur über Hitze, Waldbrände und Temperaturrekorde geklagt wurde.
12: Neue Regel jetzt für den Eurovision Song Contest. Länder im Kriegszustand kommen als Gastgeber nicht in Frage. Reporterin Katharina Wagner.
26: Ein Land, das den Eurovision Song Contest gewinnt, darf weder in einen bewaffneten Konflikt noch in heikle geopolitische Lagen oder sonstige Situationen, die die Sicherheit oder Stabilität des betreffenden Staates oder der unmittelbaren Region erheblich beeinträchtigen, verwickelt sein, um als Gastland in Frage zu kommen. Mit dieser neuen Regelung reagiert die Europäische Rundfunkunion auf teils heftige Diskussionen, vor allem beim jüngsten ESC in Wien über die Teilnahme Israels. 5 Länder hatten deshalb ihre Teilnahme abgesagt. Israel erreichte zuletzt 2 Jahre in Folge den 2. Platz und hätte damit fast zum Austragungsort werden können. Das will die EBU mit den neuen Regeln verhindern. Und der ESC 2027 wird im Siegerland Bulgarien stattfinden.
12: Jetzt zu Kamel Schüssling.
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4: Ein riesengroßes Hochdruckgebiet liegt derzeit über Europa, heißt Ralf, bringt uns strahlenden Sonnenschein. Der Himmel ist komplett wolkenlos in Österreich und bei Ostwind wird es heute auch nicht allzu heiß. Hat am Nachmittag 25 bis 30 Grad in der Osthälfte. Im Inntal, im Rheintal oder in Kärnten werden es bis zu 33 Grad. Und außer Sonne gibt es quasi nichts zu sagen. Am Wochenende steigert sich die Hitze, am Samstag schon verbreitet 35 Grad, am Sonntag im Osten sogar bis zu 37. Da ziehen von der Schweiz ja dann aber schon Gewitter herein. Und die gute Nachricht, am Montag steigt dann auch in Niederösterreich, in Wien und der Steiermark die Chance auf Regen, auf Gewitter und auf Abkühlung.
9: Okay. Kurz nach acht, wir kommen sofort zu einem deutlich größten Problem heute Morgen bei den Öffis in Wien, Gabi.
4: Ja, das ist jetzt eine neue Info für euch. Zumindest bis morgen bleiben nämlich zwei Strecken der Wiener Schnellbahn gesperrt. Grund ist ein Kabelbrand beim Praterstern. Es fahren keine Züge auf den Strecken Hauptbahnhof Südtiroler Platz und Praterstern und zwischen Wien-Mitte und Geiselbergstraße. Das ist eben die Strecke zum Flughafen und auch der CAT fährt nicht. Die Tickets werden bei den Wiener Linien aber anerkannt. Es fahren auf der Strecke zum Flughafen zwischen Wien-Mitte und Geiselbergstraße ersatzweise Busse für euch. Allerdings können hier auf einmal nicht so viele transportiert werden wie mit der S-Bahn. Wer öffentlich zum Flughafen fahren möchte, kann natürlich auch mit den Fernverkehrszügen vom Hauptbahnhof zum Flughafen fahren oder mit dem Vienna Airport Bus.
9: Und reine Info für Kärnten.
4: Für die A2 auf der Straße Südautobahn Richtung Italien zwischen Völkermarkt West und Grafenstein. Die Sperre vom Kreuzer gegen Tunnel nach der Höhenkontrolle ist aufgehoben. Der Stau löst sich hier auf. Gute und sichere Fahrt.
9: Okay.

0: Guten Morgen Österreich, ich bin der Lukas, wohne in Graz und ich spiele heute entweder gegen die Gabi oder gegen Philipp.
1: Und sehr spannend auch, du hast Lehre mit Matura gemacht?
0: Ja genau, habe dann einen Master in Erwachsenen- und Weiterbildung gemacht und jetzt bin ich beim Abschluss von meinem Master in Psychologie.
1: Und du bist anscheinend jetzt gerade, ist Crunch-Time, oder? Jetzt ist gerade.
0: Ich habe gerade meine Rohfassung von der Masterarbeit abgegeben.
1: Oh, und?
0: Jetzt korrigieren noch und dann.
1: Solide. Ich bin sehr gespannt, gegen wen du spielst. Wen magst du denn haben?
0: Ja, ich würde dir nehmen, weil wegen Kompliment. Das war Einladung für ein Duell, würde ich sagen.
1: Ah, wegen deinen Haaren?
0: Ja.
1: Weil da ganz kurz, cool, der Lukas Matteo hat Haare.
2: Ja, unglaublich.
1: Die würde ich am liebsten ausreißen und mir einpflanzen. Ich sag so, wie sie. Einen soliden Busch hat der Junge da oben stehen, das glaubst du nicht.
2: Dann spielen jetzt gleich Lukas Matteo gegen Philipp. Ich bin die Spielleiterin, krieg jetzt gleich die Fragen und dann geht's auch schon los nach dem nächsten Song.
3: Wer

0: guten Morgen. Ihr seid mittendrin in unserem Wecker-Quiz.
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0: Lukas gegen Philipp. Erste Frage aus der Kategorie Allgemeinwissen. Im chinesischen Horoskop ist heuer das Jahr der Holzschlange oder des Feuerpferds?
2: Es ist das Feuerpferd, das drin in dem Fall.
0: Im chinesischen Horoskop ist heuer das Jahr der Holzschlange oder des Feuerpferds? Feuerpferd ist richtig. Ja. Holzschlange war nämlich...
2: letztes Jahr.
0: Richtig.
2: Na und da ist ein Mini-Vorteil, das kann keiner von euch wissen, aber Philipp kommt aus dem Altgriechischen und heißt der Pferdefreund tatsächlich übersetzt. Und deswegen hat mir die gute Gerda Rogers gesagt, das wird mein Jahr.
0: Ah.
2: Bis jetzt ist alles den Bach runtergegangen in dem Jahr, aber ich liebe Astrologie.
0: Okay, wie schaut es bei dir mit Astrologie aus?
3: Also ich lese mir das vielleicht durch, aber es sind jetzt keine Bedeutung so darin, okay. Für mir persönlich. Ja.
2: Außer steht irgendwas Positives drin, dann findet man das immer gut.
3: Ja, dann kann man es.
2: Heute kommt ein Geldregen. Ich liebe Astrologie. Alles richtig, was die da schreiben.
0: Zweite Frage. Aus der Kategorie Naturwissenschaften. Was ist eine Chemiefaser, die aus Zellulose hergestellt wird? Leinen, Viskose oder Polyacryl?
3: Lukas, Leinen.
0: Lukas, das ist falsch.
4: Das ist richtig. Das hat null Arbeitsmöglichkeiten.
0: Was ist eine Chemiefaser, die aus Zellulose hergestellt wird? Leinen, Viskose oder Polyacryl?
2: Na, das ist dann Viskose eigentlich, müsste ich sagen. Ich sage Philipp. Viskose.
0: Der Pferdefreund hat recht. Es ist Viskose. Und somit gewinnt der Philipp heute.
2: Betonung auf heute.
0: Nein, das ist ein Schubser.
2: Geil, ich freue mich jetzt auch, weil der Lukas Matteo ist ein fescher, gescheiter Kerl und das bedeutet mir jetzt was. Die Bühne gehört dennoch dir. Wer soll noch hervorgelobt werden? Wenn man magst du feiern, nehme drei Wecker, ganz Österreich heute zu.
3: Also ich grüße meine Familie und wünsche allen gute Gesundheit und viel Lebensfreude.
2: Und deine Haare.
3: Ja.
2: Papa oder Mama, von wem hast du?
3: Von meiner Mutter.
2: Okay. Gute Frau.
0: Und du kannst jetzt, dadurch, dass du verloren hast, darfst du deine Haare behalten.
3: Ja.
0: Ist ja auch.
2: Ja, genau. Ich reiße dir jetzt nicht aus Wut aus, weil so läuft das normalerweise bei dem Spiel.
0: Na, schön, dass du da warst.
3: Danke, ebenso.
2: Danke dir.
0: Wenn ihr auch mal Lust habt, mit uns zu spielen, dann gerne jetzt anmelden auf der Ö3 Homepage.

0: Mit Uptown Girl geht's rein in diesen Donnerstag. Guten Morgen, 8.21 Uhr. Und so, der 10. Eberhofer Krimi ist seit heute im Kino. Wie der Film genau heißt, das haben wir heute hier im Wecker schon eindrucksvoll präsentiert.
1: Steckfischerl, wow. Fisch. Steckfischerl, Fisch, Fiasko.
0: Steckfischerl, Fisch, Fiasko.
1: Steckerl, Fisch, Fiasko.
2: Ja, unser eigener Filmchef weiß nicht genau, wie der heißt.
0: Ja, Steckerl, Fisch, Fiasko.
2: Mhm. 7 von 10 Movie mit den Empfehlungspunkten hat es gegeben von PA. Und so reagiert der Cast, also die zwei Hauptdarsteller, Sebastian Betzel und Simon Schwarz, auf diese 7 Punkte.
3: Dem spinnt der 7 von 10? Warum? Ne, wahrscheinlich ist das... Der ist wahrscheinlich Til Schweiger-Fan.
4: Nein, es ist okay. Es ist okay. Hätte sich, der feine Herr hätte sich nichts getan, wenn er uns 8 gegeben hätte. Aber nein. Aber ja. Ich weiß schon, ein Kritiker, der nicht hart ist, zählt unter Kritikerkollegen nichts. Das ist dann so, der ist zu lieb. Nein, alles gut.
2: Guter Punkt, aber das mit dem feinen Herr, wenn der den PA kennen würde, das ist kein feiner Herr. Also der kann auch anders. Er ist ein eleganter, eloquenter Mann, aber er ist... At times, letzte Weihnachtsfeier, kannst du dich erinnern?
0: Nein, jetzt.
2: Wo er da ums Eck gegangen
0: ist.
2: Wo er da ums Eck, weißt du, was er da gemacht hat?

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3: 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Heute ist der Wecker am Donnerstag. Es ist gleich 8:30.
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3: Wir treten weg um 8:30 jetzt und da sind wir gleich wieder bei diesem großen Problem in Wien, was den öffentlichen Verkehr betrifft.
2: Ja, ein größerer Kabelbrand beim Praterstern sorgt nämlich für Behinderungen bei der Wiener Schnellbahn. Zumindest bis morgen bleiben 2 Strecken gesperrt. Es fahren keine Züge auf den Strecken Hauptbahnhof, Südtiroler Platz und Praterstern und zwischen Wien-Mitte und Geiselbergstraße. Das ist die Strecke zum Flughafen. Da fahren ersatzweise Busse für euch. Wir können aber natürlich nicht so viele auf einmal transportiert werden wie mit der S-Bahn. Auch der CAT fährt nicht. Die Tickets werden bei den Wiener Linien anerkannt. Es gibt aber für euch auch die Möglichkeit, mit den Fernverkehrszügen vom Hauptbahnhof zum Flughafen zu fahren oder mit dem Vienna Airport Bus. Gute und sichere Fahrt und damit gleich weiter zu Christian Huber.
6: 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In den USA hat der Prozess gegen Meta begonnen. Dem Konzern wird ja vorgeworfen, mit Instagram und Facebook Minderjährige abhängig und psychisch krank zu machen. In einem ersten Schritt sind die 8 Geschworenen ausgewählt worden. Die Eröffnungsplädoyers sollen nächste Woche gehalten werden. Nach dem Erdbeben der Stärke 7,4 wird in Kolumbien weiter nach Verschütteten gesucht. Heute schließt sich das 72-Stunden-Fenster, in dem gehofft wird, Menschen noch lebend zu finden. Und Österreichs Polizei hat neue Bombenschutzanzüge für den Entschärfungsdienst bekommen. Die 8 neuen Bombenschutzanzüge haben laut Innenministerium insgesamt etwa 482.000 Euro gekostet. Sie sind notwendig geworden, weil bei der alten Schutzausrüstung die vom Hersteller garantierte Schutzwirkung bereits abgelaufen ist. Jetzt zu Carmen Schüssling.
2: Kurz nach 8:30 und die Temperaturen sind immer noch recht niedrig für die Uhrzeit, liegen jetzt zum Beispiel bei 19 Grad in Landeck, in Hartberg, in Amstetten. Das liegt an der trockenen Luft, die macht das Abkühlen in der Nacht leichter. Tagsüber wird es dann trotzdem warm bis heiß, hat 25 bis 33 Grad heute Nachmittag und im Donauraum mit Ostwind. Das Ganze eben mit strahlendem Sonnenschein. Gewitter bilden sich erst am Samstag wieder und auch da nur vereinzelt in Tirol. Am Sonntag werden sie im Westen schon häufiger und stärker. Im Osten wird das Wochenende aber noch einmal sehr heiß. Da hat es das ganze Wochenende über 35 Grad.
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0: Na bumm.
1: Egal, was die macht, das wird einfach gut.
0: Das ist super, der Song ist unglaublich. Drop Dead immer drei weg, nur sie soll halt mehr machen. Ich finde, Olivia Rodrigo ist ein bisschen faul.
1: Sag ich das, ja.
0: Ich habe keinen Zugang zu ihr. Aber falls von euch jemand einen Zugang hat, sagt sie, hackle mal was.

0: Es ist 8.39 Uhr.
1: Ö3 der Wecker, guten Morgen, morgen wieder Freaky Friday. Da schauen wir nochmal kurz in den Rückspiegel, weil so hat der letzte Freaky Friday geendet.
2: Großartig.
1: Da waren wir ein bisschen traurig, dass wir nicht da waren, Martin. Kannst du uns
3: ja
1: da helfen?
3: Ja. Ja, weil wir machen noch einmal Italien Freaky Friday. Es ist uns so viel übrig geblieben und ihr habt es so geliebt und ich auch. Und deswegen spielen wir einfach morgen nochmal Freaky Friday Italo-Hits.
2: Es gibt ja auch so viele gute.
1: Aber das ist nicht Restlesen. Das ist
3: nein, nein, was heißt Restlesen? Das können wir noch fünfmal machen, wenn es wollt. Das ist ja ein Wahnsinn. Ja, ja.
1: Zum Beispiel, was haben wir?
2: Ich singe dir jetzt einen Song vor, ich weiß nicht, wie er heißt. Aber den möchte ich drinnen haben, okay?
3: Alarm!
2: Also. 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
3: Ist noch jemand am Radiogerät?
2: Das
3: hallo,
2: ist so
3: ja
2: englisch-deutsch.
3: Ja, das ist die Martin de Zamora. Ja. Ist halt die Frage, spüren wir auch Amerikaner, die italienisch singen? Ihr entscheidet das, was rede ich. Auf der Homepage, ihr wisst eh, anmelden, Freaky Friday, her mit euren Vorschlägen. Machen wir noch eine Stunde Italien im Freaky Friday.
2: Super.
1: Kostet jetzt schon ein Bruschetta für uns?
3: Eine was?
2: Bruschetta.
1: Eine Vorspeise.
3: Ein Prosciutto. Ja. Italienisch kennen wir uns aus, kennen wir uns aus. Wollt ihr was spielen oder was?
1: Ja, wäre gut.
2: Na sicher.
1: Eros Ramazzotti wollen wir anscheinend beide.
3: Kriegt's unter Tina Turner, legen wir drauf.
1: Ah, der übrigens Eros Ramazzotti im Mittelnamen Walter heißt. Das ist eigentlich der Weidel, den wir jetzt spielen.
3: Weidel!

0: 8:47 Uhr, guten Morgen. Es war das Ereignis am Abend und in der Nacht. Mhm. Guten Morgen im Wecker. Zum zweiten Mal in Folge hat es in ganz Österreich in der Nacht unter 20 Grad gehabt. War sonst noch was? Kommt das mir so an?
1: Die Sonnenfinsternis ist nicht so... Ist nicht so dein Thema, gell?
0: No.
1: Es hat tatsächlich wahnsinnig viele begeistert. Und ja, weil das wahrscheinlich auch so oft hier bei Ö3 oder auch irgendwie bei euch online durchgesagt worden ist, es hat einen extrem großen Ansturm auf diese Brillen gegeben. Wir haben dann gestern last minute noch ein paar Brillen auf Ö3 rausgehört und diese Lina und der Dominik haben welche bekommen und das zu Recht.
2: Wir wollten uns nochmal herzlich beim ganzen Ö3-Team bedanken, dass wir gestern die Sonnenfinsternisbrillen gewonnen haben. Und wir haben wirklich auf der Sophienalp noch ein schönes letztes Date in Wien gehabt. Und für uns geht's jetzt nach Graz mit unseren Umzugskisten. Liebe Grüße von der Selina und vom Dominik.
1: Schaut, Date-Unterstützung, gern geschehen. Dafür sind wir zu haben. Wir haben uns dann aber mal gedacht, wir rufen heute aber mal in einer Augenklinik an. Und zwar von der Med-Uni Wien, weil vielleicht gab es ja doch ein paar, die sich gedacht haben, ist ja wurscht. Ich sehe das schon, ist nicht so schlimm. Stefan Satschow ist Leiter auf der Augenheilkunde Universitätsklinik von der Med-Uni Wien. Hattet ihr mehr Patienten gestern?
3: Nein, also wir haben gestern am Abend, heute in der Nacht keine auffällige Zunahme an Augennotfällen beobachtet. Ein wesentlicher Grund dafür dürfte die ausgezeichnete und wiederholte Aufklärung in den Medien gewesen sein. Und das erleichtert natürlich auch unsere Aufgabe. Ich danke an alle.
1: Wenn du mal die Medien gelobt hast, das kommt auch selten vor. Freuen wir uns natürlich. Willst du noch was sagen oder nickst du einfach nur?
0: Nein, ich finde das alles gut. 8:49 Uhr.

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3: 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Hier ist Ö3. Teddy Swims ist gleich mit dabei und Pink singt für uns. Eine halbe Stunde beste Ö3-Musik wartet. Wir spielen durch. Und das ist Christian Huber. Es ist 9 Uhr.
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7: Engpass jetzt bei Adrenalin-Pens, einem Notfallmedikament, das etwa Wespenallergiker immer bei sich tragen sollten. Ö3-Reporter Emanuel Brora.
8: Zum einen ist heuer ein starkes Wespenjahr, zum anderen gibt es immer mehr Allergiker. Pro Jahr werden allein im Landeskrankenhaus Feldkirch 30 Patienten auf eine vermutete Bienen- oder Wespengiftallergie getestet. Laut Apothekerkammerpräsident Christoph van Dellen kommt aber noch ein weiterer Faktor dazu. Österreich stehe bei den Lieferungen nicht an erster Stelle, weil andere Länder mehr dafür bezahlen. Der Engpass trifft übrigens nicht nur Bienen- und Wespenallergiker, sondern auch Menschen mit anderen schweren Allergien, etwa gegen Erdnüsse. Denn auch bei ihnen kann es zu einer schweren Reaktion kommen. Das Adrenalin im Pen wirkt dieser dann entgegen. Es stabilisiert den Kreislauf und erhöht den Blutdruck. Im Ernstfall kann der Adrenalin-Pen damit Leben retten.
7: Im Abwehrkampf gegen Russland bittet die Ukraine jetzt die USA um weitere Militärhilfe in Form von Patriot-Raketen, um die Bevölkerung zu schützen. Reporterin Katharina Wagner.
9: This year we have
10: seinem Land stunden in diesem Jahr 2,5-mal weniger Abfangraketen zur Verfügung als im Jahr 2025, klagt der ukrainische Präsident Zelensky im Interview mit CNN. Russland hingegen habe monatlich mehr als doppelt so viele ballistische Raketen wie zuvor. Deshalb bitte er die US-Partner, der Ukraine 5% ihrer Raketenbestände zu verkaufen. Damit würde die Ukraine über den Winter kommen, so Zelensky. Derzeit habe er nur Zusagen für den Verkauf von 1% der US-Raketenbestände. Tägliche, detaillierte Berichte über russische Angriffe auf die Ukraine will man in Kiew in Zukunft nicht mehr veröffentlichen. Weder die Zahl der von Russland abgefeuerten Raketen noch jene der von der Ukraine abgefangenen soll in Zukunft bekannt gegeben werden.
7: Tausende Urlauber sitzen nach dem Ätna-Ausbruch weiterhin auf Sizilien fest. Die Sperre des Flughafens von Catania ist erneut verlängert worden. Vorerst bis morgen Freitag, 2 Uhr früh. Der Handelsverband schätzt den Schaden für den Tourismussektor durch hunderte Flugausfälle bereits auf 24 Millionen Euro. Und kuriose Nachwahl heute in England in Clacton-on-Sea. Der Rechtspopulist Nigel Farage tritt gegen den Spaßkandidaten Count Binface, also Graf Mülltonnengesicht, an. Ö3-Reporterin Eva Pöcksteiner.
11: Er tritt als außerirdischer Krieger auf, mit einem silbernen Umhang und einem Mülleimer am Kopf. Hinter Count Binface steckt der Komiker Jonathan Harvey, der sich als Verteidiger der Demokratie sieht.
12: I'm here to celebrate and defend democracy.
11: Er ist einer von 34 Kandidatinnen und Kandidaten. Klarer Favorit ist der Rechtspopulist Nigel Farage. Ihm wird die umstrittene Annahme von Millionenbeträgen von einem Kryptomilliardär und einem verurteilten Betrüger vorgeworfen. Farage will nun die Bevölkerung über die Rechtmäßigkeit urteilen lassen, wie er sagt.
13: No, I've decided that the people of Clacton should be the judges of my actions.
11: Die klassischen Parteien verurteilen diese Vorgangsweise und treten bei der Nachwahl in Clacton nicht an.
7: Jetzt zu Carmen Schüssling.
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3: Vom Bodensee bis zum Neusiedlersee und vom Hochficht bis zu den Karawanken. Die Sonne scheint, das bleibt heute auch so. Quellwolken entwickeln sich in der trockenen Luft, wirklich nur wenige, und die bleiben dann auch klein. Temperaturen liegen aktuell zwischen 15 Grad in St. Michael im Lungau und 23 Grad in Fraxern in Vorarlberg. Hitzepol ist am Nachmittag dann eben der Westen, also Vorarlberg, Tirol und auch Kärnten mit bis zu 33 Grad. Im Osten bleiben die Temperaturen knapp unter 30 Grad stehen und ganz ähnlich geht es dann auch morgen weiter. Ab Freitag, also na, morgen ist ja Freitag schon. Mhm. Genau. Ab Freitag, also morgen geht es dann ähnlich vom Wetter her weiter, aber die Temperaturen legen schon ein bisschen zu und am Wochenende haben wir dann 35 Grad und mehr.
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3: 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Wir schauen für euch auf Straße, Bus und Bahn und sind jetzt in Niederösterreich, Heidi.
2: A21 Richtung Wien Süd bei Brunn, da steht im Baustellenbereich am baulich getrennten rechten Fahrstreifen ein defekter LKW. Hier kommt ihr nicht vorbei. Unbedingt bei der Baustelleneinfahrt den baulich getrennten linken Fahrstreifen nutzen. Westautobahn beim Knoten St. Pölten, da sind auf gleicher Höhe in beiden Richtungen 2 Unfälle passiert. Es ist jeweils die rechte Fahrspur blockiert. Und zumindest bis morgen bleiben 2 Strecken der Wiener Schnellbahn gesperrt. Grund ist da der Kabelbrand beim Praterstern. Es fahren keine Züge auf den Strecken Hauptbahnhof Südtiroler Platz und Praterstern und zwischen Wien-Mitte und Geiselbergstraße. Das ist also die Strecke zum Flughafen. Auch der Cut fährt nicht. Die Tickets werden bei den Wiener Linien anerkannt und zusätzlich zum Flughafen fahren auch noch Busse zwischen Wien-Mitte und der Geiselbergstraße. Allerdings, da gibt es nicht so viele Plätze. Also wer öffentlich zum Flughafen fahren möchte, ihr könnt auch mit den Fernverkehrszügen vom Hauptbahnhof zum Flughafen fahren oder mit dem Vienna Airport Bus.
3: Kommt gut und vor allem sicher ans Ziel. Und noch eine wirklich, wirklich, eine wirklich wichtige Sache. Könnte entscheidend sein, ob das was wird mit der Grillerei am Wochenende. Samstag ist Feiertag. Ja. Und jetzt spielen wir durch.
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3: Teddy Swims, Kiss Me, Sixpence None the Richer und jetzt Alex Warren. Sie sind alle da. Susi Zuschmann hier. Kommt gut in den Donnerstag.

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6: 9.30 Uhr, Ö3 ist hier, Straße, Bus und Bahn haben wir für euch im Blick und sind jetzt wieder in Niederösterreich. Da sind gleich zwei Unfälle, Heidi, an derselben Stelle passiert.
7: Auf der Westautobahn beim Knoten St. Pölten in beiden Richtungen. Richtung Salzburg gibt es jetzt noch eine halbe Stunde plus, aber das wird jetzt rasch besser, denn die Unfallstelle Richtung Salzburg ist seit wenigen Minuten geräumt. Richtung Wien ist noch die rechte Fahrspur gesperrt, da gibt es aber auch nur kurzen Stau. A21 Richtung Wien Süd bei Brunn, da konnte im Baustellenbereich der defekte LKW weiterfahren. Der Stau löst sich ja auf. Und die Wiener Schnellbahn ist unterbrochen. Grund ist da ein Kabelbrand beim Praterstern. Es fahren keine Züge auf den Strecken Hauptbahnhof Südtiroler Platz und Praterstern. Und dann die Strecke zum Flughafen zwischen Wien-Mitte und Geiselbergstraße. Auch da keine Züge. Die Tickets werden bei den Wiener Linien anerkannt. Zusätzlich fahren auf der Strecke zum Flughafen zwischen Wien-Mitte und Geiselbergstraße auch noch ersatzweise Busse. Da gibt es aber nur wenig Plätze. Das heißt, wenn ihr zum Flughafen fahren möchtet, öffentlich, dann nutzt zum Beispiel auch die Fernverkehrszüge vom Hauptbahnhof. Die fahren auch zum Flughafen. Oder auch der Vienna Airport Bus. Den CAT könnt ihr nicht nutzen, weil der fährt auch nicht.
6: Kommt sicher ans Ziel.
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1: Auf der Westautobahn Richtung Salzburg zwischen Lackirchen West und Regau. Hier Vorsicht, da stehen zwei Fahrzeuge in einer Pannenbucht, aber links neben der Fahrbahn und die Pannenbucht ist da sehr schmal. Also hier bitte aufpassen, die Asfinag ist bereits am Weg.
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0: Ihr kennt das sicher, dieses Gefühl, wenn du alles erledigt hast, keine To-Dos mehr offen und du weißt, jetzt kann ich für mich machen, was ich will. Gut, recht unrealistisch am Vormittag. Heidi grinst schon.
1: Recht selten kenne ich dieses Gefühl.
0: Gut, mit Kindern ist das wieder was anderes. Aber genauso könnte dieses Gefühl auch klingen. Wir jumpen durch den Donnerstag mit Van Halen hier auf Ö3.

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10: Ö3 ist hier. Wir bringen euch durch den Vormittag mit Elton John gleich und Kygo ist mit dabei. Beste Ö3 Musik halt. Davor geht's jetzt aber mal zu Christian Huber. Es ist 10 Uhr.
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12: Vor Anlagebetrügern warnt jetzt erneut die Polizei. Hans-Peter Seewald von der Landespolizeidirektion Tirol.
13: Sie wissen, dass man gerne schnell reich wird und dann wird behauptet, jetzt oder nie. Und sonst hast du die Chance verpasst und damit erzeugen die auch diesen emotionalen Druck. In der realen Welt ist es so, dass je größer die Gewinnmöglichkeit ist, umso größer ist auch das Risiko. Und wenn jemand verspricht, bei keinem Risiko sehr hohe Rendite zu machen, dann müsste man die Finger davon lassen.
12: Zuletzt hat ein Mann aus dem Unterland etwa 500.000 Euro an Kryptobetrüger überwiesen. Nach einer Messerattacke in Wels Ende April ist ein Verdächtiger jetzt in Wien am Westbahnhof gefasst worden. Der 48-Jährige soll bei einem Drogendeal einen Käufer mit einem Messer schwer verletzt haben. Volzberg bekommt einen digitalen Zwilling. Dafür wird das Stadtzentrum heute und morgen aus der Luft mit Drohnen vermessen. In der Steiermark hat Reporterin Anke Mandl.
14: Bei der Drohnenbefliegung werden Fotos gemacht und genaue Daten gesammelt. Daraus entsteht ein digitaler Zwilling von Volzberg, also ein digitales Abbild des Zentrums. Mit diesen Daten kann die Stadt in Zukunft am Computer ausprobieren, wie geplante Veränderungen aussehen könnten und welche Auswirkungen sie hätten. So sollen neue Ideen für die Raumplanung entstehen und nachhaltige Lösungen für Volzberg gefunden werden. Die Drohnen sind heute tagsüber und am Freitag in den frühen Morgenstunden unterwegs.
12: Und vor Sardinien, vor der Costa Smeralda, ist nach einem Motorschaden und Brand eine Luxusjacht gesunken. Alle 14 Menschen an Bord sind unverletzt geblieben. Jetzt zu Carmen Schüssling.
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15: Fast schon zum Gähnen langweilig, dieses durchweg sonnige Sommerwetter. Wobei, für die Schülerinnen in den Ferien ist das wirklich der nächste Traumtag heute. Die Sonne scheint, die Temperaturen steigen und am Nachmittag hat es dann 26 bis knapp 34 Grad. Hitzepole sind Vorarlberg, Tirol und Kärnten und morgen wird es dann nochmal ganz ähnlich. Am Samstag, Feiertag, kommt in Niederösterreich und in Wien dann Südostwind auf. Damit legen die Temperaturen auch hier wieder stark zu, auf bis zu 35 oder sogar 36 Grad. Am Sonntag steigert sich die Hitze noch eine Spur. Im Westen müssen wir da aber schon mit Gewittern rechnen und die kündigen uns dann den Wetterumschwung für die neue Woche an.
10: Nicht ganz so fad wird es uns auf den Straßen. Ö3 ist hier. Wir haben für euch Straße, Bus und Bahn im Blick. Heidi, es staut in Niederösterreich.
16: Auf der Westautobahn Richtung Salzburg bei St. Pölten Süd. Da steht am Anfang des Baustellenbereichs ein defekter LKW. Auf der rechten Fahrspur Stau und eine Viertelstunde mehr. Wenn ihr gerade in der Steiermark auf der S6 A6 im Bereich Spital steht, es geht gleich wieder weiter. Der Tunnelspital war kurz gesperrt. Grund dafür ein technischer Defekt, der ist aber jetzt behoben. Und in Wien, da sind zwei Schnellbahnstrecken unterbrochen. Grund ist ein Kabelbrand beim Praterstern. Es fahren keine Züge auf den Strecken Hauptbahnhof, Südtiroler Platz und Praterstern und zwischen Wien-Mitte und Geiselbergstraße. Das ist die Flughafenstrecke. Auch der CAT, der fährt nicht. Die Tickets werden bei den Wiener Linien anerkannt. Es gibt auch Richtung Flughafen einen Ersatzverkehr mit Bussen. Allerdings, da gibt es nur wenige Plätze drinnen. Besser, ihr kommt zum Beispiel mit den Fernverkehrszügen. Die fahren vom Hauptbahnhof. Auch die fahren zum Flughafen oder mit dem Vienna Airport Bus.
15: Kommt gut ans Ziel.
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15: Donnerstagvormittag und ihr fragt euch, wann ist endlich Wochenende? Wir schaffen das wie Elton John. Gleich hier bei uns und jetzt ist Taylor Swift dran. Kommt gut durch den Donnerstagvormittag und schön, dass ihr mit dabei seid.

0: Also das war gestern schon ein bisschen verrückt. Zuerst Stau vor Brillengeschäften, dann Staus zu allen möglichen Aussichtsplattformen vom Bodensee bis zum Kobenzl in Wien. Ja, und was machen wir heute? Vielleicht schon Wochenende, bis sie planen, ab ins nächste Meeting und natürlich Ö3-Lieblingshits hören. Von den Kings of Leon bis zu Kygo.
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3: Kurz nach 10:30, Ö3 ist hier. Wir schauen für euch auf Straße, Bus und Bahn und sind jetzt in Salzburg, Heidi, der Staut.
6: Auf der B311 bei Gries, da gibt es eine Baustelle in beiden Richtungen hier Stau, vor allem Richtung Zell am See. Braucht ihr da 20 Minuten mehr. In Wien, in Niederösterreich, auf der Westautobahn Richtung Salzburg bei St. Pölten Süd, da steht im Baustellenbereich ein defekter LKW auf der rechten Fahrspur eine Viertelstunde plus. Und in Wien, da sorgte seit heute früh ein Kabelbrand beim Praterstern für eine Unterbrechung der Schnellbahn. Es fahren keine Züge auf den Strecken Hauptbahnhof und Praterstern und die Flughafenstrecke zwischen Wien-Mitte und Geiselbergstraße ist auch betroffen. Auch der Cut fährt nicht. Die Tickets werden bei den Wiener Linien anerkannt. Wer öffentlich zum Flughafen fahren möchte, dann könnte das zum Beispiel auch mit den Fernverkehrszügen tun vom Hauptbahnhof weg oder mit dem Vienna Airport Bus.
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0: Welche drei Dinge braucht es die nächsten Tage?
1: Der See, die Musik und das Moped.
2: Ja, Sonne, Feiern, Badeanzug.
3: Fußball, Musik und Freibad.
0: Okay, ich sag Eis, Eis, Eis. Und beste drei Musik natürlich. Wie die von Nico Santos.

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17: Ö3 ist hier, gleich Wetter, Verkehr und die Ö3-Nachrichten um 11.
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17: Hier ist Ö3 und wenn wir sagen jede Menge Musik, dann meinen wir das auch so. Wir spielen eine halbe Stunde durch, gleich Harry Styles und die Spin Doctors. Und das ist Nina Walli. Es ist 11 Uhr.
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21: Wer konnte, hat die Sonnenfinsternis gestern am Berg beobachtet. In Tirol etwa hatte die Bergbahn auf den Glungezer geöffnet. Ö3-Reporter Wolfgang Böhmer, was für ziemlichen Stau gesorgt hat.
22: Tausende wollten da zur Bergbahn. Die Folge war dann vollkommener Stillstand auf der Zufahrt. Teils hat sich dann der Verkehr kilometerweit bis auf die Autobahnauffahrt Hallmitte gestaut. 11 Polizeistreifen haben dann versucht, das Ganze in den Griff zu bekommen. In der Nacht waren dann generell wohl noch viele Menschen am Berg zum Sternschnuppen schauen. Die Bergrettung musste in Maurach 2 Menschen in der Nacht vom Berg holen, die es in der Dunkelheit nicht mehr ins Tal geschafft haben. Bei Kufstein musste die Bergrettung einer Frau helfen, die sich beim Abstieg am Knöchel verletzt hat.
21: Die nächste partielle Sonnenfinsternis gibt es übrigens bereits im kommenden Jahr. In Österreich wird die Sonne dann aber nur noch zur Hälfte verdeckt sichtbar sein. Die Schutzbrillen also nicht wegschmeißen. Wegen des zu niedrigen Donaupegels schaltet Rumänien sein Kernkraftwerk Cernavoda jetzt komplett ab. Auch der zweite Reaktor werde heruntergefahren, so das rumänische Energieministerium. Denn das AKW bezieht sein gesamtes Kühlwasser aus der Donau. Für die Stromversorgung der Bevölkerung werde die Abschaltung keine Folgen haben, heißt es. In Griechenland hat sich die Zahl der Infektionen mit dem Westnil-Virus innerhalb von etwa 2 Wochen mehr als verdoppelt. 110 Fälle wurden landesweit registriert. 9 Menschen sind durch die Infektion, die durch Stechmücken übertragen wird, bisher gestorben. Auch in Italien haben sich die Fälle laut WHO zuletzt gehäuft. Und seit kurzem steht fest, der nächste Eurovision Song Contest in Bulgarien findet im Badeort Burgas am Schwarzen Meer statt. Das bestätigt der Rundfunk BNT. Die Hauptstadt Sofia geht damit leer aus. Und jetzt zu Nathalie Auer.
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0: Ein traumhafter Sommertag ist das heute, denn in ganz Österreich scheint die Sonne und das bei meist strahlend blauem Himmel. Die Temperaturen, die liegen derzeit zwischen 22 und 28 Grad. Am Nachmittag erwarten euch dann stellenweise bis zu 34 Grad und zwar in Vorarlberg, Tirol und in Kärnten. Und so ähnliche Höchstwerte bringt auch der morgige Tag. Am Wochenende legen die Temperaturen dann weiter zu. Bis zu 36 oder 37 Grad werden es im Donauraum und im Nordburgenland. Dazu gibt's morgen viel Sonnenschein. Am Wochenende steigt im Bergland dann die Schauer- und Gewitterwahrscheinlichkeit.
17: Ö3 ist hier. Wir schauen für euch auf Straße, Bus und Bahn. Heidi, wir sind jetzt in der Steiermark. Da heißt es bitte Vorsicht.
2: Auf der A9 der Pyrenautobahn Richtung Graz zwischen Rottenmann und Trieben. Da liegen auf beiden Fahrspuren Eisenteile. Auf der Fahrbahn vorsichtig fahren. In Salzburg braucht ihr eine Viertelstunde länger. Auf der B168 Richtung Zell am See ab Piesendorf. Dann auf der B311 bei Gries in beiden Richtungen Stau von der Baustelle Richtung Zell plus 20 Minuten. In Niederösterreich auf der Westautobahn Richtung Salzburg bei St. Pölten Süd eine Viertelstunde plus. Grund dafür, im Baustellenbereich steht ein defekter LKW auf der rechten Fahrspur. Und bei der Wiener Schnellbahn, da sorgt ein Kabelbrand für eine Sperre. Es fahren keine Züge auf den Strecken Hauptbahnhof Praterstern und auf der Flughafenstrecke zwischen Wien-Mitte und Geiselbergstraße. Auch der Cut fährt nicht. Die Tickets werden bei den Wiener Linien anerkannt. Besser ist aber, ihr kommt vielleicht öffentlich zum Flughafen, falls ihr zum Flughafen müsst. Da fahren auch Fernverkehrszüge vom Hauptbahnhof und auch der Vienna City Airport Bus, der fährt. Und die Arbeiten dauern da zumindest den ganzen Tag.
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17: Und seit Nina Walli gerade in den Ö3-Nachrichten gesagt hat, man soll die Sonnenfinsternisbrille für das nächste Jahr aufheben, überlege ich, wohin, damit ich die nächstes Jahr wieder finde. Vielleicht dort, wo der Reisepass ist, der braucht man hin und her. Oder Dokumente. Also. Auf alle Fälle spielen wir jetzt eine halbe Stunde durch. Von Icona Pop, Spin Doctors bis zu Harry Styles. Susi Zuschmann hier. Hi.

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6: Kurz nach 11:30, hier ist der Ö3 Verkehrsservice. Heidi, wir sind in Graz.
9: Auf der 9 ist Richtung Linz der Blabutsch-Tunnel kurz gesperrt, da werden Teile aus dem Tunnel geräumt. In Salzburg auf der Tauernautobahn gibt es Reiseverkehr Richtung Salzburg. Bei Werfen vor dem Helbersberg-Tunnel braucht ihr eine Viertelstunde mehr. Dann auf der B311 bei Gries in beiden Richtungen Stau von der Baustelle Richtung Zell am See, momentan über 20 Minuten plus. In Tirol auch 20 Minuten plus auf der Pastorenstraße von Aurach nach Kitzbühel. Und in Niederösterreich steht nach wie vor ein defekter LKW auf der Westautobahn Richtung Salzburg bei St. Pölten Süd. Im Baustellenbereich die rechte Fahrspur ist gesperrt, auch eine Viertelstunde mehr.
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0: Wir haben uns ja vorhin gefragt, wohin mit der Sonnenfinsternisbrille, damit wir sie nächstes Jahr wiederfinden. Andrea, bester Lifehack.
1: Ich suche die Sachen dann auch immer. Mein Platz ist bei den Batterien. Klingt komisch, aber die hat man öfter im Fokus. Mhm. Und da sieht man dann auch die Sonnenbrille.
0: Gescheit. Da gebe ich dann auch die Schere dazu. Geburtsurkunde, Superkleber. Alles zu den Batterien. Perfekt. Und dazu Robin Schulze auf Ö3.

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1: Hier ist Ö3, es ist Donnerstagmittag, heißt Good Vibes Only. Eine Stunde lang freuen wir uns über eure Happy Moments in der Happy Hour. Aber zuerst zu Nina Walli, es ist 12 Uhr.
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1: Viel Neues beim nächsten Song Contest. 2027 findet der ESC in keiner europäischen Hauptstadt statt, sondern im bulgarischen Badeort Burgas. Bulgarien hatte den ESC ja im Mai in Wien mit Taras Bangaranga gewonnen. Ö3-Reporter Max Bauer, kommt Burgas als Austragungsort eigentlich überraschend?
8: Nur auf den ersten Blick. Es gibt Berichte, dass zwar der bulgarische Sender BNT für Sofia gewesen wäre, aber die bulgarische Regierung und die Rundfunkunion EBU, die sollen Burgas favorisiert haben. In Burgas, ganz im Osten Bulgariens an der Schwarzmeerküste, gibt es auch die modernere Halle, die Burgas Arena, die ist erst 2023 eröffnet worden. Außerdem passt das zum Trend, dass kleinere Städte den ESC austragen. Wien als Millionenstadt war da heuer ein Ausreißer. Vor Wien waren Liverpool, Malmö und Basel dran, alles keine Hauptstädte, und da passt Burgas gut dazu.
1: Und Max, für den ESC in Burgas wird es auch neue Regeln geben.
8: Das Mindestalter für alle auf der Bühne ist jetzt 18, vorher war es 16. Und auch neu ist eine Regel, die besagt, dass der Song Contest nicht dort ausgetragen werden darf, wo kriegerische Handlungen die Sicherheit der Austragung gefährden. Würden die Ukraine oder Israel den Song Contest gewinnen, wäre aktuell eine Austragung dort also nicht vorgesehen.
1: Der Schulbeginn rückt näher und für viele einkommensschwache Haushalte damit auch Kosten, die sie nur schwer stemmen können. Die Caritas hat daher heute wieder ihre Schulstartaktion in den Carla-Shops begonnen. Ö3-Reporterin Beate Tomasowitsch, du warst in einem der Shops, wo viele Mütter günstige Schulsachen suchen.
9: Also sie kommt in die zweite, sie in die erste, die brauchen unterschiedliche Sachen. Auch das, was sie in der ersten braucht hat, braucht sie nicht, sondern wieder anders. Das heißt, jede Klasse, jede Lehrerin suchen sich das selber aus. Eine Herausforderung.
10: Jacqueline ist heute mit ihren beiden Töchtern beim Carla-Shop der Caritas am Mittersteig in Wien. Die beiden Mädchen suchen sich vergünstigte Stifte, Hefte, Scheren oder Malfarben aus. Bis zu 300 Euro kann der Schulstart pro Kind kosten. Geld und Bildungsgrad der Eltern sind häufig immer noch entscheidender als das Talent der Kinder, sagt Klaus Schwert, Direktor der Caritas Wien.
11: Die finanzielle Situation der Eltern, der Familie prägen die Chancen eines Kindes, oft schon bevor die Schulbildung überhaupt begonnen hat.
10: Es sei erfreulich, dass die Bundesregierung mehr Geld für Bildung vorgesehen habe, sagt der Caritas-Direktor. Es brauche aber auch mehr Lehrpersonal, mehr Sozialarbeit in der Schule oder auch kostenlose Lernhilfen.
1: Mehr Tempo bei der Hitzehilfe fordert jetzt Oberösterreichs Landeshauptmann Thomas Stelzer. Vielerorts fehlen 75% des üblichen Regens. Der Schaden durch die Rekorddürre beträgt in der Landwirtschaft etwa 1 Milliarde Euro, so die Hagelversicherung. Die Regierung hat Hilfsmaßnahmen angekündigt. Aktuell wird aber gestritten, woher die Hilfsgelder kommen sollen. Von Landeshauptmann Stelzer kommt heute Kritik.
12: Nein, das geht nicht schnell genug. Ich bin sehr dafür, dass wir insbesondere für die Landwirtschaft hier rasch auch zu Hilfsmaßnahmen kommen. Wir alle tragen ja bisher bei, Stichwort Hagelversicherung. Da sind ja auch viele Mittel, die die Bundesländer hineingeben, mit dabei. Und wir müssen auch sehen, wenn wir regionale Lebensmittel wollen, wenn wir wollen, dass die Bäuerinnen und Bauern unsere Landschaft pflegen, damit sie uns allen zur Verfügung steht, dann muss ihnen auch in Notsituationen geholfen werden. Und da muss jetzt auch rasch eine Hilfe her,
1: sagt der oberösterreichische Landeshauptmann Thomas Stelzer im Ö3-Interview. Zivildiener bekommen kein höheres Gehalt. Das stellt Verteidigungsministerin Claudia Tanner von der Volkspartei heute klar. Für die Verhandlungen zur Wehrdienstreform könnte das noch durchaus ein Hindernis werden, berichtet für Ö3 Peter Daser.
13: Die Regierung plant, den Zivildienst automatisch zu verlängern, wenn zu wenige junge Männer zum Bundesheer wollen in Zukunft. Grünen-Chefin Leonore Gewessler hat so einen Automatismus dann auch für das Gehalt der Zivildiener gefordert. Verteidigungsministerin Claudia Tanner von der ÖVP lehnt aber mehr Geld für Zivildiener ab.
14: Das kann ich mir zum jetzigen Zeitpunkt nicht vorstellen, weil ich damit ja demgegen laufen würde, was wir sozusagen erreichen wollen, nämlich dass sich so viele wie möglich für das österreichische Bundesheer entscheiden.
13: Die Ministerin verweist dabei auf weitere Verhandlungen zum Reformpaket. Die Bundesregierung könnte zwar alleine über die geplante Verlängerung des Wehrdienstes entscheiden, beim Zivildienst braucht sie aber die Stimmen einer der beiden Oppositionsparteien.
1: Die Los Angeles Lakers sind verkauft. Es ist der größte Deal in der amerikanischen Sportgeschichte. Und mit dabei ist jemand, der auch beim umstrittenen FIFA-Deal die Fäden ziehen wollte. Ö3-Korrespondent Markus Müller in Washington. Joshua Kushner hat das Basketballteam gekauft und die Summe ist rekordverdächtig.
15: Es ist der bisher höchste Preis, der für eine Sportmannschaft in den USA bezahlt worden ist. 12,5 Milliarden Dollar umgerechnet, knapp 11 Milliarden Euro, zahlen Joshua Kushner und Bob Iger für die Los Angeles Lakers. Iger war lange Chef des Unterhaltungskonzerns Disney und Joshua Kushner ist der Bruder von Jared Kushner, dem Schwiegersohn von US-Präsident Donald Trump. Und er hatte gerade erst versucht, einen Teil der Fußball-Weltmeisterschaft von der FIFA zu übernehmen, was am Widerstand der nationalen Fußballverbände gescheitert ist.
1: Diese Investorenpläne für die nächste WM haben ja für massive Kritik an FIFA-Boss Gianni Infantino gesorgt. Es gab eine offene Rebellion in der FIFA. Mehrere Verbände wollen Infantinos Entmachtung. Für den Präsidenten des österreichischen Fußballverbandes Josef Preul durchaus nachvollziehbar. Er selbst sieht Infantino
16: nach wie vor sehr kritisch, ist überhaupt keine Frage. Ich denke, vieles von dem, was er in der letzten Zeit getan hat und die Absicht, die er hatte, halte ich für grundfalsch. Das auch klar gemacht, öffentlich, auch im Rahmen der UEFA, jetzt nicht zuletzt in den letzten Tagen rund um den Supercup in Salzburg. Und wir werden Mitte September in einer Aufsichtsratssitzung des österreichischen Fußballbundes auch darüber beraten, wie wir uns hier positionieren. Aber ich kann mir nicht vorstellen, dass wir auf Dauer Gianni Infantino und das, was er im Plan hat, unterstützen können,
1: sagt ÖFB-Präsident Josef Preul im Ö3-Interview. Der Hype um Abnehmspritzen ist nach wie vor ungebrochen. Seit kurzem sind in der EU diese Abnehmmedikamente jetzt auch in Tablettenform zugelassen. Marlene Nowotny aus der Ö3-Wissenschaftsredaktion, was sind denn im Vergleich zur Spritze die Vor- und Nachteile der Tabletten?
17: Die Abnehmspritzen müssen einmal pro Woche selbst verabreicht werden und diese Injektion, die schreckt manche ab. Hier kann die Tablette den Zugang zur Therapie erleichtern. Auch auf Reisen sind die Pillen praktischer, denn die Spritzen müssen gekühlt gelagert werden. Aber die Tabletten müssen täglich eingenommen werden, im Fall von Wegovy immer in der Früh auf nüchternen Magen.
1: Marlene, und wie sieht es bei den Abnehmtabletten mit Nebenwirkungen oder anderen Risiken aus?
17: Die Nebenwirkungen sind die gleichen wie bei den Abnehmspritzen, also Übelkeit, Erbrechen, Verdauungsprobleme. Es kann zu Nährstoffmangel oder auch Muskelschwund kommen. Deswegen warnen Ärztinnen und Ärzte auch hier vor Missbrauch und vor illegalen Online-Angeboten, denn Medikamentenfälschungen, die sehr gefährlich sein können, sind als Tabletten sehr viel einfacher herzustellen als in Spritzenform.
1: In Deutschland sollen die neuen Abnehmtabletten Anfang September auf den Markt kommen. Österreich soll dann im Laufe des Jahres folgen. Und jetzt zu Nathalie Auer.
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18: Wer heute etwas im Freien unternimmt und zum Beispiel wandern geht, kann das bei strahlendem Sonnenschein und ausgezeichneter Fernsicht genießen. Dazu gibt es auf den Bergen in 2000 Meter Höhe Temperaturen von 13 bis 19 Grad. Spürbar wärmer haben wir es erunden. Da erwarten uns am Nachmittag 26 bis 34 Grad. Hitze-Hotspots sind Vorarlberg, Tirol und Kärnten. Wie geht's morgen weiter? Da gibt's quasi eine Kopie von heute mit viel Sonnenschein und ähnlichen Höchstwerten. Am Wochenende wird's im Nordosten dann noch etwas heißer. Bis zu 37 Grad sind zwischen dem Tullnerfeld und Seewinkel möglich.
19: Ö3 Verkehrsservice, der schnellste Österreichs für Straße, Bus und Bahn. Zu der schauen wir gleich. Jetzt nach Salzburg. Da sind viele am Weg vom Urlaub retour. Deshalb Stau. Sabine Tassold.
20: Und 15 Minuten mehr Fahrzeit auf der A10 Richtung Salzburg bei Werfen. Vor dem Helversberg-Tunnel gibt es dazu Blockabfertigung. In der Steiermark auf der A9 Richtung Linz zwischen Trieben und Drottenmann. Da messen die Verkehrssensoren 15 Minuten mehr. In Niederösterreich auf der A1 Richtung Salzburg bei St. Pölten Süd. Da ist der Pannen-LKW im Baustellenbereich entfernt. Der Stau löst sich auf. Und seit heute früh ist die Schnellbahn beim Praterstern nach einem Kabelbrand unterbrochen. Es fahren keine Züge zwischen Hauptbahnhof und Praterstern sowie auf der Flughafenstrecke zwischen Wien-Mitte und Geiselbergstraße. Auch der CAT fährt nicht. Die Tickets der ÖBB werden aber bei den Wiener Linien anerkannt. Und wer öffentlich zum Flughafen will, kann auch mit den Fernzügen vom Hauptbahnhof zum Flughafen fahren oder mit dem Vienna Airport Bus. Die Arbeiten dauern zumindest heute den ganzen Tag.
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Hier könnt ihr den Tag schon zum Mittag loben. Also was hat heute schon super funktioniert oder wollt ihr lieben Menschen etwas Nettes ausrichten? Dann meldet euch bei uns. 0800 600 600 anrufen oder Sprachnachricht schicken.

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1: Also wir gehen jetzt Kaffee trinken und ich glaube, auf das freue ich mich jetzt am meisten.
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0: Willkommen in der Happy Hour auf Ö3 und die funktioniert nur mit euch. Also sagt uns, was euch happy macht. Unter 0800 600 600.
1: Ja, ich bin der Alexander und ich bin gerade am Weg zur Arbeit. Und ich genieße das Wetter beim U-Boot fahren. Es ist einfach herrlich. Ein Traumtag da in Gmunden. Und ich hätte gerne einen Liederwunsch. War das möglich?
0: Na sicher, bitte.
1: Ein Gläschen kurz Bier von Pizzeria und Jaus.
0: Prost.
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5: 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Es ist gleich 12:30.
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5: Ö3-Verkehrsservice, der schnellste Österreichs, jetzt in Salzburg. Bitte aufpassen.
8: Auf der Westautobahn Richtung Wien, da liegt ein LKW-Reifen bei Wallersee. Mitten auf der Fahrbahn fahrt vorsichtig die Asfener Gischton auf ihrem Weg. Auf der A10 Richtung Salzburg bei Werfen gibt es vor dem Helbersberg-Tunnel Blockabfertigung im Reiseverkehr 20 Minuten mehr Fahrzeit. Und gesperrt jetzt in Oberösterreich die A8 Richtung Voralpenkreuz bei Wels-West. Da ist der Tunnel Neuzmühle zu. Eine Ölspur muss im Tunnel entfernt werden. Ausweichen geht über die A25 und die A8.
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0: Die Frage ist ganz einfach. Was macht euch happy?
1: Der Sommer und die Sonne gerade und dass ich viel auf der Donauinsel bin und den Tag dadurch sehr viel genießen kann.
2: Zeit mit Freunden, Zeit mit der Familie, das macht mich happy.
0: Und euch? Dafür ist die Happy Hour nämlich da. 0800 600 600. Ruft an oder schickt eine Sprachnachricht. Die Happy

0: Hier könnt ihr den Tag schon zum Mittag loben in der Ö3 Happy Hour. Silvia?
1: Mich macht happy, dass wir heute mal nicht schwitzen.
2: Hallo, da ist der Klaus. Wir sind gerade am Wörthersee und für mich ist ein Happy Moment, wenn mein Sohn einfach nur mit mir spricht. Konsti, sag einmal was.
3: Hallo, guten Tag.

0: Den Anton macht sehr glücklich, dass er in Bratislava günstiger tanken kann. Und Peter Steindorfer postet via eure Homepage: Mich macht es happy, dass wir bald in den Urlaub nach Kroatien fahren.
1: Hallo Shada, Babsi hier.
2: Hi.
1: Ich habe gerade meinen Happy Moment, liege am Stand-Up-Paddle am Ossiasee und genieße die Zeit. Und toll. Wenn du mir jetzt irgendwas von Amy Winehouse spielen könntest, wäre das absolut perfekt.
0: Na sicher.
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0: Liebe Grüße zu Richard und Monika aus St. Pölten. Die beiden sind gerade im Auto unterwegs nach Wattens.
1: Das ist das erste Mal, dass wir wieder unsere Freunde in Tirol besuchen. Und das ist so wie früher unter Anführungszeichen. Und das Wetter ist schön und alles schaut super aus. Und darum sind wir total happy. Ich bin gestürzt und habe Schädelbasisgeschichte gehabt und das habe ich alles gut überstanden und darum bin ich super happy.
0: Und darum geht's hier, um eure großen und kleinen Glücksmomente. Danke fürs Teilen.

0: Das war's schon fast mit der Ö3 Happy Hour, aber die Karin von der Freiwilligen Feuerwehr Ebersdorf möchte noch was sagen.
1: Also wir sind gerade beim Zeltaufbau, wir sind gerade beim Vorbereiten für unsere 100-Jahr-Feier und für 30 Jahre Traktortreffen und sind noch ganz happy mit der Veranstaltung, dass das alles so gut organisiert ist und wir freuen uns auf viele Besucher.
0: Ja, viel Spaß morgen und das war schon mit der Happy Hour. Die gibt's wieder am Montag von 12 bis 13 Uhr. Und wenn ihr auch mitmachen wollt, dann ab auf die Ö3 Homepage.
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2: Ö3 ist hier und in der nächsten halben Stunde spielen wir durch und es gibt die Mischung, die euch taugt. 80er, 2000er und die neue von Parostella. Black Lilies ist auch dabei. 13 Uhr ist es. Hier ist Nina Walli.
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10: Das Bundesheer warnt vor mutmaßlichen russischen Spionen in Österreich. Die Kronenzeitung hat darüber heute als erste berichtet. Demnach ist allen Heeresbediensteten und auch der Miliz eine ganze Liste mit Fotos und Namen möglicher russischer Agenten geschickt worden. Ö3-Reporter Peter Dasser.
11: Warnungen vor Spionage gegen das Bundesheer hat es schon öfter gegeben. Dass nun erstmals eine ganze Liste mit Namen und Fotos mutmaßlicher Agenten veröffentlicht wird, ist neu. Die Personen werden wörtlich als in Österreich stationierte Diplomaten der Russischen Föderation bezeichnet, die in Verbindung mit russischen Nachrichtendiensten stehen oder diesen angehören. Verteidigungsministerin Claudia Tanner sagt:
12: Es gibt diese Sorgen, dass es eben zu Aussprüngen kommt, auch zu direktem Kontakt mit Soldatinnen und Soldaten kommt. Daher ist dieses E-Mail selbstverständlich, wir sind ein Bundesheer, auch an unsere Milizsoldatinnen und Soldaten ergangen.
11: Das Bundesheer ruft zu Hinweisen auf, bei Kontakt mit den mutmaßlichen Agenten aus Russland soll das Heeresabwehramt verständigt werden.
10: Die Österreicherinnen und Österreicher waren im Vorjahr durchschnittlich so kurz im Krankenstand wie noch nie. Das zeigt die aktuelle Auswertung der Statistik Austria. Und die Menschen waren auch insgesamt weniger oft im Krankenstand. Ö3-Reporterin Tanja Malle.
13: Bei den unselbstständig Erwerbstätigen ist die Zahl der Krankenstände 2025 leicht zurückgegangen, und zwar um 1,5% gegenüber dem Jahr davor, also 2024. Insgesamt hat die Sozialversicherung gut 5.946.000 Krankenstandsfälle gemeldet. Ein einzelner Krankenstand dauerte 2025 im Schnitt 9,1 Tage. Das ist ein kleines Minus von 0,1% im Vergleich zu 2024, aber ein neuer historischer Tiefstwert. Zu den häufigsten Diagnosen zählen Krankheiten des Atmungssystems, gefolgt von infektiösen Krankheiten und Krankheiten des Bewegungsapparats.
10: Die umstrittene US-Einwanderungsbehörde ICE plant offenbar die Anschaffung sogenannter Elektroschock-Handschuhe. Sie geben beim Berühren von Personen Elektroschocks ab und sollen als Deeskalationsgeräte eingesetzt werden, so das US-Heimatschutzministerium. Bis zu 20 Millionen US-Dollar sollen dafür investiert werden. Bei der Leichtathletik-EM in Birmingham kämpft Diskuswerfer Lukas Weiß-Heidinger heute um eine Medaille. Ö3-Reporter Wolfgang Eichinger, der 34-jährige Oberösterreicher, ist aber nicht 100% fit.
14: Rückenschmerzen bereiten Lukas Weiß-Heidinger seit gut zwei Wochen Probleme. Dank der perfekten Betreuung durch das Trainerteam um Gregor Högler und vor allem durch die medizinische Abteilung ist Weiß-Heidinger bei der Europameisterschaft am Start und hat mit 65,06 Metern die Finalqualifikation mit nur einem Wurf als Vierter souverän geschafft.
15: Denn ohne die würde ich heute nicht da stehen. Da möchte ich auf alle Fälle jetzt Danke sagen, den finalen Zug denen widmen. Ja.
14: EM-Silber und EM-Bronze hat der Oberösterreicher bereits zu Hause. Für eine weitere Medaille bei einer Europameisterschaft muss Lukas Weiß-Heidinger heute aber nachlegen.
15: Ich weiß, ich muss draufpacken, aber ich weiß auch, ein 100%iger Wurf, wo ich von Anfang an die Grenzen gehe, bringe nicht ganz durch. Da gilt es jetzt, Gas zu geben. Ich freue mich wirklich schon aufs Finale.
14: Das Finale im Diskuswerfen mit Lukas Weiß-Heidinger heute Abend. 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
10: Und jetzt zu Nathalie Auer.
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16: Hochreif bringt auch heute wieder in weiten Teilen Europas jede Menge Sonnenschein. Die Temperaturen, die sind allerdings sehr unterschiedlich. Frische 19 Grad hat es derzeit in Estland, heiße 37 Grad sind es dagegen auf Sizilien und Sardinien. Wir liegen genau dazwischen mit Höchstwerten von 25 bis 31 Grad. Und bis zu 34 Grad werden es heute noch stellenweise in Vorarlberg und in Tirol. Morgen geht's dann ähnlich heiß und mit viel Sonnenschein weiter. Am Wochenende werden Regenschauer und Gewitter im Bergland dann wahrscheinlicher. Außerdem wird's noch heiß am Wochenende. Bis zu 37 Grad erwarten euch im Großraum Wien.
2: Ö3-Verkehrsservice, der schnellste Österreichs für Straße, Bus und Bahn. Und zu der schauen wir jetzt nach Wien. Da gibt's neue Infos zum Kabelbrand beim Praterstern und der Streckensperre bei der Wiener Schnellbahn, Sabine.
3: Ja, das sind keine so guten Nachrichten. Die Arbeiten dauern noch mindestens bis Montag früh, möglicherweise oder sehr wahrscheinlich auch noch länger. Also fahren keine Züge weiterhin zwischen Hauptbahnhof und Praterstern sowie auf der Flughafenstrecke zwischen Wien-Mitte und Geiselbergstraße. Auch der Cut fährt weiterhin nicht. Wer also öffentlich zum Flughafen will, sollte das unbedingt rechtzeitig und mit genug Zeit einplanen. Es fahren Fernzüge vom Hauptbahnhof zum Flughafen oder auch der Vienna Airport Bus. Steiermark, S6, Semmering-Schnellstraße Richtung Klagenfurt bei Kapfenberg. Der Tanzenberg-Tunnel ist wieder offen, das defekte Fahrzeug ist entfernt. Frei ist auch in Oberösterreich auf der A8 Richtung Vorerpenkreuz der Tunnel Neuzmühle. Da ist die Ölspur entfernt. Dann in Salzburg auf der A10 Richtung Salzburg bei Werfen ein Plus von 20 Minuten vor dem Helbersberg-Tunnel. Da gibt es Blockabfertigung im Reiseverkehr. Ein Plus von 15 Minuten auf der Loferer Straße von Sölln nach Schäffau und 15 Minuten Wartezeit vor dem Karawankentunnel bei der Einreise nach Österreich.
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1: Ö3 ist hier mit dem schnellsten Verkehrsservice Österreichs für Straße, Bus und Bahn. Das ist sehr wichtig, wenn ihr in Wien unterwegs seid, Sabine.
2: Ja, und da gibt's neue Infos zum Kabelbrand beim Praterstern und der Streckensperre bei der Wiener Schnellbahn. Die Arbeiten dauern mindestens bis Montag früh und wahrscheinlich sogar noch länger. Es fahren keine Züge zwischen Hauptbahnhof und Praterstern sowie auf der Flughafenstrecke zwischen Wien-Mitte und der Geiselbergstraße. Auch der CAT fährt nicht. Also wer öffentlich zum Flughafen will, muss... sollte das rechtzeitig planen. Es fahren auch Fernzüge vom Hauptbahnhof zum Flughafen oder der Vienna Airport Bus. In Salzburg, Stau im Reiseverkehr auf der A10 Richtung Salzburg bei Werfen vor dem Helbersbergtunnel und Blockabfertigung. Ihr braucht da etwa 20 Minuten länger. Und vor dem Karawankentunnel eine halbe Stunde Wartezeit bei der Einreise.
1: Gute Fahrt.
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0: Ihr seid mittendrin im Hitstorm auf Ö3. Schönen Donnerstag. Ich mag was von euch wissen. Was er haben muss. Wie ist er genau richtig?
1: Ein Sommerhit muss für mich gute Laune verbreiten und gute Vibes machen.
2: Er bringt halt einfach das richtige Sommerfeeling.
3: Und gute Stimmung und bringt Freude ins Leben, oder?
2: Ja, bringt Freude ins Leben.
4: Gute Energie vor allem, so dass ich fröhlich sein kann und so.
0: Okay, ich habe da jetzt was in der Playlist, das wird, glaube ich, ganz gut passen. Hat ein bisschen Beat, ist auf Spanisch. Sorry, Papi. Topic und Becky G.

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9: Hier ist Ö3 in dieser Stunde mit den zwei Brudis, Julian Le Play und Lemo. Die beiden haben einen gemeinsamen Song draußen, heißt Brüder, und hören wir in dieser Stunde. Und Hit Battle haben wir auch in Hitstorm. Und jetzt Nina Wally, es ist 14 Uhr.
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11: Mahnwache heute für die mehr als 400 verhungerten Schweine in Amstetten. Der Verein gegen Tierfabriken hat vor dem betroffenen Mastbetrieb am Vormittag eine Trauerkundgebung abgehalten. Die Betriebskontrollen seien zu wenig und zu schwach, so die Kritik. Bereits im Vorjahr waren in dem Betrieb 55 Tiere wegen einer kaputten Lüftungsanlage erstickt. Ein Behördenversagen weist die Landesveterinärdirektorin Christina Riedl dennoch zurück.
12: Der Mangel ist behoben worden, und wenn ein Mangel behoben worden ist, dann ist das in Ordnung. Weil ich kann nicht jeden Betrieb, der einmal im Leben einen Mangel gehabt hat, dann ständig kontrollieren.
11: Die Veterinärdirektion will den Fall nun intern aufarbeiten. Urteil für einen rechtsextremen Hooligan am Landesgericht Wien. Wegen Verstößen gegen das Verbotsgesetz ist der Mann zu 20 Monaten bedingter Haft verurteilt worden. Er soll bei Fußballspielen unter anderem in einer Lederkutte mit einschlägiger Symbolik aufgetreten sein. Das Urteil ist noch nicht rechtskräftig. In der Ukraine sind bei russischen Angriffen im Juli so viele Zivilisten ums Leben gekommen wie seit Mai vor 4 Jahren, kurz nach Kriegsbeginn nicht. Laut UNO hat es im Vormonat mehr als 470 zivile Todesopfer und mehr als 2600 Verletzte gegeben. Die Verhandlungen über eine Waffenruhe liegen unterdessen derzeit weiter auf Eis. Weil er einen schlafenden Eisbären auf der norwegischen Inselgruppe Spitzbergen aufgeweckt hat, ist eine Person zu einer Geldstrafe in Höhe von knapp 5.000 Euro verurteilt worden. Laut Gouverneur hatte jemand an Bord eines Schiffes das Nebelhorn betätigt, um den Eisbären zu wecken. Per Gesetz ist es jedoch verboten, die Tiere unnötig zu stören, anzulocken oder zu verfolgen. Und jetzt zu Nathalie Auer.
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13: Die Temperaturen sind mittlerweile schon kräftig nach oben gestiegen. In den Landeshauptstädten messen wir derzeit zwischen 27 Grad in Eisenstadt und 31 Grad in Innsbruck. Und in den nächsten Stunden wird es noch eine Spur heißer. Bis zu 34 Grad werden es heute im Rheintal und im Inntal. Dazu gibt es weiterhin jede Menge Sonnenschein, und das bei meist wolkenlosem Himmel. Damit bleibt allerdings auch die Trockenheit vor allem im Flachland ein großes Thema. Erst am Montag erreicht uns von Nordwesten her eine Kaltfront, und die bringt dann im Großteil des Landes Schauer und Gewitter.
9: Stau gibt's in Salzburg. Ö3 ist hier mit dem schnellsten Verkehrsservice Österreichs und Sabine Tassold.
14: Auf der Tauernautobahn Richtung Salzburg bei Werfen, da wird der Verkehr beim Helbersberg-Tunnel blockweise abgefertigt. Es gibt Stau im Rückreiseverkehr und 15 Minuten mehr Fahrzeit. Und vor dem Karawankentunnel weiterhin eine halbe Stunde Wartezeit bei der Einreise nach Österreich.
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9: Hallo, schönen Donnerstag.
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0: The Sign im Hitstorm auf Ö3. Schönen Donnerstag. Songs über die Liebe. Gibt's ja viele. Aber Songs über echte Freundschaften, vor allem über Männerfreundschaften. Nicht so viele.
1: So, ich liebe dich, so einem Mann zu sagen, auf eine platonische Art in dem Fall, es passiert selten.
0: Lehm und Julian Le Play ändern das. Brüder, so heißt ihr Song. Neu in der Hitstorm-Playlist auf Ö3.

0: Bobo und Pagoar.
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4: 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Jetzt in der Steiermark, der Kleinalmtunnel ist gesperrt.
5: Auf der A9 Richtung Linz ist der Tunnel zu. Im Tunnel steht ein defekter LKW. Wie lang es dauert, wissen wir noch nicht. Die Aswinek ist auf dem Weg in den Tunnel. Ausweichen ist möglich über die S35, den Knotenbruck und die S6. In Salzburg auf der A10 Richtung Salzburg bei Werfen vor dem Helbersberg-Tunnel weiterhin Blockabfertigung im Rückreiseverkehr und 15 Minuten mehr Fahrzeit. 20 Minuten länger dauert es auf der A11 vor dem Karawankentunnel bei der Einreise nach Österreich.
4: Hier ist Ö3 am 13. August. Happy Birthday an alle, die heute haben. Ihr seid in guter Gesellschaft. James Morrison hat heute auch, 42 ist er geworden, und wir spielen einen seiner größten Hits. Die Frage ist halt, welchen wollt ihr? I won't let you go. Oder Broken Strings. Entscheidet im Hits-Battle hier im Hitstorm auf Ö3 und zwar jetzt unter 0800 600 600 anrufen oder Sprachnachricht schicken. Siegersong gibt's in 15 Minuten hier auf Ö3.

Mais. Seine Idole sind Stevie Wonder und George Harrison und selber singt er auch so schön. James Morrison hat heute Geburtstag und deshalb heute James gegen Morrison im Hit-Battle hier im Hitstorm auf Ö3. I Won't Let You Go gegen Broken Strings. Und die Mehrheit, 65%, hat sich online für diesen Song entschieden.

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1: Ist es Scheda mit dem schlechten Gag oder Scheda, die da am Regler dreht? Ist es Scheda, die da ins Mikro rät? Ja klar, aber freitags ist sie nieder.
0: Dafür Montag wieder. Habt noch einen schönen Nachmittag gleich mit Radio Knolli Day.
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1: Ö3 ist hier gleich mit Die Die von Shakira oder auch Michael Bublé und vor allem mit Radio Knolli Day. Heute vom Schöckl bei Graz. Andi Knoll meldet sich gleich. Davor noch zu Nina Walli. Es ist 15 Uhr.
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7: Auch die Apfelernte dürfte wegen der massiven Trockenheit heuer geringer als sonst ausfallen. In der Steiermark etwa stehen die Apfelbauern sogar vor der Existenzgrenze, warnt der steirische Landwirtschaftskammerpräsident Andreas Steinecker.
8: Jene Flächen, die nicht über Bewässerung verfügen, sind groß gefährdet. Und die Betriebe müssen, wenn sie noch Kapitalkraft haben, natürlich in die Richtung Bewässerung gehen, weil es aus jetziger Sicht auch die einzige Möglichkeit ist.
7: 35% weniger Äpfel dürften in der Steiermark heuer voraussichtlich geerntet werden, heißt es. Und die Äpfel werden heuer auch deutlich kleiner ausfallen. Die Causa Ruck erreicht jetzt offenbar auch die Justiz. Etwa 2 Wochen nach dem Rücktritt von Walter Ruck als Präsident der Wirtschaftskammer bestätigt die Staatsanwaltschaft Wien, dass eine Anzeige wegen Missbrauchs der Amtsgewalt gegen den Ex-ÖVP-Politiker eingelangt ist. Angezeigt wurde allerdings nicht nur Ruck, sondern auch Wiens SPÖ-Bürgermeister Michael Ludwig. Geprüft wird nun, ob ein Anfangsverdacht besteht und wer zuständig ist, heißt es. Das geplante Pumpspeicherkraftwerk auf der Choralm in der Steiermark ist nun endgültig Geschichte. Die Genehmigung für das Projekt war vor 3 Jahren entzogen worden. Jetzt hat der Verwaltungsgerichtshof auch die Beschwerden dagegen zurückgewiesen. Und Russlands Präsident Wladimir Putin sorgt in Japan derzeit für Aufregung. Er besucht nämlich erstmals die auch von Japan beanspruchte Inselgruppe der Kurilen vor der Nordküste Japans. Das sowjetische Militär hatte die Kurilen in den letzten Monaten des Zweiten Weltkrieges erobert. Seitdem ist russisches Militär dort präsent. Die japanische Regierungschefin bezeichnet Putins Visite als inakzeptabel. Und jetzt zu Nathalie Auer.
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9: Ausgezeichnetes Badewetter gibt's heute. In ganz Österreich haben es nämlich sonnig und auch sehr warm bis heiß. 32 Grad hat es derzeit in Innsbruck, Haiming und in Imst. Und wer sich abkühlen möchte, kann das zum Beispiel am Traunsee oder Attersee machen. Hier liegt die Wassertemperatur bei frischen 23 Grad. Morgen gibt's wenig Neues. Es steht wieder viel Sonnenschein auf dem Programm und die Temperaturen steigen auf 27 bis 35 Grad. Am Wochenende wird's dann noch eine Spur heißer. Allerdings kann's im Bergland stellenweise auch nass oder gewittrig werden.
10: Ö3 mit dem schnellsten Verkehrsservice Österreichs mit Michi Matzke. In der Steiermark ist der Kleinalmtunnel gesperrt. Auf der A9 der Pyrenautobahn Richtung Linz, kurz nach Übelbach. Im Tunnel steht ein defekter LKW. Das dauert auch noch circa eine Stunde, weil es muss ein Abschleppwagen aus Graz kommen. Ausweichen ist möglich über die S35, den Knotenbruck und die S6. A9 Richtung Linz, weiter nördlich zwischen Trieben und Rottenmann, bis zu 4 Kilometer Stau vor einer Baustelle und bis zu 15 Minuten Zeitverlust. Wir kommen nach Salzburg auf die Tauenautobahn. A10 Richtung Salzburg bei Werfen vor dem Helbersberg-Tunnel, Blockabfertigung im Rückreiseverkehr, 10 Minuten Wartezeit. Und die Grenzwartezeiten jeweils 20 Minuten bei Trasenhofen bei der Ausreise nach Tschechien und vor dem Karawankentunnel bei der Einreise nach Österreich.
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11: Das ist die Sendung für die, die Urlaub haben oder die keinen Urlaub haben und Urlaub aus dem Radio machen. Der Alex ist ein ITler aus Graz, der hat Urlaub und steht jetzt da hier mit mir am Fuße des Schöckl. Und jetzt ist die Frage, mit dem Radl auf, mit der Gondel auf oder gerade zu Fuß auf?
12: Nein, heute ist mal die Gondel. Also ich bin heute am ganzen Tag eigentlich im Schöckl unterwegs, über Mountainbike. Und ich nutze die Tageskarten dafür, einfach mit der Gondel raufzufahren und die Trails zu erkunden. Also richtig Lässigkeit.
11: Also auf und nieder immer wieder.
12: Und wieder, immer wieder, genau.
11: Immer wieder Tagata und immer wieder Holiday. Einen schönen Donnerstagnachmittag aus der Steiermark.
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0: Michael Bublé in Radio Holiday. It's a beautiful day. Yes, it is. Fast zu schön. Wir haben es gerade gehört in den Nachrichten. 35% geringer fällt die Ernte der Äpfel in der Steiermark aus und kleiner sind sie auch noch. Ich fahre gerade mit zwei Steirern auf den Schöckl in der Seilbahn mit dem Alex und mit der Sabina. Müssen wir zwei Äpfel halt essen, wenn sie kleiner werden, oder?
1: Natürlich, ja. Oder auch drei.
0: Wie viel isst du Äpfel am Tag, Alex? Du bist der Sportler.
2: Nicht so viel Äpfel, eher die Bananen.
0: Die Banane, die steirische Banane.
2: Die steirische Banane, genau.
0: Vielleicht, es gibt tatsächlich, hat man das Dekovic erzählt, der Stekovic, Tomatenbauer. Es gibt eine Banane, ich muss jetzt den politisch unkorrekten Titel sagen, die Indianerbanane, und die würde bei uns gut wachsen. Also man könnte die anbauen, das wäre nicht schlecht.
1: Ja, super.
0: Kleiner Sidequest heute, bisschen Biologieunterricht. Wir fahren durch die Schneise, die Seilbahn durch den Wald nimmt. Links und rechts die Bäume, gut im Soft, hätte ich gesagt, das passt. Alex, deine wievielte Fahrt heute?
2: Die fünfte jetzt heute.
0: Mit dem Mountainbike. Übrigens, wo ist dein Mountainbike?
2: Das ist in der Gondel vor uns und hoffentlich ist es noch oben, wenn wir ankommen. Aber im Endeffekt fährt es alleine drauf. Ja.
0: Das ist sehr gut. Das ist ein super Service, oder? Das ihr habt.
1: Natürlich, also mit Radlfahrer. Wir haben 6 Gondeln und können jederzeit auch schneller fahren, wenn wir so ein Rennen haben, ja. Und bringen relativ viel rauf.
0: Man könnte ja auch mit dem Radl rauffahren. Oder, Alex?
2: Könnte man auch, ja. Aber da kommt man weniger zum Runterfahren.
0: Übrigens, schau schön da hinten. Graz und eine Möwe. Gibt's das? Eine Möwe fliegt da. Ah, musikalisch, ja, okay. Down by the River.

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2: Und auch heute ist wieder, wo ich bin, oben. Gestern Affenberg, Landskron und Kanzelhöhe. Heute Schöckl. Das ist neben dem Blabutsch einer der Hausberge von die Grazer. Sabine, was kann man hier oben alles machen?
3: Angefangen von einfach nur genießen, bis über haben wir einen Hexenexpress, wir haben einen Discgolf-Parcours, Orientierungslauf, einen Motorik-Parcours, einfach einen gemütlichen Rundwanderweg, der circa 3 Kilometer ist, oder Speisen bei unseren Gasthäusern.
2: Aha, ja, jetzt muss ich überlegen, wo sieht man denn am besten ab, wo ist die steilste Aussicht?
3: Am schönsten sieht man vom Stubenberghaus direkt runter. Da kann man, gibt sogar eine Kamera, wo man durchschauen kann. Würde sagen, also wenn man dorthin gehen will, mal da runterschauen und hat auch eine wunderbare Terrasse drüben.
2: Sehr gut, ne? Das klingt doch super. Vor allem passt es gut zu Tiffany Aris, Vertigo. Ein bisschen Höhenangst. Kommt es gerne noch viel besser. Der Schöckl. Schönen Donnerstagnachmittag. Live aus der Steiermark.

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3: Radio Knolli aus der Steiermark. Die Einheimischen diskutieren gerade, wie lange man zu Fuß am Schöckl aufgeht. Wer bietet mehr oder weniger?
4: Eineinhalb, eine Dreiviertelstunde.
5: Eine Stunde, 15 Minuten.
3: Kommt wahrscheinlich ganz drauf an. Es ist jedenfalls gleich 3:30.
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8: Ö3 mit dem schnellsten Verkehrsservice Österreichs für Straße, Bus und Bahn mit Michi Matzke. Im Kleinalmtunnel in der Steiermark steht nach wie vor ein LKW mit Panne auf der A9 der Brünnautobahn Richtung Linz. Der Kleinalmtunnel ist deswegen gesperrt, dauert auch noch mindestens eine halbe Stunde, weil ein Abschleppwagen aus Graz auf dem Weg ist. Ausweichen ist möglich über die S35, den Knotenburg und die S6. Wir bleiben gleich bei der S6 und kommen auf die Semmering-Schnellstraße in Niederösterreich. Richtung Bruck ist ein Unfall passiert, kurz nach Glocknitz, der rechte Fahrstreifen ist gesperrt. Tirol B179 Richtung Deutschland vor dem Grenztunnel Füssen 20 Minuten Wartezeit. Die Grenzwartezeiten sonst vor dem Karawankentunnel eine halbe Stunde bei der Einreise nach Österreich und bei Drasenhofen 20 Minuten bei der Ausreise. Und noch zu den Öffis in Wien. Da gibt es seit heute früh ein Problem mit der Schnellbahn nach einem Kabelbrand. Es fahren keine Züge zwischen Quartier, Belvedere und Praterstern und auch nicht auf der Flughafenstrecke zwischen Wien-Mitte und Geiselbergstraße. Auch der Cut fährt nicht. Die Tickets werden bei den Wiener Linien anerkannt. Wer öffentlich von Wien zum Flughafen will, der kann mit den Fernzügen vom Hauptbahnhof zum Flughafen fahren oder auch mit dem Vienna Airport Bus.
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2: Und zwar live aus der Steiermark. Wir sind in fast 1500 Metern Seehöhe am Schöckl. Und die Lilli sitzt mit ihrer Familie da bei einer Bretteljausen. Lilli, habt ihr euch diese Bretteljausen erwandert oder habt ihr sie euch ergondelt?
3: Gondelt.
2: Gegondelt. Weil deine Leute nicht gern zu Fuß gehen, oder?
3: Ja.
2: Ihr seid eine witzige Truppe. Wer gehört zu wem und wie, woher seid ihr überall?
3: Wir sind vom London, aber meine Mama kommt aus der Steiermark.
2: Und deine Brüder können nicht so gut Deutsch wie du?
3: Nicht Brüder, Freunde.
2: Die Freunde, die Friends. Did you like the Bretteljausen?
4: The what?
2: The what? The thing you just ate.
4: Oh yeah, I love the chips. Yeah? It was really good.
2: Also so ein Speck und so und ein Schweinefleisch und so.
4: Huh?
2: Ja, geselchtes. Das ist alles, was du gerade gegessen hast.
4: I didn't eat that.
2: Hast du nicht gegessen, okay. Dessert jedenfalls kriegst du von mir einen Ö3-Lutscher, weil Wilfried. Es ist doch tatsächlich im Stubenberghaus, ist der Kaiserschmarrn aus. Wie kann es das geben?
5: Jetzt während der Ferienzeit sind wir eines Besseren belehrt worden. Speziell am Wochenende, Samstag, Sonntag, wurden einfach jeweils über 100 Kaiserschmarrn bestellt. Und das in einer Zeit von Öfe bis ungefähr 15 Uhr. Die ganze Herdplatte war okkupiert und aus dem Grund muss man den jetzt runternehmen. Aber der kommt definitiv wieder rauf nach den Ferien.
2: Eine Sicherheitsnotmaßnahme, der Kaiserschmarrn von der Speisekarte genommen. Na gut, von Lumix und Pia Maria hätten wir noch eine Portion vorrätig. Hier ist Halo.

0: Queen und Another One Bites the Dust, ein weiterer beißt ins Gras. Naja, der Schöckl hat schon einige Leute abgeworfen, weil er ihnen zu hoch oder zu steil war. Dabei ein cooler Song, inhaltlich auch. Wie ist das Wertebefinden?
1: Ausgezeichnet. Ich hoffe, mich wird heute nichts mehr abwerfen. Mineral aufgekommen bin ich schon, aber ich würde sagen.
0: Lassen sich ja viele das Radl von der Bahn heraufbringen, um dann downhill zu fahren, immer mehrmals so hintereinander sogar. Du radelst lieber auf.
1: Ja, mit E-Bike nicht so gar schlimm, aber ja, ist für mich die bessere Variante von meiner Seite aus.
0: Was ist deine Bestzeit herauf?
1: Stunde ungefähr, knapp drunter.
0: Wirklich?
1: Von Andres geht das ja.
0: Das schaffen manche zu Fuß.
1: Wenn es ist, ja.
0: Also, ich rede jetzt nur so gescheit, weil drüben haben wir gerade diskutiert, was so die Bestzeit ist, aber so eine Stunde zu Fuß geht auch.
1: Ja, kommt immer darauf an, woher du kommst. Gell? Liftrasse geht eine Dreiviertelstunde auch locker, aber von Andres, von Haus geht es nicht aus. Das sind 14 Kilometer.
0: Ist das dein Lieblingsberg in der Steiermark, der Schöckl?
1: In der Steiermark würde ich nicht sagen, aber von Graz ist es mit den meisten Möglichkeiten. Es geht von Mirzhaus zum Laufen auf, es geht zum Radl von auf und da hat man ein paar Höhenmeter. Das passt ganz gut.
0: Sehr gut, Bernhard. Dann lasse ich dich ausschnaufen und dann geht's bergab. Ich würde sagen, wir spielen einen Holländer, die freuen sich immer über Berge. Martin Garrix und Ed Sheeran. Repeated. Sehr zum Wohl beim Soda Zitron.
1: Cheers.
0: Cheers.

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1: Ö3 am Donnerstagnachmittag, Radio Knollde vom Schöckl bei Graz. Ich bin gerade geschimpft worden. Ich sage euch gleich warum und spiele Michael Zambello aus den 80ern und aktuell von Harry Styles. Davor gibt's Nina Valli um 16 Uhr.
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3: Nach der Abnehmspritze kommt in Europa jetzt auch bald die Abnehmpille. Das Präparat heißt Wegovy und ist seit kurzem in der EU zugelassen. Für Bianca Itario, Präsidentin der österreichischen Adipositas-Gesellschaft, sind die Tabletten eine gute Alternative zu den Spritzen.
4: Denn es gibt sehr viele Menschen, die ein Unbehagen haben, sich selber zu spritzen oder teilweise Angst haben vor Nadeln oder vielleicht mal allergisch an der Injektionsstelle reagiert haben. Also jede Alternative ist hier sehr positiv zu bewerten.
3: Die Nebenwirkungen sind jedoch die gleichen wie bei der Spritze. Ärztinnen und Ärzte warnen daher auch hier vor Missbrauch und vor illegalen Online-Angeboten. Ein betrunkener E-Scooter-Fahrer hat in Salzburg einen 10-jährigen Buben auf dem Fahrrad umgefahren. Der 31-Jährige war auf der falschen Seite eines Radweges am Salzachkee unterwegs. Der Bub konnte nicht mehr rechtzeitig ausweichen und beide sind gestürzt. Der Mann wurde leicht verletzt. Ein Alkotest ergab 1,7 Promille. Vor der Küste der türkischen Riviera ist ein Ausflugsboot in Brand geraten. Mehr als 100 Touristen, darunter auch Kinder, sind mit Rettungswesten ins Meer gesprungen. Die Küstenwache hat die Menschen an Land gebracht. Zwei von ihnen wurden mit Verdacht auf Rauchgasvergiftung ins Krankenhaus gebracht. Warum das Boot Feuer gefangen hat, ist noch unklar. Und neuer Angriff der USA auf Forschung und Wissenschaft. Die Regierung von Präsident Donald Trump stoppt die Veröffentlichung eines wichtigen Klimaberichts zum Zustand der Arktis. Er wird heuer erstmals seit 2006 nicht veröffentlicht. Fachleute suchen nun nach anderen Wegen, die Ergebnisse trotzdem zu veröffentlichen. Und jetzt zu Nathalie Auer.
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5: Sonnig und heiß haben wir es heute Nachmittag. Spitzenreiter ist im Moment Bludenz mit 34 Grad. Über Nacht bleibt es dann wolkenlos. Wer gestern also nicht dazu gekommen ist, die Sternschnuppen der Perseidenschauer zu beobachten, der kann das auf jeden Fall heute Nacht nachholen. Morgen starten wir dann frisch in den Freitag. Selbst in den größeren Städten hat es unter 20 Grad. Tagsüber legen die Temperaturen dann aber ordentlich zu und steigen auf 27 bis 35 Grad. Am heißesten wird es in den Tälern Vorarlbergs und Tirols. Dazu gibt es morgen von früh bis spät Sonnenschein.
6: Ö3 mit dem schnellsten Verkehrsservice Österreichs für Straße, Bus und Bahn mit Michi Matzke. In Wien ist die Schnellbahn unterbrochen nach einem Kabelbrand. Es fahren keine Züge zwischen Quartier Belvedere und Praterstern und auch nicht auf der Flughafenstrecke zwischen Wien-Mitte und der Geiselbergstraße. Auch der CAT fährt nicht. Wer öffentlich zum Flughafen will, kann auch mit den Fernzügen vom Hauptbahnhof zum Flughafen fahren oder mit dem Vienna Airport Bus. In Wien ein normaler Nachmittagsverkehr auf der Tangente, außerdem Richtung Graz ein defekter Kleinbus kurz vor dem Gürtel. Steiermark A9 Richtung Linz kurz nach Übelbach. Der Kleinarmtunnel ist seit wenigen Minuten wieder frei, der defekte LKW ist abgeschleppt. Niederösterreich S6 Richtung Bruck kurz nach Glocknitz, ein Unfall auf der rechten Fahrspur, 1 Kilometer Stau. Und die Grenzwartezeiten bei der Einreise vor dem Karawankentunnel 30 Minuten und bei der Ausreise vor dem Grenztunnel Füssen 20 Minuten und auch bei Trassenhofen 20 Minuten.
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1: Vom Schöckl bei Graz in knapp 1500 Metern Höhe habe ich gerade die Wandergruppe getroffen, alle mit Stöcken ausgerüstet. Die Anna, die Hansi, die Regina und der Hahn im Korb, der Egon. Und die Hansi hat mich gerade zusammengeschissen wegen meines Schuhwerks, oder?
8: Ja, man zieht einen ausständigen Schuh, wenn man am Berg geht, aber keine Schlappern.
1: Ich habe mir gedacht, ich fahre mit der Gondel auf und da oben ist es flach, da kann ich das schon sehen, oder? Passt nicht?
8: Geht gar nicht.
1: Egon, ihr seid schon öfter da aufgegangen oder anders gesagt, stimmt, du wirst 95 Jahre alt?
9: 94,5.
1: Wahnsinn. Wie bleibt man so fit, dass man da noch immer herumspazieren kann?
9: Da gibt es keine ehrliche Antwort. Einerseits muss man Glück haben und andererseits muss man auch wollen.
1: Ja.
9: Also wenn man munter wird in unserem Alter, musst du wollen was tun. Wenn du sagst, ich bleib daheim, das könntest du ja ein paar Jahre lang machen, aber dann mach die Augen für immer zu.
1: Habt ihr das gehört, Kids? Also und das dritte ist 50 Jahre verheiratet. Solides Leben, eine solide Lebensweise, auf alle Fälle. Und die gute Musik, der Harry Styles singt jetzt American Girls. Die müssen sich bewegen. Und die Boys auch. Nur so bleibt man fit. Übrigens, traumhafter Ausblick hier vom Schöckl aus 1500 Meter. Die sanften Hügel der Steiermark, über uns die Paragleiter. Und vor uns etwas, das schaut sehr gefährlich aus. Das muss man gleich anschauen, das schaut gut aus.

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2: Vom Schöckl mit dem Timo und dem Frederik aus Graz. Was war das Highlight in den Ferien bis jetzt?
3: Vorarlberg bei meiner Oma und bei meinem Opa.
2: Okay.
4: Ja, bei mir auch.
2: Und der Hexenexpress am Schöckl, oder? Das ist so eine Sommerrodelbahn. Ihr seid schon gefahren, habt ihr mir gesagt. Wie war's?
3: Cool.
2: Cool. Ist es wahnsinnig gefährlich?
3: Nein.
2: Was ist das Coolste dran?
4: Ja, alles.
2: Alles. Ich sehe nur keine Hexe. Gabriel, wo ist die Hexe?
5: Na, die Hexen sind auf der Strecke verteilt, also die müsst ihr suchen.
2: Okay, gut. Wie lege ich es an? Was muss ich tun, was darf ich nicht tun?
5: Also, zuerst müsst ihr euch reinsetzen, ihr müsst euch anschnallen. Ja. Dann beide Hebel nach vorn drücken, sonst bleibt sie stehen, also zum Gas geben. Und ja, einfach die Regeln befolgen, unten drin sitzen bleiben und oben aussteigen.
2: Okay, es gibt verschiedene Fahrzeuge, es gibt gelbe, es gibt blaue, es gibt grüne, es gibt orange. Was sind die schnellsten?
5: Viele sagen die blauen, aber ich glaube, die sind alle gleich schnell.
2: Okay, dann nehme ich einfach das nächste und spiele inzwischen noch Tattoo von Lorraine und dann hau mir ab und such die Hexen mit 170 km/h oder circa.
5: Ich glaube, das ist ein bisschen zu schnell.
2: Was ist die Maximalgeschwindigkeit?
5: Weiß ich gar nicht, aber das können Sie ja herausfinden.
2: Ich werde sie toppen.

0: ENIAC, Michael Sambello, wie ein Narrischer werden wir jetzt mit 44 km/h Maximum, oder Sabina?
1: Maximum, ja.
0: Ins Tal stürzen mit dem Hexenexpress, eine Sommerrodelbahn. Die Hexen sind irgendwo im Wald versteckt. Ich habe extra jetzt die Anweisung bekommen, was mache ich mit meinem Kapperl?
1: Umdrehen, sonst ist fort.
0: Sonst ist fort, das wollen wir nicht. Na gut. Wir sind bereit. Ich würde sagen, ich glaube, bin dann irgendwann einmal weg auf Sendung, aber weil ich eben weg bin. Ich gebe das noch vor und dann geht's los. Okay?
1: Los.
0: 3, 2, 1, los. Affenartige Geschwindigkeit. Wir haben 23 km/h, 24 km/h, 38 km/h, 43 km/h, das kommt die erste Kurve und hui, gehst du dahin, das ist geil. Und Graz liegt unten mir zu Füßen. Juhui!

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7: Hier ist Ö3 am Donnerstagnachmittag, Radio Knollete vom Schöckl. Hört sie das? Nix. Weit weg von allen Leuten. Nur die Paragleiter in der Luft nützen die Thermik aus. Für alle, die am Boden sind, aktuelles aus der Ö3 Verkehrsredaktion gleich.
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7: Halb fünf ist es der schnellste Verkehrsservice Österreichs für Straße, Bus und Bahn. Die Schöckelbahn fährt ohne Probleme. Die haben sogar 6 Gondeln, wo man die Mountainbikes einladen kann. Sehr praktisch. Nicht so gut läuft's nach wie vor, Michi Matzke, bei der Schnellbahn in Wien.
9: Da ist ein wichtiger Streckenabschnitt unterbrochen, nämlich die Schnellbahnstrecke zwischen Quartier Belvedere und Praterstern. Auch die Flughafenverbindung zwischen Wien-Mitte und Geiselbergstraße fährt derzeit nicht. Das betrifft auch den CAT, der fährt nicht. Die Tickets werden bei den Wiener Linien anerkannt. Wer öffentlich zum Flughafen muss, kann auch die Fernzüge vom Hauptbahnhof benutzen oder mit dem Vienna Airport Bus fahren. Sonst in Wien vor allem dichter Nachmittagsverkehr. Auf der Südosttangente dauert es in beiden Richtungen bis zu 20 Minuten länger. Und es gibt Grenzwartezeiten bei Drasenhofen, 20 Minuten bei der Ausreise nach Tschechien, vor dem Grenztunnel Füssen in Tirol eine Viertelstunde Richtung Deutschland und vor dem Karawankentunnel eine Viertelstunde Wartezeit bei der Einreise nach Österreich.
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2: Vom Schöckl in der Nähe von Graz. Der Julian richtet gerade seinen besonderen Rucksack her. Julian, was hast du gleich vor?
3: Genau. Ich werde jetzt zum ersten Mal vom Schöckl runterfliegen und ja, wird schon schief gehen.
2: Hoffentlich nicht. Du hast den Paraglide-Grundkurs gemacht und jetzt bist du wirklich tatsächlich zum ersten Mal am Schöckl herum und fliegst allein.
3: Genau, ja. Und ja, mit dem Juli habe ich einen Grundkurs gemacht. Ja. War ganz lässig.
2: Was ist die wichtigste Regel, die du gelernt hast im Kurs?
3: Immer alles genau zu kontrollieren, ja, und nicht zu überstürzt irgendwo reingehen.
2: Dein Schirm liegt hinter dir noch am Boden. Du hast die Schnirlen alle schon aufgelegt. Hast du genug Schnirlen mit? Hast du genug Karabiner mit? Hast du einen Helm auf, das ist gut?
3: Genau, ja. Na, alles, was da ist, sollte funktionieren.
2: Okay, dann lasse ich dich weiter kontrollieren. Der Kollege Max aus dem Grundkurs hat gesagt, mit mir redet er nicht, er redet nur mit der Gerda Rogers, oder?
4: Ja, so in etwa. Das ist die Einzige, der vertraut beim Hitradio 3.
2: Ich hätte gesehen, dass das jetzt alles gut geht und dass ihr den Sternen sehr nahe kommt. Das ist eine extrem gute Thermik, oder?
4: Absolut. Heute ein Top-Tag. Also es wird lustig werden, auf alle Fälle.
2: Jetzt ist nur mehr ihr versammelt. Nein, es wird alles gut gehen. Ich sehe euch hoffentlich unten in Colorado. Genau, wenn ihr zu weit fliegt, fliegt nach Colorado. Wir sind Milky Chance. Was wäre das Ziel? Landung wo?
4: Am besten direkt bei der Talstation, bei der Flugschule und nicht irgendwo anders.
2: Also, toi, toi, toi. Die

0: Radioknolle.de am Donnerstagnachmittag vom Schöckl in Graz. Heaven is a Halfpipe. Peter, was ist der Himmel für dich?
1: Ja, das, was ich mir eigentlich schon ziemlich lang gewünscht habe. Ich habe mir gedacht, eigentlich fange ich mit 30, 40 an. Jetzt bin ich 65, okay, jetzt fange ich damit an.
0: 65 und fangst an Paragliden. Ja. Der Himmel ist jetzt dein Zuhause für die nächsten Minuten?
1: Ich wollte die dritte Dimension kennenlernen, das rauf runter.
0: Okay. Du hast ein Funkgerät an deinem Rucksack und da gibt es jetzt Kommentare vom Simon. Der Simon ist gerade da unten beschäftigt. Herr Trainer, komm mal kurz her da, ganz kurz. Die letzten Anweisungen, bevor dann die Andrea da runterfliegt. Wichtigste ist, dass der Schirm gut liegt, oder?
2: Ja, der Schirm muss gut liegen, in Windrichtung, genau. Der Pilot muss konzentriert sein. Ja. Darf jetzt natürlich, also dadurch, dass ich alles überwache und schaue, dass wirklich alles passt, ist das jetzt eine einfache Übung. Aber wir wollen Sie natürlich darauf vorbereiten, dass Sie da alleine gut runterfliegen können. Und deswegen nehmen wir uns dann immer mehr zurück im Funk und probieren da das Selbstständige vor allem zu fördern.
0: Sehr gut. Wir stehen gerade den Kollegen. Wollt ihr fliegen? Ihr dürft's, bitte.
2: Das wäre jetzt der Tandemflug sozusagen. Und genau, die starten da jetzt schon raus.
0: Es ist ja, muss man sagen, hier über dem Schöckl momentan mehr Flugverkehr wie in Dallerhof, oder?
2: Ja, eindeutig. Ja. Also so viele Flieger sind am Dallerhof meistens nicht in der Luft. Ja.
0: Die Thermik ist gut, würde ich jetzt mal als Laie sagen, weil der Schöckl ist 1500 Meter und der da drüben, der da oben fliegt über uns, der ist mindestens 50 Meter höher.
2: Ja, genau.
0: Und jetzt ist der Schirm oben vom Tandem und dann... Laufen Sie jetzt, den Berg hinunter?
2: Genau, jetzt muss er richtig laufen. Und dann heben Sie beide ab.
0: Dann heben Sie ab.
2: Jetzt ist der Moment, wo der Passagier so richtig realisiert, er fliegt. Und es fühlt sich total weich und angenehm in der Luft an. Es ist perfekte Temperatur heute. Und genau.
0: Und ich hätte vorher noch aufs Klo gehen sollen. Musik.

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12: Hier ist Ö3 am Donnerstagnachmittag. Es ist gleich 17 Uhr.
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12: Hier ist Ö3, euer Hitradio am Donnerstagnachmittag. Wir legen gleich David Guetta und Kelly Rowland auf, ein 2000er When Love Takes Over und aktueller Song von Dermot Kennedy. Funeral. Davor aktuelles aus dem Nachrichtenstudio, heißt Nina Walli um 17 Uhr.
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16: Nichts geht mehr seit heute bei der Wiener S-Bahn. Nach einem Kabelbrand in der Nacht bei einem Stellwerk nahe dem Praterstern dauert die Sperre der S-Bahn und auch des Cut zum Flughafen jetzt doch länger als erwartet. Bernhard Walter aus der Ö3-Verkehrsredaktion.
17: Ja, wegen der massiven Schäden nach dem Brand um 1.30 Uhr in der Nacht können etwa keine Weichen und Signale angesteuert werden. Bis jetzt haben die ÖBB noch keine offizielle Prognose abgegeben, wie lange die Sperre zwischen dem Praterstern und dem Quartier Belvedere voraussichtlich dauern wird. ÖBB intern hört man aber, dass die Sperre womöglich bis nächste Woche anhalten könnte. Das gilt auch für die S7 zwischen Wien-Mitte und Geiselbergstraße und für die gesamte Strecke des CAT zum Flughafen. Das heißt, von dieser Störung sind nicht nur zehntausende Wiener Öffi-Benutzer und Pendlerinnen betroffen, sondern auch unzählige Fernreisende und Urlaubsgäste.
16: Bernhard, und wie können die Fahrgäste ausweichen?
17: Wer zum Flughafen will, kann mit Fernzügen vom Hauptbahnhof dorthin fahren oder mit dem Vienna Airport Pass. Für Wege innerhalb der Stadt gibt es die Wiener Linien, die die ÖBB-Tickets anerkennen.
16: Vor russischen Spionen in Österreich warnt derzeit das Bundesheer. Eine ganze Liste mit Fotos und Namen möglicher russischer Agenten ist laut Kronenzeitung nämlich allen Heeresbediensteten und auch der Miliz zugeschickt worden. Für Ö3 Peter Dasser.
7: Schon im Frühjahr sind einige russische Diplomaten aus Österreich ausgewiesen worden, die in Spionage verwickelt gewesen sein sollen. Nun warnt das Bundesheer mit einer ganzen Liste von über 20 Namen und Fotos von möglichen russischen Spionen. Die Personen werden wörtlich als in Österreich stationierte Diplomaten der Russischen Föderation bezeichnet, die in Verbindung mit russischen Nachrichtendiensten stehen oder diesen angehören würden. Verteidigungsministerin Claudia Tanner sagt heute:
13: Es gibt diese Sorgen, dass es eben zu Aussporungen kommt, auch zu direktem Kontakt mit Soldatinnen und Soldaten kommt.
7: Laut Außenministerin Beate Meindl-Reisinger sei Spionage eine Bedrohung für Österreichs Sicherheit. Sie verweist auf geplante schärfere Gesetze gegen Spionage, die sind aber noch nicht beschlossen.
16: Meta zieht eine erste Bilanz. Seit in Australien als weltweit erstes Land seit Dezember ein Social-Media-Verbot für Jugendliche gilt. So wurden laut Meta inzwischen knapp 760.000 Social-Media-Konten Jugendlicher unter 16 Jahren gesperrt, vor allem auf Facebook und Instagram. Für Ö3 Teresa Kulovic.
18: Man teile das Ziel der australischen Regierung, jungen Menschen sichere Erfahrungen im Internet zu ermöglichen. Das heißt es vom Meta-Konzern, dem Facebook und Instagram angehören. Mit der Sperre der 756.000 Konten komme man seiner gesetzlichen Verpflichtung nach. Denn seit letztem Dezember gilt ja das Social-Media-Verbot für unter 16-Jährige in Australien. Im April haben trotzdem noch 85% der Kinder und Jugendlichen zwischen 12 und 15 Social-Media-Plattformen genutzt. Daraufhin hat die australische Regierung auch die Geldstrafen für die Plattformen erhöht. Das Statement dürfte auch mit Blick auf den kommende Woche startenden Gerichtsprozess in den USA veröffentlicht worden sein. In dem geht es nämlich darum, dass Jugendliche abhängig und psychisch krank durch die Plattformen werden. Dazu hat es auch interne Dokumente gegeben, die eine Mitarbeiterin 2021 veröffentlicht hatte. Meta bestreitet diese Vorwürfe freilich.
16: In Österreich ist ein Gesetzesentwurf für ein Social-Media-Verbot für unter 14-Jährige seit Juli in Begutachtung. Die Pläne einiger europäischer Staaten, inklusive Österreich, für ein Abschiebezentrum in Afrika, konkret in Uganda, scheinen sich zu konkretisieren. Die Verhandlungen seien sogar schon in der Endphase, berichtet eine führende Tageszeitung in Griechenland. Das österreichische Innenministerium reagiert heute aber noch zurückhaltend, Ö3-Reporter Bernd Koschuk.
19: Das Abschiebezentrum in Uganda solle für zunächst 5.000 bis 10.000 abgelehnte Asylsuchende aus Europa betrieben werden. Ab 2027 berichtet die griechische Zeitung Kathimerini und beruft sich auf diplomatische Quellen. Aus Österreichs Innenministerium heißt es dazu, über derartige Verhandlungen wurde mit Deutschland, den Niederlanden, Dänemark und Griechenland Stillschweigen vereinbart. Aber Außenministerin Beate Meindl-Reisinger war nach vorbereitenden Beratungen mit dem Innenministerium vor knapp einem Jahr in Uganda und soll dort entsprechende Gespräche geführt haben. Die rechtlichen Rahmenbedingungen in der EU, eine Rückführungsverordnung, dürfte Anfang 2027 in Kraft treten. Ein Problem aber könnte die Menschenrechtslage in Uganda sein. Homosexuellen droht dort unter bestimmten Umständen die Todesstrafe. Und freilich bräuchte es eine finanzielle Einigung mit Uganda oder einem anderen afrikanischen Staat.
16: Hochrisikospiel am Abend in Wien bei Austria gegen Beitar Jerusalem ist heute extra viel Polizei im Einsatz. Grund ist auch eine pro-palästinensische Demo, die in diesen Minuten am Wiener Heumannplatz beginnt. Aber auch Salzburg ist im Fußball-Europacup heute wieder im Einsatz. Ö3-Reporter Christoph Ott.
20: Die Salzburger treffen ab 19 Uhr in der dritten Quali-Runde zur Europa League auswärts auf Paphos aus Zypern und nehmen aus dem Hinspiel einen knappen 1:0-Polster mit. Trainer Dani Röhl erwartet ein hitziges Spiel. Das Team mit Verteidiger Valentin Zabranski ist aber vom Aufstieg ins Playoff überzeugt.
21: Wir freuen uns auf das Spiel, haben mega Bock, in die nächste Runde einzuziehen, werden alles dafür tun und sind zuversichtlich, dass wir das auch machen werden.
20: Ab 20.30 Uhr empfängt dann die Wiener Austria in der dritten Quali-Runde zur Conference League Beta Jerusalem. Die Wiener mit Reinhold Ramftl gehen mit einem 2:1 aus dem Hinspiel in das Rückspiel.
22: Wenn du da so eine gute Ausgangslage erarbeitet hast, dann willst du da ins Playoff und ja, das ist unser Ziel, dass wir das Spiel gewinnen vor unseren Fans und eine Runde weiterkommen.
20: Die Partie ist auch live zu sehen in ORF1 und wurde im Vorfeld von der UEFA und der Polizei als Hochrisikospiel eingestuft. Daher ist mit erhöhten Sicherheitsmaßnahmen zu rechnen.
16: Und jetzt zu Michael Mattern.
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23: Strahlensonnig, meist vollkommen ungetrübt geht's in den Donnerstagabend. Kaum ein Wölkchen zu sehen am Satellitenbild. Das gibt's im Sommer nur ganz, ganz selten. Dazu ist es sehr warm, im Westen heiß. 34 Grad jetzt in Feldkirch, 33 in Brutz. Morgen Freitag ändert sich wenig. Hoch Ralf bringt ungetrübten Sonnenschein und hochsommerliche 27 bis 36 Grad. Ähnlich heiß auch der Feiertag. Dazu scheint meist wieder den ganzen Tag die Sonne. Nur von Vorarlberg bis Oberkärnten kann es am Samstagabend vereinzelt gewittrig werden. Am Sonntag werden die Gewitter im Berg- und Hügelland häufiger und können kräftig sein. Insgesamt überwiegt aber noch einmal der Sonnenschein und die Temperaturen erreichen 27 bis 37 Grad, ehe es am Montag nasser und kühler wird.
7: Ö3 und der schnellste Verkehrsservice Österreichs mit Michi Matzke. Ein Unfall ist passiert südlich von Wien in Niederösterreich. Auf der S1 der Wiener Außenringschnellstraße Richtung Schwechat im Tunnel Rannersdorf sind 4 Autos beteiligt. Der linke Fahrstreifen ist gesperrt. Es gibt bereits 7 Kilometer Stau und 25 Minuten Zeitverlust. In der Gegenrichtung auf der A21 Richtung St. Pölten gibt es Stau vor dem Baustellenbereich bei Brunn am Gebirge. Außerdem blockiert ein defektes Fahrzeug dort einen Fahrstreifen. In Wien auf der Südosten geht eine Viertelstunde mehr Fahrzeit in beiden Richtungen. Und eine Grenzwartezeit in Tirol vor dem Grenztunnel Füssen, eine Viertelstunde bei der Ausreise nach Deutschland.
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12: Nachdem der Kaiserschmarrn oben am Schöckl ausverkauft ist, muss ich mir jetzt was anderes zum Abendessen suchen. Vielleicht unten am Lendplatz, da gibt es ja genug Lokale. Und davor habe ich noch einen Termin beim Augenarzt. Einen schönen Donnerstagnachmittag aus der Steiermark.
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2: Jetzt aus Graz, aus dem Ländviertel. Der Dr. Georg Dittmann ist Augenarzt. Ich bin in der Praxis. Herr Doktor, soll ich mich fürs Interview freimachen oder geht's so?
3: Es geht auch so, dankeschön.
2: Ich bin deswegen da, weil gestern, ich möchte nur schauen, ob das funktioniert hat. Alle Medien, Land auf, Land ab, haben festgetrommelt. Bitte schaut nicht in die Sonnenfinsternis ohne Spezialbrille. War bei dir heute irgendwer unter Docs, der gesagt hat, Herr Doktor, ich glaube, ich habe ein Problem?
3: Nein, definitiv nicht. Also die Leute haben sich daran gehalten, was in den Medien kommuniziert wurde und dafür sind wir sehr dankbar, ja.
2: Was kann man denn generell im Sommer seinen Augen Gutes tun? Welche Art von Sonnenbrille ist gut? Welche ist vielleicht sogar kontraproduktiv?
3: Also grundsätzlich einmal sollen es Markensonnenbrillen sein, keine billigen Sonnenbrillen. Wenn man in Österreich zu einem Optiker geht, dann sind die meistens zertifiziert, diese Brillen, und die schützen das Auge von vorne bis hinten. Man kommt jetzt allmählich drauf, dass die Generation vor uns, die noch nicht so viele Sonnenbrillen getragen hat, Netzhautschäden hat, die wahrscheinlich auf das Sonnenlicht zurückzuführen sind.
2: Also überall dort, wo man wahrscheinlich Sonnencreme verwenden würde, wenn man länger draußen ist, sollte man Sonnenbrille auch aufhaben.
3: Definitiv, ja.
2: Sehr gut. Also die Grazer müssen sich keine Sorgen machen um ihre Augen. Und um die Ohren auch nicht. Da würden wir jetzt David Guetta und Kelly Rowland reinfüllen. When Love Takes Over.
3: Fantastische Wahl.
2: Danke, Herr Doktor.
3: Sehr gerne.
2: Zeige ich mir wieder an.
4: Halleluja.

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8: Ö3, der schnellste Verkehrsservice Österreichs, um 17:30 mit Michi Matzke. Wir haben ein Problem, Michi, südlich von Wien.
9: Eine Unfallstelle auf der S1, der Wiener Außenringschnellstraße Richtung Schwechat im Tunnel Rannersdorf. 4 Autos sind beteiligt. Der linke Fahrstreifen ist immer noch gesperrt. Es gibt 9 Kilometer Stau bis zur Vorarlberger Allee zurück. Das bedeutet über eine halbe Stunde Zeitverlust. In der Gegenrichtung auf der S1 und A21 Richtung St. Pölten gibt es Stau vor einem Baustellenbereich bei Brunn am Gebirge. Und in Wien im Nachmittagsverkehr braucht ihr eine Viertelstunde länger auf der A23 der Südosttangente in beiden Richtungen.
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2: Wir sind in Graz, jetzt im Volksgarten, weil da gibt es einen Skaterpark. Und da ist der Yasin gerade auf seinem Board. Du bist eigentlich aus Indonesien, hast du mir gerade erzählt, schon seit 10 Jahren in Graz. Und genau. Bist du hauptberuflich Skater oder was machst du?
3: Nein, ich fange mit Skateboard vor Kennenlernen mit den Leuten, weil ich bin die erste Mal hier 6 Monate, keine Freunde, ich kenne niemanden, ja. Nur meine Ex-Frau und meine Tochter, weißt du. Und dann, ich habe so viele Skater dort, ja. Und dann ich kann mit den Leuten kennenlernen, weißt du.
2: Also im Skatepark ist immer was los, lernt man immer Leute kennen.
3: Ich finde, der Skater ist wirklich eine sehr nette Gruppe. Egal, du bist Pro oder Anfänger, ist egal, weißt du.
2: Coole Gemeinschaft. So, jetzt wollen wir was sehen von dir. Ja, da vorne ist eine Rampe, dann gibt es so ein Geländer, wo man drüber fahren kann, dann gibt es einen Kicker und so.
3: Genau.
2: Ich würde sagen, du machst jetzt einfach deinen Trick, deinen besten Trick, den du hast, und wir schauen dir im Radio zu. Let's go.
3: Los geht's. Let's go.
2: Ja, so mit Anlauf, Full Speed und drüber über den ersten. Jawohl. Und rauf auf die Rampe. Bleibt oben hängen und wieder zurück und Board gedreht. Jawohl, fast. Ja, so. Hauptsache der Knöchel bleibt ganz, oder?
3: Ja, sicher. Ich habe schon einmal gebrochen, aber jetzt.
2: Heilt alles wieder, oder?
3: Yes, genau.
2: Yasin, ich habe den perfekten Song für dich jetzt. Avril Lavigne, Skater Boy, passt?
3: Ja, das ist meine Generation eigentlich.
2: Yeah.
3: Mein Lied.
2: Na dann, enjoy.
3: Dankeschön.

0: Das ist doch chilliger Sommersound. Kygo, die neue Save My Love, Radio Knollide am Donnerstagnachmittag. Ich bin jetzt zum Sundowner sozusagen am Lendplatz in Graz und da sitzt die Magdalena und der Lennart, eine Hamburger-Salzburger Kombination. Und ihr habt euch in Graz kennengelernt, oder wie?
1: Genau, beim Studieren.
0: Und es ist nicht nur ein Sommerflirt?
2: Nein, wir uns gibt es schon über ein Jahr.
0: Sehr gut, sehr gut. Wir haben gerade Pizza serviert bekommen, also wir, ihr. Was ist es denn?
1: Cavette oder so heißt die Pizza, mit Schrimps, Brokkoli, Knoblauch, sehr lecker.
0: Wie läuft der Sommer so bis jetzt?
1: Sehr gut, wir haben den Sommer sehr viel in der Schweiz verbracht, sind da ein bisschen der Hitze entflohen und jetzt wieder back in Graz und die letzten Sommertage noch genießen.
0: Gestern Sonnenfinsternis geschaut, Partielle?
2: Ja, vom Balkon aus tatsächlich, aber die Sonne ist dann doch relativ schnell hinterm Berg auch gewesen. Also man hat sich nur eher vorstellen können.
0: Und war es gut oder war ein bisschen overrated?
1: Ja, leider war in Graz eine Wolke davor. Und sehr viele Leute waren da. Ich glaube, es war sehr viel Stau. Also ich finde, es war schon ein bisschen zu viel Trubel für meinen Geschmack.
0: Heute ein Abend ohne Sonnenfinsternis. Ich würde sagen, Radio hören und morgen sowieso Radio Knollide. Die letzte Ausgabe diesen Sommer. Wir sind im nördlichen Weinviertel. Da gibt es das Zwiebelfest in Landerteier. Lennart, kennt man das Zwiebelfest von Landerteier auch in Hamburg?
2: Nein, das kenne ich leider nicht.
0: Sagst du einen schönen Gruß? Sollen Sie morgen österreichisches Radio hören, ja?
3: Schöne Grüße.
0: Ich wünsche einen schönen Abend, das Mahlzeit, sonst wird die Pizza kalt.
3: Ja, danke schön.
1: Ja, danke. Danke.
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19: Ihr hört Ö3, gleich geht's hier weiter mit einer halben Stunde eurer Musik nonstop. Olivia Rodrigo haben wir dabei oder auch Ness. Jetzt zu Sebastian Rosenauer, es ist 18 Uhr.
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21: Die S-Bahn im Zentrum Wiens steht still und wird weiterhin stillstehen. Der Schaden durch einen Kabelbrand am Praterstern legt die Stammstrecke der S-Bahn auch in den nächsten Wochen lahm. Sie wird also vor einer geplanten Baustelle ab Anfang September nicht mehr öffnen. Paul Siehorst berichtet.
1: Es war Chaos heute am Brandter Stern. In der Nacht hat ein Kabelschacht gebrannt und jetzt wurde bestätigt, dass der Schaden massiv ist. 20 Kilometer Kabel müssen repariert werden, so die ÖBB. Deshalb wird die Strecke zwischen Brandter Stern und Wien-Rennweg nicht wieder geöffnet. Ab 7. September ist ja ohnehin Baustelle auf dem Streckenabschnitt. Diese dauert dann bis Herbst 2027. Die Einschränkungen treffen Pendlerinnen und Pendler also früher als geplant und von heute auf morgen. Außerdem sind Reisende von und zum Flughafen Wien betroffen. Die beliebte S-Bahn S7 für diese Reisenden, die wird teilweise im Schienenersatzverkehr geführt. Für den City Airport Train fahren Busse. Damit haben sich Befürchtungen bewahrheitet, dass der Schaden durch den Brand in der Nacht eines Kabelschachts in dem Stellwerk Brandter Stern doch weitreichender ist als angenommen.
21: Zivildiener bekommen kein höheres Gehalt. Das stellt Verteidigungsministerin Claudia Tanner von der ÖVP heute klar.
2: Das kann ich mir zum jetzigen Zeitpunkt nicht vorstellen, weil ich damit ja demgegen laufen würde, was wir sozusagen erreichen wollen, nämlich dass sich so viele wie möglich für das österreichische Bundesheer entscheiden. Aber wie gesagt, wir sind jetzt noch in den Verhandlungen, diese Gespräche führen die Parlamentsclubs.
21: Im Zuge der Wehrdienstreform soll der Zivildienst ja automatisch um 2 Monate verlängert werden, wenn sich nicht genug Männer fürs Bundesheer entscheiden. Die Grünen hatten gefordert, dass Zivildiener dann auch automatisch mehr bezahlt bekommen sollen. Österreichs Umgang mit Wölfen sorgt international für Aufregung. 2 Tierschutz-NGOs haben Beschwerde bei der EU-Kommission eingereicht. Sie werfen Österreich vor, etwa nicht richtig mit GPS-Daten aus Forschungsprojekten umzugehen und nicht ausreichend nachzuweisen, dass Abschüsse einzelner Wölfe notwendig waren. Auslöser war der umstrittene Abschuss des Wolfs Mirko in Tirol, der für Forschungszwecke mit einem Sender ausgestattet war. Die extreme Trockenheit zwingt Rumänien dazu, sein einziges Atomkraftwerk vollständig herunterzufahren. Im Kraftwerk Cernavoda an der Donau wird jetzt auch der 2. Reaktor gestoppt, denn aufgrund des niedrigen Wasserstands der Donau wird die Kühlung der Reaktoren zum Problem. Paul Grieser berichtet.
22: Bis zuletzt versuchen die rumänischen Behörden mit ungewöhnlichen Mitteln die Kühlwasserzufuhr für das Atomkraftwerk Cernavoda zu sichern. Das Militär sprengt vergangene Woche einen riesigen Felsen aus der Donau. Zusätzlich werden mit Steinen beladene Lastkähne versenkt. Doch auch das hat nicht gereicht, sagt Rumäniens Energiestaatssekretär Cristian Bușoi. Heute Morgen haben wir begonnen, den Reaktor Block 2 schrittweise herunterzufahren, bis der Wasserpegel einen sicheren Neustart ermöglicht. Bei normalem Betrieb produziert Cernavoda rund ein Fünftel des rumänischen Stroms. Trotz des Leistungsausfalls sei die Versorgung weiterhin gesichert. Stromausfälle seien äußerst unwahrscheinlich, heißt es von der Regierung.
21: Und jetzt zu Michi Mattern.
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23: Der Donnerstagabend verläuft ausnahmslos sonnig und heiß. 33 Grad aktuell immer noch im Rheintal. In der kommenden klaren Nacht kühlt es dann deutlich ab. Die Temperaturen sinken auf erfrischende 19 bis 9 Grad. Morgen Freitag scheint meist wieder von früh bis spät die Sonne. Über weite Strecken ist es sogar wolkenlos. Dazu einmal mehr sehr heiß. Die Temperaturen erreichen 27 bis 35 Grad. Am Feiertag ähnliche Höchstwerte, meist wieder strahlend sonnig, nur von Vorarlberg bis Oberkärnten. Kärnten am Samstagabend vereinzelt gewittrig. Am Sonntag dann sogar bis zu 37 Grad und erneut etliche Sonnenstunden. Die Gewitter werden im Berg- und Hügelland aber schon häufiger und am Montag geht die Hitzewelle mit Regen und Gewittern überall zu Ende.
19: Ö3, der schnellste Verkehrsservice Österreichs mit Michi Matzke und im Raum Graz, da ist ein Unfall passiert.
24: Am Autobahnzubringer Graz Oststadt einwärts ist der Unfall. Es geht nur langsam an der Unfallstelle vorbei. A9 Pyrenautobahn Richtung Linz zwischen Trieben und Rottenmann. Vor einer Baustelle gibt es Stau und 25 Minuten Zeitverlust. Niederösterreich S1 Richtung Schwächer zwischen dem Güterzentrum und dem Tunnel Rannersdorf. Da gibt es vorläufig noch bis zu 8 Kilometer Stau vor einer geräumten Unfallstelle. Das wird jetzt nur langsam besser. Und in Wien auf der Südosttangente braucht ihr in beiden Richtungen bis zu 15 Minuten mehr.
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19: Schön, dass ihr uns mitnehmt. Daniela Schmidt hier, hi.

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1: Ö3 um 6:30, der schnellste Verkehrsservice Österreichs mit Michi Matzke. Und bitte Vorsicht in Oberösterreich.
2: Auf der A1 der Westautobahn Richtung Wien, kurz nach Oberwang, ein defekter Kleinwagen steht nicht abgesichert am linken Fahrbahnrand und ragt auf die Überholspur. Steiermark, A9-Pyrenautobahn Richtung Linz zwischen Trieben und Rottenmann, vor einer Baustelle 4 Kilometer Stau, 20 Minuten Zeitverlust. Und in Wien auf der Tangente Richtung Kagan braucht ihr 25 Minuten länger ab dem Lahrbergtunnel und Richtung Graz ab Stadtlau eine Viertelstunde.
1: Gute Fahrt euch!
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1: Habt ihr in Bulgarien schon mal Urlaub gemacht? Dort gibt's ja richtig schöne Strände, sehr viel Cevapcici an den All-You-Can-Eat-Buffets und, ja klar, herrliches Moussaka. So, und nächstes Jahr gibt's mittendrin dann auch den Eurovision Song Contest in Burgas. Und Bernhard, du hast 3 Fun Facts.
4: Ja, erstens, die Tourismus-Hochburg, etwas größer als Salzburg, hat einen Meeresgarten mit Skulpturen und einen Strand, der sich kilometerlang die Küste entlang zieht. Zweitens, Burgas gilt als Paradies für Vögel. In den Feuchtgebieten rund um die Stadt leben 250 Vogelarten. Und drittens, vor der Hafenstadt liegt eine schöne kleine Insel mit Leuchtturm, die früher mal eine Gefängnisinsel war. Erinnert also ein bisschen an Alcatraz.
1: Okay, also für jeden noch was zu tun dann dort. Eisbären, gut, wissen wir, die jagen, das ist nicht so gescheit, aber auch stören nicht, Bernhard.
4: Ja, in Norwegen auf der Inselgruppe Spitzbergen ist eine Person verurteilt worden, weil sie einen am Land schlafenden Eisbären aufgeweckt hat. Die Person war Passagier von einem Schiff und hat den Bären mit einem Nebelhorn aus dem Schlaf gerissen, was laut örtlichem Gesetz streng verboten ist. Die Geldstrafe umgerechnet 4.500 Euro.
1: Na servus, okay, ja, den schlafenden Bären nicht wecken, gell? So, und Donald Duck, der geht in die Formel 1.
4: Ja, nicht nur er, auch Mickey Mouse, Goofy und Onkel Dagobert sind im Rennfieber und erleben ein Grand Prix-Abenteuer, das ab 25. August im lustigen Taschenbuch erscheinen wird. Die Story spielt an den originalen Rennstrecken. Dahinter steckt eine Marketing-Kooperation, von der beide profitieren wollen, die Walt Disney Company und die Formel 1.
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0: Lady Gaga mit Hold My Hand, das ist eure Musik auf Ö3. Gleich geht's dann weiter mit Nico Santos, The Boss Hoss und The Chainsmokers haben wir für euch im Mix. Vorher noch ein Update aus der Ö3-Verkehrsredaktion. Michi.
1: In der Steiermark ist die Südautobahn seit kurzem gesperrt. Die A2 Richtung Wien zwischen Graz, Ost- und Lassnitzhöhe. Ein Auto ist einem LKW aufgefahren, schon 2 Kilometer Stau und das wird mehr. Unser Tipp, PKW können ab Graz, Ost über die Pachernhauptstraße parallel ausweichen. LKW und Busse warten am besten vorerst ab.
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19: Ö3 am Abend und hier klingt's gleich nach Meredith Brooks. Taylor Swift haben wir dabei oder auch Rian. Jetzt Sebastian Rosenauer um 19 Uhr.
20: Ö3 Nachrichten. Zu lebenslanger Haft ist heute ein 61-jähriger Mann verurteilt worden, der eine Bewohnerin einer Wiener Seniorenresidenz getötet haben soll. Er war offenbar auf der Suche nach Geld. Das Urteil ist nicht rechtskräftig. Anja Bachleitner berichtet.
21: Die 87-jährige Frau wird im Jänner tot in ihrem Zimmer entdeckt. Laut Gutachter dürfte sie mit einem Kopfpolster erstickt worden sein. Und zwar von einem 61-Jährigen. Als Motiv gelten Spielschulden. Der Mann ist bereits wegen Betrugs mehrfach vorbestraft und leidet laut einem Sachverständigen an einer Persönlichkeitsstörung. Deshalb soll er auch in ein forensisch-therapeutisches Zentrum eingewiesen werden. Der Mann bestreitet die Tat und hat gegen das Urteil Nichtigkeitsbeschwerde und Berufung angemeldet.
20: Österreicherinnen und Österreicher sind nicht mehr so lange krank wie früher. Wie eine Auswertung der Statistik Austria zeigt, war der durchschnittliche Krankenstand im Vorjahr mit 9,1 Tagen so kurz wie noch nie. Im Jahr 1965, wo das zum ersten Mal erfasst worden ist, waren es im Schnitt noch mehr als 18 Tage. Spielkartendiebe haben in Frankreich mehr als 80.000 Euro erbeutet. Mehrere Vermummte sind in der Nacht in ein Geschäft für Pokémon-Karten im Osten des Landes eingebrochen. Dort haben sie hunderte seltene Karten gestohlen und sind geflüchtet. Wegen der hohen Preise, die für diese Karten in den letzten Jahren gezahlt werden, kommt es in Frankreich immer wieder zu solchen Einbrüchen. Und in diesen Augenblicken beginnt das Fußballmatch in der Europa-League-Qualifikation zwischen Salzburg und Paphos. Die Salzburger wollen heute auswärts bei den Zyprioten den Aufstieg fixieren. Ö3-Reporter Christoph Ott.
22: Salzburg nimmt einen knappen 1:0 Vorsprung aus dem Hinspiel vergangene Woche mit. Eine leichte Aufgabe wird es aber nach dem Zittersieg definitiv nicht. Die Zyprioten haben heuer gegen Hajduk Split schon Comeback-Qualitäten bewiesen. Obendrein muss Trainer Dani Röhl auf einige Spieler wie Diabaté und Diakité verletzungsbedingt verzichten. Mit einem Erfolg wäre den Salzburgern auf jeden Fall ein Platz in der Conference League Ligaphase sicher, plus würde weiterhin die Chance auf die Teilnahme in der Europa League bestehen. Mittlerweile sind gute 2 Minuten gespielt. Salzburg hatte schon eine gute Chance durch Haris Tabakovic. Also noch steht's 0:0.
20: Und damit zu Michi Mattern.
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24: Die kommende Nacht verläuft in ganz Österreich sternenklar und da die Luft extrem trocken ist, kann es kräftig abkühlen auf erfrischende 19 bis 9 Grad. Der morgige Freitag bringt dann perfektes Ferienwetter, tiefblauen Himmel und strahlenden Sonnenschein in ganz Österreich. Dazu Badetemperaturen, die Höchstwerte liegen morgen zwischen 27 und 35 Grad. Am Feiertag ähnlich heiß und weiterhin viel Sonne, nur von Vorarlberg bis Oberkärnten gegen Abend vereinzelt gewittrig. Am Sonntag dann sogar bis zu 37 Grad und meist noch einmal überwiegend sonnig. Die Gewitter werden im Berg- und Hügelland dann aber schon deutlich häufiger.
19: Ö3, der schnellste Verkehrsservice Österreichs, und wir schauen in die Steiermark. Auf der Südautobahn, da ist ein Unfall passiert. Michi Matzke.
25: Die A2 Richtung Wien ist gesperrt zwischen Graz Ost und Lassnitzhöhe. Da ist vor über einer halben Stunde ein Auto einem LKW aufgefahren. Es gibt 3 Kilometer Stau in der Rettungsgasse. Der nachkommende Verkehr wird bei Graz Ost zur Umleitungsstrecke U61 abgeleitet. Bei Lassnitzhöhe könnt ihr wieder auffahren. Die Aufräumarbeiten dauern mindestens eine Stunde. Und in Niederösterreich gesperrt die B4 auf Höhe Ravelsbach nach einem Unfall. Da ist der Notarzthubschrauber aus Krems im Einsatz. Der Verkehr wird durch den Ort Ravelsbach umgeleitet.
19: Eine gute Fahrt euch.
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19: In den Sommerferien. Yes, und on top noch.
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19: Ja. Daniela hier, hi.

0: Avicii geht halt auch einfach immer. Den spielen wir, glaube ich, auch noch in 30 Jahren und erklären unseren Enkeln, was das für eine Legende war. Ö3 hier, eure Musik, euer Hitradio am Abend. Wenn ihr gerade unterwegs seid, vielleicht im Auto, habt ihr da jemanden im Auto, der gerne nascht beim Fahren?
1: Wir haben ein Kind, Brösel haben wir dauernd, also macht nichts.
0: Macht nichts. Ja, solange die Brösel keine Füße bekommen und weglaufen, passt es.

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0: Derzeit die Südautobahn Richtung Wien ist seit gut einer Stunde gesperrt zwischen Graz Ost und Lassnitzhöhe wegen der Aufräumarbeiten. Direkt vor der Unfallstelle gibt es 4 Kilometer Stillstand entlang der perfekt gebildeten Rettungsgasse. Aber da geht momentan für die Autos im Stau gar nichts. Der nachfolgende Verkehr wird bei Graz Ost zur Umleitungsstrecke U61 abgeleitet. Bei Lassnitzhöhe könnt ihr wieder auffahren. Die Aufräumarbeiten dauern noch mindestens eine halbe Stunde. Laut Asfinag wahrscheinlich sogar noch länger. Wir informieren auf Ö3, sobald an der Unfallstelle zumindest wieder ein Fahrstreifen freigegeben wird. Burgenland B52 ab St. Margareten Richtung Rust. Stau, eine Viertelstunde Verzögerung. Viele sind da zur Oper im Steinbruch unterwegs. Und Niederösterreich B4 bei Ravelsbach. Hier ist die Sperre aufgehoben und die Unfallstelle geräumt.
1: Kommt sicher an euer Ziel. So, und weiter geht's zum Fußball. Da spielt Salzburg gerade in der Europa League quasi auswärts auf Zypern gegen Paphos. Und Ö3-Reporter Christoph Ott, es ist schon das erste Tor gefallen.
2: Ja, und das aus österreichischer Sicht leider auf der falschen Seite. 31 Minuten sind mittlerweile gespielt und Paphos führt mit 1:0. Lele köpfelt den Ball nach einer Traumflanke von Bruno in das Tor der Salzburger. Damit steht es gesamt aus Hin- und Rückspiel 1:1 und Salzburg ist nun gefordert, wenn es doch noch das Europa League Playoff erreichen will.
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1: Jeder, der ein Haustier, einen Hund besitzt und einen Pool im Garten, der hat sich wahrscheinlich schon mal Gedanken drüber gemacht. Hoffentlich fliegt das Tier nicht rein. Horrorszenario. Aber womit man wirklich weniger rechnet, ist ein Gamsbock. Ö3-Reporter Wolfgang Böhmer in Tirol, eines Nachts in Telfs.
4: Wie der junge Bock wirklich im Pool gelandet ist, ist nicht ganz klar. Auf jeden Fall hat der ums Überleben gebattelt, bis ihm der Besitzer wach geworden ist. Der hat dann versucht, den Bock selbst rauszuholen. Das hat aber leider nicht geklappt und er hat dann die Feuerwehr gerufen. Weil das Tier dann schon so stark erschöpft war, dass man Angst gehabt hat, er ertrinkt, hat man seinen Kopf gestützt und ihn am Ende mit einem Hebeband aus dem Pool gebracht. Nach 10 Minuten war der Bock wieder halbwegs fit und hat sich dann wieder Richtung Wald verabschiedet.
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0: der macht halt einfach Spaß, dieser Song. Get Lucky habe ich dann gleich abgemischt für euch mit Madonna und Holly Humberstone. Vorher noch für euch Ö3 um 19.44 Uhr. Und wenn ihr in Niederösterreich auf der A1 unterwegs seid und Rauch seht, das wird das Update dazu sein. Michi Matzke.
1: Da steht ein Auto in Vollbrand auf der Westautobahn Richtung Wien zwischen Melk und Pöchlern bei Kilometer 85. Es kommt zu starker Rauchentwicklung. Die Feuerwehr Pöchlern ist seit kurzem da. Die Löscharbeiten beginnen gerade. Bitte Vorsicht.
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9: Ö3 mit eurer Musik, mit der besten Musik für diesen Donnerstagabend. Und gleich dabei haben wir Luis Capaldi oder auch Shakira. Jetzt geht es zu Sebastian Rosenau. 20 Uhr ist es.
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13: Österreich und andere EU-Länder unternehmen einen neuen Anlauf, außerhalb Europas Rückkehrzentren für abgelehnte Asylwerber zu errichten. Bisher war hier immer die Frage, wo diese Zentren entstehen sollen. Eine griechische Tageszeitung berichtet jetzt, dass bald in Uganda in Afrika ein solches Zentrum gebaut werden soll. Peter Unger aus unserer Innenpolitikredaktion, warum gerade Uganda?
14: Uganda ist für Österreich ein Schwerpunktland in der Entwicklungshilfe. Uganda hat viele Flüchtlinge auch aus der Region aufgenommen und hat Erfahrung in diesem Bereich. Dagegen spricht aber, das Regime dort ist autoritär, agiert repressiv gegen die Opposition und Homosexualität kann unter bestimmten Umständen sogar mit der Todesstrafe bestraft werden. Das könnte diese Pläne noch durchkreuzen, denn Menschenrechtsstandards müssen da gewährleistet sein.
13: Das österreichische Innenministerium hat die Berichte bisher nicht bestätigt. 3,5 Jahre unbedingte Haft für einen Raser in Wiener Neustadt. Der Angeklagte soll mit 180 km/h und ohne Führerschein durch 2 Orte gerast sein und soll dabei mindestens 30 Verkehrsteilnehmer gefährdet haben. Außerdem soll er mit hoher Geschwindigkeit auf eine Polizistin zugerast sein, die sich gerade noch rechtzeitig retten konnte, heißt es in der Anklage. Das Urteil ist nicht rechtskräftig. In Südengland ist vor kurzem ein Passagierzug entgleist. Schwerverletzte oder Tote gibt es aber offenbar nicht. Auf Bildern in den britischen Medien sind mehrere umgestürzte Waggons zu sehen. Die Einsatzkräfte sind im Großeinsatz. Über die Hintergründe des Unfalls ist bisher nichts bekannt. Und Halbzeit beim Fußball-Europa-League-Quali-Spiel zwischen Salzburg und Paphos. Ö3-Reporter Christoph Ott, die Zyprioten führen.
15: Paphos führt mittlerweile mit 2:0. Nach dem Führungstor von Lele in der 15. Minute ist es Gabriel Teixeira in der 37. Minute, der für die Zyprioten per Freistoß erhöht. Unspektakulär geschossen geht der Ball flach an der Mauer vorbei. Salzburg-Golitzer Wischicki lässt sich vom Gedränge im Strafraum irritieren und so steht es zur Pause 2:0 und gesamt aus Hin- und Rückspiel 2:1 für Paphos. Damit brauchen die Salzburger jetzt zumindest ein Tor, um die Chance auf das Europa-League-Playoff zu wahren.
13: Und damit weiter zu Michi Mattern.
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17: Das kräftige Hoch Ralf bringt uns bis zum Sonntag noch ein paar hochsommerliche Tage mit viel Sonne und Hitze. Am kommenden Montag kühlt es dann aber mit Regen, Wind und Gewittern markant ab. Morgen Freitag kann man Gewitter mit Sicherheit ausschließen. Da gibt es nur Sonne pur, kaum ein Wölkchen am tiefblauen Himmel und Höchstwerte zwischen 27 und 35 Grad. Der Feiertag bringt ähnliche Temperaturen und weiterhin viel Sonne. Von Vorarlberg bis Oberkärnten gegen Abend aber doch auch erste Gewitter. Die werden dann am Sonntag häufiger, speziell im Berg- und Hügelland. Meist ist es aber noch einmal recht sonnig, trocken und zum x-ten Mal in diesem Sommer extrem heiß. Die Temperaturen klettern auf 27 bis 37 Grad.
9: Ö3, der schnellste Verkehrsservice Österreichs mit Michi Matzke und wir starten in der Steiermark.
12: Wir informieren schon seit 1,5 Stunden über die Sperre der A2 der Südautobahn Richtung Wien nach dem schweren Unfall zwischen Graz-Ost und Lassnitzhöhe. Ein Auto ist da in einen LKW aufgefahren. Der nachfolgende Verkehr wird bei Graz-Ost zur Umleitungsstrecke U61 abgeleitet. Bei Lassnitzhöhe könnt ihr wieder auffahren. Aber direkt vor der Unfallstelle gibt es 4 Kilometer Stillstand in der Kolonne und das schon seit fast 1,5 Stunden. Wie lange es noch dauert, darüber können Polizei und Aswener keine konkreten Angaben machen. Wir schätzen aber, dass in der kommenden halben Stunde die Fahrbahn noch nicht freigegeben werden kann. Wir informieren, sobald zumindest eine Fahrspur aufgeht. In Graz wird gerade der Blaubuttstunnel gesperrt auf der A9 Richtung Slowenien wegen einer Baustelle bis 5 Uhr früh. Der Verkehr wird durchs Stadtgebiet umgeleitet. Und Salzburg B311 bei Zell am See. Der Schmittentunnel ist wegen einer Baustelle bis 6 Uhr früh zu. Auf der Umleitungsstrecke durch Zell dauert es eine Viertelstunde länger.
9: Eine sichere Fahrt euch.
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9: Ich bin Daniela Schmidt und für diesen Abend jetzt haben wir ein bisschen was zum Mitwippen und Mitsingen. Moonlight Shadow.
20: Man kann dazu gut viben und es ist im Auto am Abend wohl lustig.
9: Na bitte. Let's go.

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3: Ihr hört Ö3, es ist 8:30, jetzt der schnellste Verkehrsservice Österreichs mit Michi Matzke und es tut sich was an der Unfallstelle in der Steiermark.
4: Auf diese Info haben viele gewartet, die seit fast 2 Stunden im Stau stehen auf der Südautobahn. Wir haben uns das ausgerechnet, rund 1800 Autopassagiere betroffen. A2 Südautobahn Richtung Wien zwischen Graz, Ost und Lasnitzhöhe. An der Unfallstelle ist seit kurzem der 2. und auch der 3. Fahrstreifen wieder frei. Die ersten Autos im 4 Kilometer langen Stau haben sich vorne schon in Bewegung gesetzt. Bis sich's weiter hinten auflöst, wird's aber noch eine Zeit dauern, aber hoffentlich nicht mehr allzu lange. Graz, A9 Richtung Slowenien. Der Blabutstund ist heute Nacht wegen einer Baustelle gesperrt. Die Umleitung führt durchs Stadtgebiet. Und Salzburg, B311 bei Zell am See, da ist der Schmittentunnel wegen einer Baustelle zu. Auf der Umleitungsstrecke durch Zell dauert's Richtung Saalfelden eine Viertelstunde länger.
3: Kommt gut an euer Ziel. Und wir schauen jetzt noch einmal nach Zypern zum Europa-League-Quali-Spiel zwischen Salzburg und Paphos. Und da geht es in die Schlussphase, Ö3-Reporter Christoph Ott.
5: Ja, wir sind mittlerweile in der 75. Minute und Salzburg hat das Spiel gedreht. Es steht 3:2 für Salzburg. Haris Tapakovic, der schon im Hinspiel getroffen hat, bringt die Salzburger mit 3 Toren wieder ins Spiel. Zuerst behauptet sich der Stürmer im Strafraum und schiebt den Ball überlegt über die Linie. Und nur 2,5 Minuten später erzielt er nach Handspiel von Golda das 2:2 per Elfmeter. Und vor wenigen Augenblicken macht Tapakovic den Hattrick perfekt. Damit finde ich Salzburger Gesamt aus Hin- und Rückspiel mit 4:2 und sind wieder voll auf Kurs Richtung Europa League Playoff. Und in diesen Augenblicken beginnt nun das Conference League Quali-Spiel zwischen der Wiener Austria und Beta Jerusalem. Da steht es nach 3 Minuten noch 0:0.
3: Okay.
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3: Apropos Salzburg. In Salzburg lernt das Gasteinertal, wie man Leben rettet. Erste Hilfe, wenn am Berg etwas passiert. Ö3-Reporter Peter Obermüller.
7: Notfallsanitäterinnen und Notfallsanitäter zeigen Erwachsenen, Jugendlichen und Kindern, was bei Unfällen in den Bergen zu tun ist. Zum Beispiel Basismaßnahmen der Zuversorgung von Sturz- und Gelenksverletzungen, Abschürfungen, offenen Wunden, Hilfe bei Kreislaufproblemen bis hin zur Wiederbelebung. Organisiert wird der Erste-Hilfe-Kurs von den Gasteiner Bergbahnen und dem Roten Kreuz. Der nächste Termin ist am 15. August auf der Schlossalm.
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0: 3 am Abend. Gleich dabei haben wir für euch dann Rag & Bone Man, Ariana Grande und U2. Wie schaut's denn aus, die Sommerferien bis jetzt? Habt ihr euch eigentlich Ziele gesteckt? Also zum Beispiel ein Buch lesen, nicht nur die ersten 20 Seiten, sondern ein ganzes. Oder vielleicht Sport durchziehen. Was war denn so euer Ziel?
1: In die Sommerferien werde ich pro Tag mindestens 10 Eiskugeln essen.
2: So eins zum Beispiel. The heart is a blue.

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7: Hier ist Ö3, es ist 21 Uhr, das heißt, es ist Zeit für den Ö3 Heimatsound. Der geht gleich hier los mit Caro Fuchs, Falco, Voodoo Jürgens haben wir auch dabei. Jetzt Sebastian Rosenauer.
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9: Drohende Eskalation jetzt im von Israel besetzten Westjordanland. Seit Sonntag belagert eine Gruppe gewaltbereiter Siedler die Wohnhäuser palästinensischer Familien in der Ortschaft Kusr. Das israelische Militär hat jetzt angekündigt, dagegen vorgehen zu wollen. Ö3-Korrespondent Nikolaus Wildner in Israel. Kann das Militär diese gewaltbereiten Siedler stoppen?
10: Die angekündigte Militäraktion kann vielleicht vorübergehend für Ruhe an einer Ortschaft in diesem Ort Kusra sorgen, aber Attacken radikaler Siedler gegen Palästinenser im Westjordanland stehen mittlerweile an vielen Orten gleichzeitig in dem gesamten Gebiet an der Tagesordnung, und selbst wenn an einem Ort Ruhe herrscht, dann wird sich dieses Katz-und-Maus-Spiel zwischen gewaltbereiten, meist jugendlichen jüdischen Siedlern und der Armee eben an andere Orte verlagern.
9: Israel hat das Westjordanland seit 1967 völkerrechtswidrig besetzt. Das Bundesheer warnt vor russischen Spionen in Österreich. Erstmals wurde jetzt eine Liste mit Namen und Fotos veröffentlicht. Darin werden 21 Personen als russische Diplomaten in Österreich ausgewiesen, die in Verbindung mit russischen Geheimdiensten stehen sollen. Mögliche Kontakte sollen dem Abwehramt des Bundesheers gemeldet werden. Der österreichische Schwimmer Luka Mladenovic holt bei der Europameisterschaft in Paris die Bronzemedaille über 200 Meter Brust. Der 22-Jährige kommt mit 2 Minuten und 9 Sekunden ins Ziel. Es ist der bisher größte Erfolg seiner Karriere. Und in der Fußball-Europa-League, Quali reicht für die Salzburger heute ein 3:3 Unentschieden gegen Paphos, um ins Playoff einzuziehen. Und seit einer guten halben Stunde spielt die Wiener Austria zu Hause gegen Beitar Jerusalem. Ö3-Reporter Martin Lang.
11: Und die Wiener Austria liegt 0:1 zurück, Schuss ins lange Eck, Beitar Jerusalem führt 1:0 in der 32. Minute und damit ist einmal der Gleichstand in der Tordifferenz hergestellt. Die Austria hat hier auswärts 2:1 gewonnen, also wird alles andere. Ein Spaziergang ins Conference League Playoff. Salzburg ist mit diesem überragenden 3:3 durch 3 Tore, einem Hattrick von Ex-Austria-Spieler Haris Tabakovic übrigens, im Europa League Playoff und damit aber auch schon fix, zumindest in der Conference League im Herbst.
9: Und damit weiter zu Michi Mattern.
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13: Heute Nacht bleibt es überall sternenklar und damit kann es in der trockenen Luft kräftig abkühlen. Die Temperaturen sinken auf 19 bis 9 Grad, lokal sogar noch tiefer, nur mehr 10 Grad, jetzt etwa schon in Schwarzau im Freiwald. Morgen Freitag schießen die Temperaturen aber bei ungetrübtem Sonnenschein genauso schnell wieder nach oben. Höchstwerte heiße 27 bis 35 Grad. Auch der Feiertag bringt perfekte Badetemperaturen und viel Sonne. Von Vorarlberg bis Oberkärnten gegen Abend dann aber auch erste Gewitter. Die werden dann am Sonntag deutlich häufiger, speziell im Berg- und Hügelland. Für ein paar Sonnenstunden reicht es aber wieder verbreitet und es wird noch heißer. Die Temperaturen klettern auf 27 bis 37 Grad.
7: Ihr hört Ö3, der schnellste Verkehrsservice Österreichs, mit Michi Matzke, und im Raum Graz, da ist der Blabutsch-Tunnel gesperrt.
3: Auf der 9er Pyrenautobahn Richtung Slowenien, die Bauarbeiten dauern bis 5 Uhr früh. Auf der Umleitungsstrecke durchs Grazer Stadtgebiet kommt es zu Verzögerungen am Bahnhofgürtel. Und A2 Südautobahn Richtung Wien zwischen Graz Ost und Lastinshöhe. Wegen der Arbeiten nach einem Unfall ist noch der rechte Fahrstreifen gesperrt. Der Stau hat sich mittlerweile aber aufgelöst.
7: Gute Fahrt euch!
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7: Mit mir Daniela Schmidt. Hallo! Und waschechte Falco-Fans, die kennen natürlich nicht nur alle seine Songs. Nein, ein kleiner Teil von ihnen wird irgendwann sogar zu einem echten Falco, oder?
15: Zu früh vor 1, 2, 3, nein, ist nichts dabei, aber eine echte zweite Geschichte.
7: Ja. Jeder kennt wen, der wen kennt, der einen waschechten Falco-Fan kennt.

0: Da gehst du also raus aus deiner Heimatstadt Tulln in die große weite Welt. Raus aus dem kleinen Proberaum der ersten Band, um Musiker zu werden. Und kommst zurück, hast mehrere Preise gewonnen, füllst Hallen und stellst dann in dem Proberaum von früher auch noch deine gemalte Kunst aus. Voodoo Jürgens. Bilder gibt es noch in der Kunstwerkstatt Tulln und sein Konzert spielt er morgen Abend auf der Donaubühne. Und jetzt hier im Ötra Heimatsound.
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Ja, da fragt man sich wirklich manchmal, wer ist wer. Julia Le Play und Lemo, beide sehr sanft unterwegs, stimmlich. Ganz neu im Mix für euch dabei. Und jetzt im Ötra-Heimer-Sound schicke ich euch gleich einmal ein Bilderbuch nach dem Ostbahn-Quartier.

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0: Ihr hört Ö3, es ist 9:30, der schnellste Verkehrsservice Österreichs, und in der Steiermark, da ist ein Tunnel gesperrt. Michi.
1: Der Plaputsch-Tunnel im Raum Graz auf der 9er Bühnenautobahn Richtung Slowenien wegen einer Baustelle bis 5 Uhr früh gesperrt. Auf der Umleitungsstrecke durch Graz gibt es knapp 15

0: schon anstrengend.
1: Ja, Daniela, 0-1 zur Pause zurück. Also da gab es sicher eine intensive Besprechung. So war das nicht ausgemacht. Aber Peter Jerusalem kommt auch nicht her, um einfach hier in Wien irgendwie die Hitze ein bisschen zu genießen und dann wieder aus dem Europacup auszuscheiden. Anstoß zur Hälfte 2. Die Austria müsste zumindest ausgleichen, um weiter zu sein. Aber sie haben ihre Chancen bis jetzt vergeben.
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Also bevor man fragt, ob man ein Bussi haben kann, könnte man auch erst mal fragen, ob man vielleicht was trinken gehen will. Der Ödra Heimatsound. Und vergesst bitte Bier. Vergesst Cocktails oder weiß ich nicht, Kaffee. 2026, liebe Leute. Heutzutage geht man auf einen Soda-Zitron.

0: langweilig.
1: Herr Ober, ich bräuchte ein Soda. Zitron, soll ich dir auch eins holen? Ich will ein Soda.

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0: Out wäre mein neuer Song im Ö3 Hyperzone. 5 Achterlein Ehren und FIFA haben rausgebracht. Wir heißt der. Und das in einem Jahr, in dem es auch was zu feiern gibt. Gratulation, 5 Achterlein Ehren für ein 20-jähriges Bandbestehen.
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5: Einfach zum Nachdenken.
6: Das ist sicher jedem schon aufgefallen. Wein schmeckt viel besser, wenn man ihn aus einem schönen, schlanken, langstieligen Glas trinkt und nicht aus einer beigen Schnabeltasse mit Altersheim-Logo drauf. Und das, obwohl es derselbe Wein ist. Sogar Wasser schmeckt anders, wenn man es aus einem Tongefäß oder Kupferbecher trinkt. Einen Text findet man klüger, wenn er schöner gesetzt und illustriert ist. Gut aussehende Menschen wirken vertrauenswürdiger und jemanden mit tiefer Stimme glaubt man eher. Warum ich das erzähle? Keine Ahnung. Vielleicht, weil es schon spannend ist, welcher sinnlose Spuk in unseren Hirnen abgeht, den wir dann als profunde Meinung oder Urteil über etwas abspeichern. Vielleicht sollten wir mit Meinungen und Urteilen ein bisschen vorsichtiger sein und uns selbst nicht ganz so ernst nehmen.
5: Christian Resch ist Journalist und Autor und lebt in Salzburg.
7: Ödra hier und mit eurer Musik geht's gleich weiter. Da haben wir Audione dabei oder auch Rosalyn. Jetzt geht's zu Sebastian Rosenauer ins Nachrichtenstudio. Es ist 22 Uhr.
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9: Der Schaden an der Wiener S-Bahn ist größer als zuerst gedacht. Die Stammstrecke zwischen Praterstern und Rennweg wird daher vor einer geplanten Baustelle ab Anfang September nicht mehr öffnen. Für Ö3 Paul Sihorsch.
10: Es war Chaos heute am Praterstern. In der Nacht hat ein Kabelschacht gebrannt und jetzt wurde bestätigt, dass der Schaden massiv ist. 20 Kilometer Kabel müssen repariert werden, so die ÖBB. Deshalb wird die Strecke zwischen Praterstern und Wien-Rennweg nicht wieder geöffnet. Ab 7. September ist ja ohnehin Baustelle auf dem Streckenabschnitt. Diese dauert dann bis Herbst 2027. Die Einschränkungen treffen Pendlerinnen und Pendler also früher als geplant und von heute auf morgen. Außerdem sind Reisende von und zum Flughafen Wien betroffen. Die beliebte S-Bahn S7 für diese Reisenden, die wird teilweise im Schienenersatzverkehr geführt. Für den City Airport Train fahren Busse. Damit haben sich Befürchtungen bewahrheitet, dass der Schaden durch den Brand in der Nacht eines Kabelschachts in dem Stellwerk Praterstern doch weitreichender ist als angenommen.
9: Und alle weiteren Details zu den Zugausfällen gibt es auch auf der Ö3 Homepage. Aufregung jetzt um einen US-Flugzeugträger, der im Nahen Osten stationiert ist. Nach Berichten über gravierende Missstände, technische Probleme und sogar Selbstmordversuche bei der Besatzung musste USS Abraham Lincoln jetzt in die USA zurückbeordert werden. Ö3-Korrespondent Markus Müller.
11: Kaputte Toiletten, zu wenig frische Nahrungsmittel und seit Monaten kein Landgang mehr. Die Stimmung bei den knapp 3000 Seeleuten an Bord des Flugzeugträgers USS Lincoln ist am Kippen. Das berichten immer mehr Angehörige von Besatzungsmitgliedern. Seit 9 Monaten ist das Schiff unterwegs und aktuell im Arabischen Meer eingesetzt. Normalerweise dauern die Einsätze der US-Marine nur etwa ein halbes Jahr, bevor die Schiffe wieder in ihren Heimathafen zurückkehren. Unfälle von Seeleuten, die über Bord gegangen sind, sollen in Wirklichkeit Selbstmordversuche gewesen sein. Alles Fehlinformationen, sagt dazu Verteidigungsminister Pete Hegseth. Die USS Lincoln soll jetzt von einem anderen Flugzeugträger abgelöst werden. Wie lange das dauern wird, ist allerdings noch offen.
9: Waldbrandalarm jetzt auf der griechischen Halbinsel Chalkidiki. Besonders betroffen sind die beliebten Urlaubsorte Siviri und Furka. Hier sind die Menschen per SMS dazu aufgerufen worden, sich in Sicherheit zu bringen. Rund 250 Touristen, viele davon mit Kindern auf dem Arm, mussten mit Booten direkt vom Strand gerettet werden. Die Feuerwehr ist mit mehreren Löschflugzeugen im Einsatz. In der Conference League Quali zwischen Austria Wien und Beitar Jerusalem läuft die letzte Viertelstunde. Reporter Martin Lang, derzeit sieht es nach Verlängerung aus.
12: Die Israelis führen mit 2:1 zur Pause, 1:0 Anschlusstor durch Kevin Boateng. Die Austria tut sich schwer, hatte auch gerade Glück, denn Beitar Jerusalem im Konter macht das dritte Tor, aber beim Abspiel waren es doch ein paar Zentimeter abseits bei zwei Stürmern gegen einen Verteidiger und so hat die Austria vorläufig auch noch Glück. Salzburg ist ja im Europa League Playoff nach einem 3:3 gegen Paphos auf Zypern.
9: Und damit weiter zu Michi Mattern.
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13: Bei durchwegs klarem Himmel kühlt es heute Nacht kräftig ab. Die Temperaturen sinken auf 19 bis 9 Grad. Morgen Freitag geht es dann wieder strahlend sonnig, meist sogar wolkenlos durch den Tag. Dazu einmal mehr sehr heiß. Die Temperaturen erreichen 27 bis 35 Grad. Am Feiertag ähnliche Höchstwerte und weiterhin viel Sonne. Nur von Vorarlberg bis Oberkärnten gegen Abend vereinzelt gewittrig. Am Sonntag dann sogar bis zu 37 Grad und meist noch einmal überwiegend sonnig. Die Gewitter werden im Berg- und Hügelland aber schon deutlich häufiger.
7: Und Michi Matzke hat für euch unterwegs alles im Blick. Ö3, der schnellste Verkehrsservice Österreichs und es gibt im Raum Graz eine Tunnelbaustelle.
14: Das betrifft den Blaputsch-Tunnel auf der A9 der Pyrenautobahn Richtung Slowenien. Der ist bis 5 Uhr früh gesperrt. Der Verkehr wird so lange durch Graz umgeleitet.
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7: Daniela hier, hi.

Wann immer ihr euch nicht einigen könnt, wegen was auch immer, dann denkt an genau diesen Song, Repeated, Martin Garrix und Ed Sheeran. Die haben den 2014 schon aufgenommen und dann über 10 Jahre gebraucht, um ihn zu releasen. Aber good for us, dass sie sich geeinigt haben. Deswegen können wir ihn jetzt im Mix haben mit Jon Bon Jovi und A Blaze of Glory. Ö3 hier mit eurer Musik.

0: Watch It Burn, Katy Perry hier für 3 Euro Musik. Dann gleich auch noch mit Ray Dalton und Elton John. Coldplay haben wir dabei. Vorher der schnellste Verkehrsservice Österreichs für Straße, Bus und Bahn. Es ist 22.31 Uhr mit Michi Matzkes und im Raum Graz wird heute Nacht gebaut.
1: Auf der A9 der Pyrenautobahn Richtung Slowenien ist deswegen der Blabutsch-Tunnel bis 5 Uhr früh gesperrt. Der Verkehr wird durchs Grazer Stadtgebiet umgeleitet. Und in Wien bleibt die Schnellbahn nach dem Kabelbrand von heute früh bis auf Weiteres unterbrochen. Zwischen den Stationen Praterstern und Hauptbahnhof. Auch Abschnitte der Flughafenverbindung sind betroffen. Anstelle des CAT fahren ab morgen Ersatzbusse. Alle Auswirkungen im Detail haben wir auf der Ö3 Homepage.
0: Kommt gut an euer Ziel. Und beim Fußball Conference League Spiel zwischen Austria Wien und Beta Jerusalem, da heißt es Verlängerung. Und Ö3-Reporter Martin Lang, 2x15 Minuten werden noch gespielt.
2: Ja, und die ersten

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0: Swedish House Mafia geht halt einfach immer, oder? Im Mix mit One Direction.
1: Ah, genau. Das ist eine gute Scheibe. Die geht immer, ja.
0: Steal My Girl für euren Donnerstagabend. Ö3 hier.

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1: So ein lieber Song, oder? Edmund hier für euch. Ihr mixt dann gleich mit The Police oder Lil Nas X, haben wir auch dabei. Jetzt geht's zu Sebastian Rosenauer. Er hat das Info-Update für euch. Es ist 23 Uhr.
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3: Wenig Wasser, Atomkraftwerke, die abgedreht werden müssen, überlastete Stromnetze. In vielen Ländern sorgt die extreme Hitze für Probleme mit dem Strom. In Österreich gäbe es diese Gefahr nicht, sagt Staatssekretärin Elisabeth Seehetner von der ÖVP in der ZIB 2.
4: Österreichs Energieversorgungslage ist außerordentlich stabil. Wir müssen uns keine Sorgen machen. Und der Hintergrund ist eben folgender, dass wir auf einen breiten Technologiemix zählen können. Es ist zwar richtig, dass aufgrund der Dürre wir jetzt weniger Wasserkraft zur Verfügung haben, aber immerhin wird noch ein zwei Drittel von dem, was wir sonst an Ertrag haben, auch durch die Wasserkraft gegeben. Und gerade die Photovoltaik kann jetzt an diesen vielen sonnigen Tagen sehr viel wettmachen. Und wir haben natürlich auch noch den Wind, die Biomasse und die Geothermie.
3: Tödlicher Forstunfall im Bezirk Wolfsberg in Kärnten. Ein 42-jähriger Forstarbeiter hat einen Baum mit sehr dichten Ästen gefällt, heißt es von der Polizei. Dabei dürfte der Stamm vom Boden wieder nach oben gefedert sein und hat den Mann getroffen. Der 42-Jährige konnte nur noch tot geborgen werden. Nächste juristische Niederlage für US-Präsident Donald Trump. Seine Klage gegen die Elite-Uni Harvard ist von einem Bundesgericht abgewiesen worden. Trump hatte der Uni nach den Terrorangriffen der Hamas im Oktober 2023 Diskriminierung von Jüdinnen und Juden vorgeworfen. Das Bundesgericht spricht allerdings nur von Einzelfällen. Und in der Fußball-Conference League im Spiel Austria-Wien und Beta Jerusalem laufen jetzt die letzten Minuten der Verlängerung mit Reporter Martin Lang.
5: In diesem Augenblick sogar der Schlusspfiff. Es ist entschieden, dass es ein Elfmeterschießen geben wird, das über das Weiterkommen oder das Ausscheiden der Wiener Austria entscheiden wird müssen. 1:2 Heimniederlage gegen Beta Jerusalem nach dem 2:1 Auswärtssieg. Gesamtscore 3:3. Also in Kürze, in ein paar Minuten beginnt hier das Elfmeterschießen in Wien. Favoriten mit einem 3:3 auf Zypern bei Paphos und drei Toren von Haris Tabakovic ist der Salzburg ins Europa League Playoff gekommen.
3: Und damit weiter zu Michi Mattern.
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6: Die Nacht verläuft trocken und sternenklar bei Tiefstwerten zwischen 9 und 19 Grad. Morgen Freitag bringt ein kräftiges Hoch weiterhin ungetrübten Sonnenschein und hochsommerliche Hitze, Höchstwerte 27 bis 35 Grad. Am Feiertag ähnlich heiß und weiterhin meist strahlend sonnig, nur von Vorarlberg bis Oberkärnten gegen Abend einzelne Wärmegewitter. Die werden am Sonntag im Berg- und Hügelland schon deutlich häufiger. Meist überwiegt aber noch einmal der Sonnenschein und die Temperaturen erreichen extrem heiß. 27 bis 37 Grad.
1: Ihr hört Ö3, der schnellste Verkehrsservice Österreichs. In der Steiermark, Graz, A9-Pyrenautobahn Richtung Slowenien. Der Plabutsch-Tunnel, der ist wegen einer Baustelle gesperrt. Der Verkehr wird durch Graz umgeleitet. Sonst ist es recht ruhig, also eine gute Fahrt.
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Josh, absoluter Lieblingskünstler hier für die Ö3-Gemeinde. Mische ich euch ab gleich mit Curry Curry haben wir dabei. Oder auch natürlich Avicii noch für euren Abend. Und der wird auch gleich so klingen. 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Oh, oh, oh, oh. Yes, ich wünsche euch allen einen wunderschönen Donnerstag.

0: 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Es ist 11:30 Uhr, jetzt der schnellste Verkehrsservice Österreichs. Und in der Steiermark in Graz auf der A9 der Pyrenautobahn Richtung Slowenien, da ist der Plavutsch-Tunnel wegen einer Baustelle gesperrt. Ihr werdet hier durch Graz umgeleitet. Gute und vor allem sichere Fahrt. Ja, und beim Fußball-Conference-League-Spiel zwischen Austria Wien und Beta Jerusalem, da haben die Austrianer bis zum Ende gezittert.
1: Was für ein Krimi. 5.11. Salek, Sturm 4:2, haut den Ball ins Kreuzig und die Austria zittert sich im Elferschießen nach 1:2 nach Verlängerung gegen Beta Jerusalem ins Conference League Playoff und trifft dort auf Prager aus Portugal.
0: Alright, danke, Martin Lang.
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Steh auf, bitte. Du wirst ganz nass. Schon spät, komm. Wir müssen weg hier, raus aus dem Wald, verstehst du nicht? Wo ist dein Schuh? Du hast ihn verloren, als ich dir den Weg zeigen musste. Wer hat verloren? Du dich? Ich mich? Oder? Oder wie auch?

Es ist kalt, wir müssen weg hier kommen. Dein Lippenstift ist verwischt. Du hast ihn gekauft und ich habe es gesehen. Zu viel Rot auf deinen Lippen und du hast gesagt, mach mich nicht an. Aber du warst durchschaut. Augen sagen mehr als Worte. Du brauchst mich doch, hm? Alle wissen, dass wir zusammen sind ab heute. Jetzt höre ich sie. Sie kommen. Sie kommen, dich zu holen. Sie werden dich nicht finden. Niemand wird dich finden.

0: Newsflash.
1: In den letzten Monaten ist die Zahl der vermissten Personen dramatisch angestiegen. Die jüngste Veröffentlichung der lokalen Polizeibehörde berichtet von einem weiteren tragischen Fall. Es handelt sich um ein 19-jähriges Mädchen, das zuletzt vor 14 Tagen gesehen wurde. Die Polizei schließt die Möglichkeit nicht aus, dass es sich hier um ein Verbrechen handelt.

0: Alphaville und David Guetta. So starten wir doch gemütlich rein in den ganz, ganz frühen 14. August. Ö3 ist das, hallo. Rein geht's in den Freitag, die Ö3 Hitnacht, die startet gleich. Davor noch zu Euro News und zu Sebastian Rosenauer. Es ist 0 Uhr.
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2: Die Auswirkungen des Kabelbrandes beim Bahnhof Praterstern in Wien sind größer als zunächst angenommen. Die Reparaturarbeiten auf der S-Bahn-Stammstrecke werden wochenlang dauern. Das bedeutet, dass die Strecke zwischen Praterstern und Wien Hauptbahnhof bereits ab sofort und nicht wie ursprünglich geplant erst ab 7. September gesperrt ist. Julia Krutzler, Pressesprecherin der ÖBB, sagt dazu:
3: Für unsere Fahrgäste bedeutet das jetzt, wenn sie vom Süden kommen oder aus dem Süden kommen, dann enden oder beginnen die Züge am Wiener Hauptbahnhof und können eben nicht weiter Richtung Norden fahren. Für alle Fahrgäste, die im Norden unterwegs sind, ändert sich derzeit nichts. Da gilt gerade schon ein Baustellenfahrplan. Da fahren alle Schienenersatzverkehrsbusse genau wie jetzt auch.
2: Wer schon ein ÖBB-Ticket für die Kernzone Wien hat, kann das in allen Fahrzeugen der Wiener Linien nutzen. In Oberösterreich hat ein Modellflugzeug einen Waldbrand ausgelöst. Ein 71-Jähriger hat den Absturz des batteriebetriebenen Flugzeugs im Bezirk Freistadt gemeldet. Beim Eintreffen der Feuerwehr ist schon eine dichte Rauchwolke zu sehen gewesen. Weil keine Wasserentnahmestelle in der Nähe war, hat die Feuerwehr eine kilometerlange Löschleitung gelegt. Insgesamt sind rund 1000 Quadratmeter Wald betroffen gewesen. Nachdem ein Pendlerzug in Südengland entgleist ist, laufen die Aufräumarbeiten. Auf Bildern vom Unfallort sind mehrere umgestürzte Waggons neben den Gleisen zu sehen. Die Einsatzkräfte sprechen von 2 Schwerverletzten und einigen Leichtverletzten. Der Großteil der 150 Passagiere ist aber wohl auf. Warum der Zug entgleist ist, wird noch ermittelt. Und die Wiener Austria gewinnt das Conference League Quali-Spiel gegen Beitar Jerusalem im Elfmeterschießen. Damit steht das Team mit Mittelfeldspieler Saniel Saljic im Playoff.
4: Das war 120 Minuten Kampfgeist, einfach nur kämpfen, Tor verteidigen, Chancen. Hätten wir besser ausspielen müssen, da müssen wir uns die Videoanalyse anschauen. Aber ich bin so stolz auf die Mannschaft, also es war so ein wichtiger Sieg. Und dass wir auch alle sehr hart an uns gearbeitet haben, 120 Minuten gekämpft haben. Jeder hat für jeden gekämpft und das war perfekt so.
2: Und damit weiter zu Michi Mattern.
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5: Ein kräftiges Hoch bringt heute in ganz Österreich weiterhin ungetrübten Sonnenschein und hochsommerliche 27 bis 35, in 2000 Meter von Ost nach West 14 bis 20 Grad. Morgen am Feiertag ähnlich heiß und weiterhin meist strahlend sonnig, nur von Vorarlberg bis Oberkärnten gegen Abend einzelne Wärmegewitter. Die werden am Sonntag im Berg- und Hügelland schon deutlich häufiger und können kräftig sein. Meist überwiegt aber noch einmal der Sonnenschein und die Temperaturen erreichen extrem heiße 27 bis 37 Grad.
0: Ö3 ist das, der schnellste Verkehrsservice Österreichs um kurz nach Mitternacht. Und da sind wir bei euch in der Steiermark. Das betrifft Graz, die A9 Richtung Slowenien. Der Plaputsch-Tunnel, der ist da wegen einer Baustelle gesperrt. Der Verkehr, der wird bis 5 Uhr durch Graz umgeleitet. Sonst ist alles ruhig. Gute Fahrt euch. Und gleich einmal mit Alex Warren und Ordinary. Das ist eure Musik, euer Hitradio. Schön, dass ihr da seid.
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0: für Schritt nach vorn.
1: Schritt für Schritt für Schritt für Schritt durch die Nachtschicht. Nach der Volkshilfe kommen die Red Hot Chili Peppers. Das ist eure Ö3-Hitnacht.

bisschen Dua Lipa-Vibes, oder? Stella Maria following you hier in der Ö3-Hitnacht. Neu bei uns. Richtig cool. Hallo, hallo, da ist die Cindy übrigens. Und auch die nächsten drei Songs bei uns hier, die sind ganz im Zeichen vom Ö3-Supersommer. Ich meine, wenn was California All Summer Long und Runaway heißt, dann ist es definitiv Zeit für eine Auszeit, so eine gedankliche in der Nachtschicht.

0: Dreist das. Es ist kurz vor 0.30 Uhr. Das ist der schnellste Verkehrsservice Österreichs. Und da sind wir wieder in der Steiermark. In Graz, A9 Richtung Slowenien. Da ist der Babutschtunnel wegen einer Baustelle gesperrt. Der Verkehr wird inzwischen bis 5 Uhr durch Graz umgeleitet. Gute Fahrt euch.
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Ich sag's euch ehrlich, ich hab's einfach ein bisschen verpasst. Hallo, da ist die Cindy, das ist die Ö3-Hitnacht. Und ja, das mit der Sonnenfinsternis, ich hab's einfach nicht rechtzeitig gecheckt. Ich habe mir weder eine Brille gekauft, noch war ich irgendwie zur richtigen Zeit am richtigen Ort, um das Ganze zu sehen. Ja, vielleicht geht es euch auch so, aber ich muss ehrlich sagen, das, was mir am meisten wehtut fast, ich habe nicht einmal rausgeschaut, wie der Sternschnuppen dann danach waren. Ich habe das einfach, ich weiß, alle haben berichtet, man hat es überall gesehen, auf allen Instagram-Stories im Nachhinein. Jeder hat gepostet, wie viele Sternschnuppen da nicht am Himmel waren. Und ja, finde ich an der Stelle jetzt fast ein bisschen schade. Egal, vielleicht schauen wir alle an der Stelle einfach gemeinsam jetzt in den Himmel. Ich meine, es ist ja finster. Und schauen, ob wir vielleicht doch noch welche sehen. Passt zu diesem Song. 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

Emily Sondi hier bei uns in der Ö3 Hitnacht. Und von ein bisschen ruhiger geht's jetzt so ein bisschen mehr. Ich finde, die Burschen, die sind einfach so mühelos cool. Cool in Person. Bilderbuch.

0: 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Hier sind die Ö3-Nachrichten.
1: Am Mikrofon Silvia Mises, es ist 1 Uhr. Die Arbeitskosten in Österreich sind im internationalen Vergleich besonders hoch. Das zeigt eine neue Studie aus Deutschland, berichtet Martin Rauter.
2: Arbeitet ein Beschäftigter in Österreich für eine Stunde, kostet das den Arbeitgeber im Schnitt knapp 46 Euro. Er zahlt damit etwa Sozialausgaben, aber auch relativ hohe Löhne, sagt Studienautor Alexander Herzogstein über die Österreicher.
3: Und das hat damit zu tun, dass sie einfach auch im Vergleich zu anderen Ländern sehr produktiv sind.
2: Doch selbst wenn die Produktivität wegen der vielen Krisen der letzten Jahre schwächelt, bleiben die Löhne hoch. Noch höher sind sie nur in 4 anderen EU-Ländern. Wohl auch deshalb will die Regierung die Lohnnebenkosten senken. Benjamin Bitschi vom WIFO.
4: Das wird natürlich zu einem kleinen Teil die Arbeitskosten bei uns ändern, aber nicht in einem Ausmaß, das jetzt sehr entscheidend ist.
2: Wichtiger sei etwa die Stärkung von Mangelberufen oder höhere Beiträge von Firmen, die häufig Beschäftigte entlassen.
1: In Schweden ist man künftig schon ab 14 Jahren strafmündig, statt wie bisher mit 15. Das hat das Parlament am Abend beschlossen. Außerdem wird die Strafmilderung für Jugendliche gestrichen. Das heißt, auch wer unter 18 ist, kann zu Haftstrafen von bis zu 18 Jahren verurteilt werden. Schweden reagiert damit auf die seit Jahren steigende organisierte Jugendkriminalität. Berichte über untragbare Zustände an Bord des US-Flugzeugträgers USS Lincoln im Nahen Osten sorgen für Aufregung. Die Rede ist von massiven Hygienemängeln und sogar Selbstmordversuchen bei der Besatzung. Jetzt soll der Träger ausgetauscht werden, berichtet aus den USA Markus Müller.
5: Kaputte Toiletten, zu wenig frische Nahrungsmittel und seit Monaten kein Landgang mehr. Die Stimmung bei den knapp 3000 Seeleuten an Bord des Flugzeugträgers USS Lincoln ist am Kippen. Das berichten immer mehr Angehörige von Besatzungsmitgliedern. Seit 9 Monaten ist das Schiff unterwegs und aktuell im Arabischen Meer eingesetzt. Normalerweise dauern die Einsätze der US-Marine nur etwa ein halbes Jahr, bevor die Schiffe wieder in ihren Heimathafen zurückkehren. Unfälle von Seeleuten, die über Bord gegangen sind, sollen in Wirklichkeit Selbstmordversuche gewesen sein. Alles Fehlinformationen, sagt dazu Verteidigungsminister Pete Hegseth. Die USS Lincoln soll jetzt von einem anderen Flugzeugträger abgelöst werden. Wie lange das dauern wird, ist allerdings noch offen.
1: Und jetzt zum Wetter mit Michael Mattern.
6: Heute geht es wieder in ganz Österreich strahlend sonnig, meist sogar wolkenlos durch den Tag. Dazu einmal mehr sehr heiß, die Temperaturen erreichen 27 bis 35, in 2000 Meter von Ost nach West 14 bis 20 Grad. Morgen am Feiertag ähnliche Höchstwerte und weiterhin viel Sonne, nur von Vorarlberg bis Oberkärnten gegen Abend vereinzelt gewittrig. Am Sonntag dann sogar bis zu 37 Grad und meist noch einmal überwiegend sonnig. Die Gewitter werden im Berg- und Hügelland aber schon häufiger. Und am Montag geht die Hitzewelle mit Regen und Gewittern zu Ende.
7: Ö3 ist das, kurz nach 1, der schnellste Verkehrsservice Österreichs bei euch in der Steiermark. Wir sind in Graz auf der A9 Richtung Slowenien. Der Blaubutstrudel, der ist wegen einer Baustelle gesperrt. Ihr werdet dadurch Graz umgeleitet. Das dauert bis 5 Uhr und deswegen einfach mal die ganze Nacht eine gute Fahrt.
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7: Und da ist die Cindy. Schön, dass ihr da seid. Was?

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Hallo, hallo an alle, die um die Uhrzeit wach sind. Da ist die Cindy. Und ganz, ganz, ganz liebe Grüße gehen an der Stelle raus an alle, die gerade in der Nachtschicht sitzen. Ich weiß, so um 1.12 Uhr, da kommt es einem manchmal vor, wie als würde die Uhr einfach sich nicht weiterdrehen. Aber wir versuchen es, okay?

Jetzt gibt's viele Songs, die ein absolut ikonisches Intro haben. Ja? Hallo hier in der drei Hit nach Dicey Cindy. Aber ich muss ehrlich sagen, ich finde das hier, das ist ganz, ganz vorn mit dabei. Oder weiß einfach jeder, dass es jetzt I Love Rock'n'Roll ist. Let's go.

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2: Ist das 31, der schnellste Verkehrsservice Österreichs für euch in der Steiermark. Weiterhin sind wir in Graz auf der A9 Richtung Slowenien. Da ist nämlich der Plaputtstunnel wegen Nachtarbeiten gesperrt. Der Verkehr wird durchs Stadtgebiet umgeleitet und zwar bis 5 Uhr. Gute Fahrt.
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Einmal Sommerbeats bitte. Ja, sehr, sehr gerne. Shawn Mendes, der hat schon richtig gute Laune gemacht. Und das ist einfach nur Sommerfeeling. Michiko, hier auf

0: So ein schöner Song, Olivia Dean, hier auf Ö3.
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0: Wisst ihr, was am nächsten Song richtig, richtig geil ist? Man kann sich einfach nicht vertun. Sowohl die Band als auch der Song heißen einfach beide Rising Girl. Lieben wir. Und noch dazu aus Graz. Grüße gehen raus.

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1: Am Mikrofon Silvia Mises, es ist 2 Uhr. Nach dem gestrigen Kabelbrand bleibt Österreichs wichtigste S-Bahn-Strecke zwischen Praterstern und Wiener Hauptbahnhof gesperrt. Ab 7. September wird die Strecke ohnehin umgebaut. Durch die Reparaturarbeiten nach dem Brand bleibt sie jetzt aber sofort zu. Und das bis Oktober 2027. Auch die Fahrt zum Flughafen wird jetzt umständlicher, sagt ÖBB-Pressesprecherin Julia Krutzler.
2: Nämlich über den Wiener Hauptbahnhof, da kann man die Fernverkehrszüge nutzen oder eben auch den Vienna Airport Bus. Für die Fahrgäste, die mit der S7 fahren wollten zum Flughafen, haben wir auch einen Schienenersatzverkehr eingerichtet. Der fährt zwischen Wien-Mitte und Geiselbergstraße und in der Station Wien-Geiselbergstraße kann man dann wiederum auf die S7 umsteigen.
1: Auch die Züge des CAT können derzeit nicht fahren. Auch die Apfelernte dürfte wegen der massiven Trockenheit heuer geringer ausfallen. In der Steiermark etwa stehen die Apfelbauern sogar vor der Existenzgrenze, warnt der steirische Landwirtschaftskammerpräsident Andreas Steiniger.
3: Jene Flächen, die nicht über Bewässerung verfügen, sind groß gefährdet. Und die Betriebe müssen, wenn sie noch Kapitalkraft haben, natürlich in die Richtung Bewässerung gehen, weil es aus jetziger Sicht auch die einzige Möglichkeit ist.
1: Und die Äpfel dürften heuer auch deutlich kleiner ausfallen. US-Präsident Trump hat vor kurzem angekündigt, Zölle von bis zu 100% auf Drohnen zu verhängen. Damit soll die US-Produktion angekurbelt und die Abhängigkeit von chinesischen Zulieferern verringert werden. Die neuen Zölle sollen Anfang September in Kraft treten. Im Fußball-Europacup erreicht Salzburg das Europa-League-Playoff, die Wiener Austria die letzte K.O.-Quali-Runde für die Conference League. Martin Lang, die Austria steigt gegen Beta Jerusalem allerdings erst im Elfmeterschießen auf.
4: Nach 120 Minuten 1:2 und die Wiener Austria braucht gegen Beta Jerusalem den Elfmeter-Krimi. Den 5. entscheidenden Elfmeter verwandelt Jungs Dasanel Salic, den 1. Austria-Kapitän Manfred Fischer.
5: Heute hat der liebe Herrgott und alle Schutzengeln, das, was es gibt für uns, haben heute runtergeschaut. Ich freue mich, dass wir nochmal die 2 Bonusspiele kriegen und nochmal zeigen können, was wir kennen.
4: Im Conference League Playoff trifft die Austria auf Prag aus Portugal. Um die Europa League Teilnahme spielt Salzburg. Nach einem dramatischen 3:3 auf Zypern gegen Paphos treffen die Salzburger im Europa League Playoff auf Melby aus Schweden.
1: Und jetzt zum Wetter mit Michael Mattern.
6: Ein kräftiges Hoch bringt heute in ganz Österreich weiterhin ungetrübten Sonnenschein und hochsommerliche 27 bis 35 in 2000 Meter von Ost nach West 14 bis 20 Grad. Morgen am Feiertag ähnlich heiß und weiterhin meist strahlend sonnig, nur von Vorarlberg bis Oberkärnten gegen Abend einzelne Wärmegewitter. Die werden am Sonntag im Berg- und Hügelland schon deutlich häufiger und können kräftig sein. Meist überwiegt aber noch einmal der Sonnenschein und die Temperaturen erreichen extrem heiße 27 bis 37 Grad.
7: Alright, Ö3 ist das, der schnellste Verkehrsservice Österreichs um kurz nach 2 in der Steiermark. Das betrifft die A9 Richtung Slowenien bei Graz. Da ist der Blaubutt-Tunnel wegen Nachtarbeiten gesperrt. Ihr werdet hier durch das Stadtgebiet umgeleitet. Gute Fahrt euch! Amy McDonald, Parov Stella und Alex Warren habe ich jetzt für euch. Das ist eure Musik in eurem Hitradio. Beste Musik für die Nachtschicht.